0: Mittwoch 2 Uhr im Studio Nina Lehmann. Die Sozialhilfe in Österreich soll neu und einheitlich geregelt werden. Ein konkreter Gesetzesentwurf des Sozialministeriums liegt jetzt vor. Andreas Jörli berichtet.
1: Die Sozialhilfe soll in Notlagen schützen, wird nun aber an gewisse Auflagen gebunden, vor allem für zugewanderte Menschen. Die volle Leistung soll es künftig nur mehr geben, wenn bestimmte Integrationsvorgaben erfüllt werden. Bezieher müssen entsprechend Deutsch können, sowie einen österreichischen Wertekurs absolvieren und auch arbeitswillig sein, sich für einen Job vermitteln lassen oder an Schulungen teilnehmen, damit sie die ganze Sozialhilfe bekommen. Derzeit sind das gut 1230 Euro für eine Einzelperson. Wenn die Integrationsvorgaben nicht erfüllt werden, sind Abzüge von bis zu 400 Euro vorgesehen. Neu und einheitlich geregelt werden auch die Kinderzuschüsse, denn es ist eine Staffelung vorgesehen. Für das erste Kind gibt es den vollen Zuschlag, für jedes weitere dann entsprechend weniger. Und dieser Kinderzuschuss soll gesplittet werden in Geld und Sachleistungen, also eine Art Gutschein. Konkrete Zahlen enthält der Gesetzesentwurf noch nicht, denn darüber müsse ja erst verhandelt werden.
0: Schon wieder haben Kunstdiebe zugeschlagen, und zwar erneut in Frankreich. Aus dem Renoir-Museum im Süden an der französischen Riviera sind zwei wertvolle Gemälde gestohlen worden. In Frankreich, Leonie Heitz.
2: Es ist kurz vor 6 Uhr früh, als im Renoir-Museum der Alarm losgeht. Die Überwachungskameras zeigen, wie zwei Personen Gemälde aus ihren Rahmen schneiden. Nur 5 Minuten später ist die Polizei vor Ort, doch die Täter sind bereits auf der Flucht. 4 Bilder haben die beiden Männer zunächst an sich genommen, ihr geschätzter Gesamtwert 9 Millionen Euro. 2 davon lassen sie auf der Flucht fallen, die beiden anderen sind verschwunden. Ersten Ermittlungen zufolge sind die Täter durch eine verglaste Fensterfront in das Museum eingedrungen. Der Einbruch stellt erneut die Sicherheit französischer Museen in Frage. Erst vor knapp einem Jahr wurden beim spektakulären Raub im Pariser Louvre Kronjuwelen im Wert von 88 Millionen Euro gestohlen. Bis heute fehlt von ihnen jede Spur.
0: Ein Streik legt heute den Bahnverkehr in den Niederlanden weitgehend lahm. Betroffen sind auch internationale Fernzüge. Die Gewerkschaften protestieren mit dem Bahnstreik gegen geplante Einschnitte im niederländischen Sozialsystem. Die Wetteraussichten hat jetzt Daniel Schlager für uns.
3: Das Tief Xenia schickt uns da heute seine Kaltfront und damit den Herbst. Schon in den nächsten Stunden können vor allem in der Westhälfte ein paar gewittrige Schauer durchziehen. Noch kräftige Windböen sind möglich, etwa in Oberösterreich. Tagsüber regnet es sich dann im Westen richtig ein, bei kaum noch 20 Grad. Vom Weinviertel bis ins Burgenland gehen sich ein letztes Mal gut 30 Grad aus und bis über Mittag kann hier noch die Sonne scheinen. Spätestens am Abend gehen dann auch hier kräftige Schauer und Gewitter nieder und mit teils stürmischen Windböen aus West kühlt es markant ab.
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1: Mittwoch 3 Uhr im Studio Nina Lehmann. In Österreich steigen die Ausgaben für Gesundheit. Im Vorjahr waren es erstmals mehr als 60 Milliarden Euro. Ein Viertel davon entfällt auf private Versicherungsanbieter. Volker Obermeier berichtet.
2: Das Sozialversicherungssystem erreicht in Österreich nahezu die gesamte Bevölkerung. Die Abdeckung liegt bei fast 100%. Versicherungen wollen nach Eigenangaben das System ergänzen über Zusatzangebote. Allein durch die alternde Bevölkerung steige der Versorgungsgrad, sagt Unica-Vorstand René Knapp.
3: Wenn man sich anschaut, Menschen über 80 Jahre haben eine extrem hohe Wahrscheinlichkeit, pflegebedürftig zu werden. Und dieser Bedarf muss abgedeckt werden.
2: In Österreich haben derzeit 4 von 10 Menschen eine Zusatzversicherung. Tendenz steigernd, gerade bei Jüngeren, für Vorbeugung sowie Behandlung. Gesundheitsökonomen etwa vom IHS werten das Miteinander von privaten wie öffentlichen Angeboten als positiv, so werden Spitäler entlastet. Es brauche aber klare Regeln und mehr Transparenz bei Leistungsangeboten.
1: Der Bürgermeister von Ceuta bittet die Europäische Union um Hilfe. Die Lage in der spanischen Exklave sei mehr als einen Monat nach der Massenankunft von bis zu 70.000 Flüchtlingen aus Marokko weiter untragbar. In Brüssel, Tim Kupal.
4: Die Lage in Ceuta sei wie in einem Druckkochtopf, der jederzeit explodieren könne, beschreibt der Bürgermeister von Ceuta, Juan Jesús Vivas.
5: Ceuta es una olla a presión que en cualquier momento puede estallar.
4: Wie viele Flüchtlinge sich noch in der kleinen spanischen Exklave befinden würden, könne er gar nicht sagen, so Vivas weiter. Die einzige Lösung ist für ihn die Rückführung aller, die am 30. und 31. Juli illegal nach Ceuta gekommen sind. Von der EU erhofft sich Vivas Unterstützung. Mehr Sichtbarkeit Europas, was Frontex und die EU-Asylagentur betrifft, und finanzielle Mittel für die Infrastruktur, die Stärkung der Grenze. Spanien hat erst Ende August um zusätzliche Frontex-Beamte zur Bewältigung der Asylverfahren angesucht. Diese sind noch immer nicht in Ceuta eingetroffen.
1: US-Präsident Trump begrüßt den AfD-Wahlerfolg in Sachsen-Anhalt. Er schreibt von einem wirklich großen Abend auf seiner Online-Plattform True Social. Grund für den Wahlerfolg ist laut Trump die deutsche Einwanderungspolitik. Jetzt zum Wetter mit Daniel Schlager.
6: Ein letztes Mal gibt es im Osten und Südosten heute 30 Grad und Sonne. Von Westen breiten sich schon aus der Nacht heraus dichte Wolken mit Regen und teils kräftigen Gewittern aus. Bis zum Abend erreichen sie ganz Österreich. Vorübergehend kann auch der Westwind stürmisch werden, etwa im Donauraum. Und hinter der Front kühlt es stark ab auf Werte um und unter 20, im Westen auch unter 15 Grad. Am Donnerstag regnet es dann im Süden noch und auch der Freitag ist unbeständig und eher kühl. Ab dem Wochenende wird es wieder sonniger und in den Nachmittagen halbwegs warm, aber nicht mehr heiß.
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1: Mittwoch 4 Uhr im Studio Nina Lehmann. Rettung und Feuerwehr finden oft schwer zu Unfallorten. Das soll jetzt eine neue Kampagne ändern, namens die richtige Adresse. Martin Krachler berichtet.
2: Es geht dabei um einen Aufruf, einmal den Notfall durchzudenken. Wie schnell würde sie Feuerwehr oder Rettung finden? Günter Trinker ist Landesfeuerwehrkommandant in Salzburg.
3: Die richtige Adresse ist der wichtigste Punkt von den vier Ws. Wer, wo, was, wie viele Verletzte und so weiter.
2: Probleme machen demnach oft zugewachsene Hausnummern, neue Straßennamen oder wenn Wohnungen nur mit Top beschriftet sind, anstatt mit Familiennamen.
3: Dann muss man sich durch die Klingeln durchklingeln, bis man die richtige erwischt. Im schlimmsten Fall über den Leitstellendisponenten nochmal zurücktelefoniert werden muss, um detailliertere Auskünfte zu bekommen, wo man dann letztendlich hin muss.
2: Und die Einsatzkräfte sollten auch wissen, wenn sich etwa ihre Hauszufahrt geändert hat. Checkt man diese Dinge vorab, spart man sich und den Einsatzkräften im Notfall möglicherweise lebenswichtige Zeit.
1: Kehrtwende nach zahlreichen kritischen Stellungnahmen. Der Gesetzentwurf zur geplanten Bundesstaatsanwaltschaft wird jetzt grundlegend überarbeitet. Das sagt Justizministerin Anna Sporrer von der SPÖ, Tanja Mahle.
4: Nach der desaströsen Kritik an den Gesetzesentwürfen zur Bundesstaatsanwaltschaft von Seiten der Justiz, der Rechtswissenschaft und der Zivilgesellschaft rudert Justizministerin Anna Sporrer, SPÖ, nun zurück. Sie will gründlich nachbessern und nennt mehrere Stellschrauben, darunter eine längere Funktionsperiode der Bundesstaatsanwaltschaft und eine von Interessen Dritter unbeeinflusste Auswahlkommission. An der Einbindung des Nationalrats will Justizministerin Sporrer in abgeänderter Form festhalten. Details gibt es nicht. Der Einfluss des Nationalrats war ein zentraler Kritikpunkt in den Stellungnahmen. Und Sporrer schiebt die Verantwortung an der umfassenden Kritik an den Gesetzesentwürfen der ÖVP zu. Die Kritik habe so gut wie ausschließlich den Verfassungsbestimmungen gegolten, die das Bundeskanzleramt entworfen hat. Das Justizministerium hat allerdings die Gesetzesvorhaben mitgetragen und mit in Begutachtung geschickt.
1: Knappe Niederlage für den LASK im ersten Spiel in der Fußball-Champions League. Die Linzer verlieren gegen AEK Athen 0:1. LASK-Tormann Lukas Jungwirth.
5: Ja, natürlich ist jetzt noch ein Spiel sehr ernüchternd. Ich glaube, dass wir trotzdem über weitere Spiele sehr gute Leistung gezeigt haben. Natürlich ist es sehr bitter, aber es hilft nicht. Wir haben noch minimum 7 weitere Spiele und da hast du dann Punkte mitnehmen.
1: Jetzt zum Wetter mit Daniel Schlager.
6: Das Tief Xenia schickt uns da heute seine Kaltfront und damit den Herbst. Schon in den nächsten Stunden können vor allem in der Westhälfte ein paar gewittrige Schauer durchziehen. Auch kräftige Windböen sind möglich, etwa in Oberösterreich. Tagsüber regnet es sich dann im Westen richtig ein, bei kaum noch 20 Grad. Vom Weinviertel bis ins Burgenland gehen sich ein letztes Mal gut 30 Grad aus und bis über Mittag kann hier noch die Sonne scheinen. Spätestens am Abend gehen dann auch hier kräftige Schauer und Gewitter nieder und mit teils stürmischen Windböen aus West kühlt es markant ab.
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1: Im Studio Eva-Maria Fohn. An dem Gesetzesentwurf für eine weisungsfreie Bundesstaatsanwaltschaft hat es in der Begutachtungsphase viel Kritik gegeben. Justizministerin Anna Sporrer von der SPÖ will jetzt gründlich nachbessern. Tanja Malle berichtet.
2: Nach der desaströsen Kritik an den Gesetzesentwürfen zur Bundesstaatsanwaltschaft von Seiten der Justiz, der Rechtswissenschaft und der Zivilgesellschaft rudert Justizministerin Anna Sporrer, SPÖ, nun zurück. Sie will gründlich nachbessern und nennt mehrere Stellschrauben, darunter eine längere Funktionsperiode der Bundesstaatsanwaltschaft und eine von Interessen Dritter unbeeinflusste Auswahlkommission. An der Einbindung des Nationalrats will Justizministerin Sporrer in abgeänderter Form festhalten. Details gibt es nicht. Der Einfluss des Nationalrats war ein zentraler Kritikpunkt in den Stellungnahmen. Und Sporrer schiebt die Verantwortung an der umfassenden Kritik an den Gesetzesentwürfen der ÖVP zu. Die Kritik habe so gut wie ausschließlich den Verfassungsbestimmungen gegolten, die das Bundeskanzleramt entworfen hat. Das Justizministerium hat allerdings die Gesetzesvorhaben mitgetragen und mit in Begutachtung geschickt.
1: Der Krieg zwischen den USA und dem Iran geht unvermindert weiter. Das US-Militär hat nach eigenen Angaben mehrere iranische Öltanker im Persischen Golf angegriffen, die mit den iranischen Revolutionsgarden in Verbindung stehen sollen. Diese reagierten mit schweren Raketenangriffen auf einen US-Stützpunkt in Jordanien. In Großbritannien hat eine technische Störung bei der Flugsicherung zu Flugausfällen an mehreren großen Flughäfen geführt. Bis zum Abend wurden mehr als 1000 Flüge gestrichen. Das Problem lag offenbar im Flugdatenverarbeitungssystem. Es ist inzwischen behoben. Allerdings dürfte es weiter zu Verzögerungen kommen. 12 Tage nach seinem Tod wird in Norwegen König Harald V. feierlich beigesetzt. Mitglieder von Königsfamilien sowie Staats- und Regierungschefs aus aller Welt werden an der Trauerfeier teilnehmen, die zu Mittag in Oslo beginnt. Harald V. war am 28. August im Alter von 89 Jahren gestorben. Nachfolger ist sein Sohn Håkon. Der neue Apple-Chef John Turner stellt am Konzernsitz in Cupertino in Kalifornien erstmals neue Produkte vor. Erwartet wird unter anderem ein faltbares iPhone. Turner hatte den Chefposten vor rund einer Woche vom langjährigen Vorstandsvorsitzenden Tim Cook übernommen. Das waren die Nachrichten und jetzt zum Wetter.
3: Zum Oberösterreich-Wetter. Heute können Sie dem Sommer beim Zusammenpacken zuschauen. Zum Mittag sind noch bis zu 27 Grad möglich. Dann kommen Gewitter und es kühlt spürbar ab. Zum Teil können diese Gewitter auch heftig ausfallen. Morgen dann viel frischer, 16 bis 21 Grad maximal. Es bleibt aber meistens trocken morgen. 5.03 Uhr. Ein Blick auf die Straßen in Oberösterreich und da gibt es gute Nachrichten. Sie kommen störungsfrei durch. Gute Fahrt.
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3: An diesem Mittwoch, das ist der 9.9., rein geht's für alle Frühaufsteher mit den Bee Gees, mit Bryan Adams oder Wolfgang Ambros. Schönen guten Morgen und schön, dass Sie schon dabei sind.

0: Und die Champions League Premiere ganz knapp mit 0:1 verloren in Athen gegen AEK Athen. War einfach nicht mehr drin. Dani Kulowitz ist vor Ort. Guten Morgen.
1: Kalimera, hier ist nochmals Athen und heute ist nicht der Tag des LASK. Mit Katerstimmung wachen die Küber aus Mannen da heute auf.
2: Die Jungs waren alle ein bisschen enttäuscht und ich habe gesagt, Jungs, jetzt zu, das ist part of the game. Also niedergeschlagen sein, glaube ich, ist jetzt nicht der beste Zugang. Ja, also ich glaube, halt interessant brauchst du dann das eine oder andere mehr. Und das, glaube ich, das haben sie selbst gespielt.
1: Und an eins müssen wir uns weiterhin erst gewöhnen, die Kübauer im Fashion Champions League zwirren, statt in kurzer Hose mit strammen Wadeln.
2: Ich glaube nicht, dass ich jetzt nur weil ich ein Hemd auch habe und eine Hose eine andere, dass ich jetzt da grundsätzlich ein eigener Mensch bin. Es ist super schön, nicht falsch verstehe. Ich bin super happy, dass man der Champions League ist, aber ich bin noch immer derselbe Typ und ich will jetzt nicht auf einmal, dass wir Flügel wachsen oder was. Also das, von dem bin ich weit weg. Also wichtig ist, dass man am Früh, wenn ich aufstehe, nichts wehtut. Und das ist leider nicht der Fall.
0: Didi Küber. Das nächste Mal als Champions League Trainer beim Heimspiel gegen Liverpool. LASK gegen Liverpool am 14. Oktober auf der Google.

0: einen schönen guten Morgen allen Frühaufstehern um 20 nach 5. Gleich mit einem Song, der ist irgendwie so cremig wie ein Cappuccino. Eros Ramazzotti. Gleich in voller Länge.
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1: 17:30 im Studio Daniela Dahlke. Guten Morgen. Erschütternde Hintergründe stecken offenbar hinter einem Todesfall im Juni in Machtrink. Wie die Kronenzeitung berichtet, geht es um enorme sexuelle Gewalt und Missbrauch. Ähnlich einem großen Fall in Frankreich, dem Fall Pellico, soll ein 51-Jähriger seine Frau wiederholt betäubt und anderen Männern zum Missbrauch überlassen haben, teilweise gegen Geld. Die Frau ist im Juni verblutet, der Mann und ein mutmaßlicher Komplize sitzen in Haft. Vom ewigen Eis ist am Dachstein immer weniger übrig. Seit 20 Jahren vermessen Forscher den Hallstätter Gletscher und der Rekordsommer 2026 setzt ihm weiter zu. Mehrere solche Sommer würden Oberösterreichs einziger Gletscher nur mehr schwer verkraften. In 20 Jahren dürfte Eis nur noch an wenigen schattigen Stellen liegen. Diesel kostet derzeit im Schnitt 2,13 Euro, Benzin 1,93 Euro. So viel wie lange nicht. Der ÖAMTC rechnet vorerst mit keiner Entspannung. Neben dem Nahostkonflikt treiben niedrige Lagerbestände der Raffinerien die Preise. Kritik gibt es daran, dass Preiserhöhungen rasch, Preissenkungen aber nur zögerlich an den Tankstellen ankommen. Wir sind beim Wetter, Joe.
2: Heute packt der Sommer zusammen. Abflug gegen Mittag, bis dahin nochmal 27 Grad. Dann kühlt es aber zum Teil stark ab. Es kommen am Nachmittag Regenschauer und teils heftige Gewitter. Morgen dann kühler, aber trocken. 5.31 Uhr, wir schauen auf die Straßen. Da ist alles in Ordnung. Sie kommen problemlos durch. Gute Fahrt.
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0: Einen schönen guten Morgen am Mittwoch um 6:09.
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0: Heute mit Miriam Schmädler. Sie ist Mutteroberin im Vorauer Ordenskrankenhaus.
2: Die Mutter ist jemand, der dich schon liebt, bevor sie dich überhaupt kennt. Dieser Satz von Johann Heinrich Pestalozzi sagt schon alles über die besondere Verbindung zwischen Mutter und Kind. So wie eine leibliche Mutter das natürliche Leben schenkt, so versteht man unter geistiger Mutterschaft die Sorge für das übernatürliche Leben eines Menschen. Die geistige Mutterschaft ist deshalb so notwendig, um das Leben in seiner Fülle weiterzugeben. Die geistige Mutter tut dies immer und überall, wenn sie sich hingibt, um das Leben zu schützen, zu ernähren, zu erhalten. Sei es als Lehrerin in der Schule oder in der Sorge um kranke und alte Menschen. Auch Barbara Sicherter, die als Bauernmädchen zur Spitals- und Ordensgründerin wurde, lebte diese geistige Mutterschaft. Nicht nur für die Schwestern ihres Ordens, sondern auch für alle ihre Kranken, Armen und Notleidenden. Sie wollte alle zu Christus führen und ihnen die Gnade Christi vermitteln. Durch Gebet, ihre Opfer und Leiden, durch ihren Dienst und ihre gelebte Nächstenliebe. Auf diese Weise fand sie in allen und in jedem Einzelnen Christus, der selbst gesagt hat, was ihr für einen meiner geringsten Brüder getan habt, das habt ihr mir getan. Wenn Mutter Barbara eine Schwester für den Krankendienst in die Häuser schickte, segnete sie diese mit Weihwasser und entließ die Schwester mit einem Lächeln und der Zusicherung, ich werde schon für dich beten.
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0: Sie erleben um 6:12. Guten Morgen, hier ist Radio Oberösterreich. Lotto ist 40 diese Woche. Vor 40 Jahren hat es die erste Lottoziehung gegeben in Österreich. Und das ist optimal für den Jackpot, der gerade liegt, oder?
1: Also das darf ich nicht vergessen, heute noch ein paar Kreuzerl machen.
0: 8,5 Millionen Euro im Siebenfach-Jackpot heute abzuholen bei der Lottoziehung. Also heute spielen auch die sonst nicht so, gell?
1: Ja, also schreiben Sie es auf.
0: In der App oder bei der Trafik einbremsen, vielleicht soll jetzt ein Tipp aus für Sie.

Einen schönen guten Morgen heute nochmal mit einem sommerlichen Aufstehen in Oberösterreich. 6:03 ist es, aber ab Mittag gewittert dann der Herbst rein. Guten Morgen mit Radio Oberösterreich.

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2: Verhängt hat die Regierung in Washington Einfuhrverbote für bestimmte Produkte aus dem Nachbarland angekündigt, darunter alkoholische Getränke, Milchprodukte und Motorräder. Es geht um Milliardensummen, berichtet Miriam Beller.
3: Ab dem 29. September soll die Einfuhr von gewissen Weinen, Bier, aber auch Mopeds und Motorrädern aus Kanada in die USA nicht mehr möglich sein. Donald Trump hat die US-Behörden außerdem angewiesen, keine kanadischen Produkte mehr zu beziehen. Damit will Washington Ottawa im Zollstreit zum Einlenken bewegen. Doch Kanada scheint nicht nachgeben zu wollen. Um Mitternacht sind kanadische Grenzzölle auf US-Importe in Kraft getreten. Die Abkehr von den USA habe seinen Preis, aber die Alternative wäre noch weitaus schlimmer, erklärt der kanadische Premierminister Mark Carney.
2: Nach Kritik in der Begutachtungsphase will Justizministerin Anna Sporrer von der SPÖ den Entwurf für eine neue Bundesstaatsanwaltschaft überarbeiten. Die Funktionsperiode der drei weisungsfreien Bundesstaatsanwälte etwa soll nicht 6, sondern 9 Jahre dauern. An der Einbindung des Nationalrats in die Bestellung der Staatsanwaltschaft will sie aber offenbar festhalten. Nach der Wahl in Sachsen-Anhalt und dem deutlichen Sieg der rechtsextremen AfD spricht sich die SPD für eine Expertenregierung in dem Bundesland aus. Damit könnte man das Szenario eines AfD-Ministerpräsidenten noch abwenden, erklärte der stellvertretende Bundesvorsitzende Alexander Schweizer. Zuerst hatte sich das BSW für einen überparteilichen Ministerpräsidenten stark gemacht. Das erste Spiel des LASK in der Fußball-Champions League hat am Abend mit einer knappen Niederlage geendet. Der frisch gebackene Fußballmeister aus Oberösterreich musste sich bei AEK Athen mit 0:1 geschlagen geben. Die Entscheidung fiel aus einem Freistoßtor in der 21. Minute, Daniel Kulowitz.
4: Man kann dem LASK und Trainer Didi Kübauer nicht allzu viel vorwerfen. Ein Freistoßmarke Weltklasse rechts oben in den Winkel verhilft AEK Athen zum einzigen Tor des Abends.
5: Dann kommt das Tor, ein schönes Tor. Auch AEK Athen hat für mich eigentlich nur von unseren Fehlern profitiert, weil sie grundsätzlich erfahrene Spieler drin gehabt hat und da hat man schon gemerkt, dass sie da in vielen Dingen dann die abgebrühtere Mannschaft sind, weil wir einfach dieses Niveau nicht allzu oft gespielt haben. Und gut, dass man sowas dann sehen kann.
4: Allerdings ist am Schluss der Druck des LASK immer größer geworden und der eingewechselte Sascha Kalajdzic hätte fast per Kopf noch den Ausgleich erzielt.
5: Wenn es noch 10 Minuten weitergeht, 15, bin ich überzeugt, werden die das Spiel nicht gewinnen.
4: So aber bringt der griechische Meister das 1:0 drüber. Der LASK startet mit einem Nuller in die Champions League. Weiter geht's in einem Monat in Linz gegen den FC Liverpool.
2: Das waren die Nachrichten mit Eva-Maria Fohn.
6: Und hier ist das Oberösterreich-Wetter. Heute kommt die Kaltfront.
7: Es ist schon unbeständig, also stellenweise gibt es schon ganz, ganz leichten Regen, aber das ist noch nicht die Front, das sind die ersten Vorboten. Die Front ist über Bayern, Tirol und Vorarlberg und die breitet sich in den nächsten Stunden dann aus. Dann werden auch bei uns Gewitter und Regenschauer immer häufiger. Davor hat es noch 22 bis 27 Grad. Mit der Front kühlt es dann markant ab. Jetzt noch 20 Grad in Altmünster, 19 Grad in Hörsching. Und morgen Donnerstag haben wir es wechselhaft wind. Windig und kühler mit höchstens 16 bis 21 Grad.
6: Es ist 6.03 Uhr. Was tut sich auf den Straßen in Oberösterreich? Es ist irgendwie schon ein bisschen mehr Frühverkehr jetzt schon langsam.
7: Jeden Tag merkt man, es wird mehr. Also alle haben ihren Urlaub abgebaut. Es ist auch schon relativ viel los. Trotzdem läuft noch alles geschmeidig. Gute Fahrt.
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6: Und damit Sie gerüstet sind für den herbstlichen Wind, der Ihnen heute um die Nase bläst, vielleicht ein ordentliches Frühstück mit einem guten Marmeladsemmerl, mit einer Marillenmarmelade, wenn Sie noch haben, oder Erdbeer, was nur da ist vom Sommer.
7: Das was stärkt, frisch da ist eigentlich.
6: Was ja, frisch
7: ist
6: da
7: ist. Alles frisch jetzt vom Sommer.
6: Ein schönes Frühstück mit der besten Musik bei uns. Lemo, Don McLean oder Mike Oldfield zu Beginn.

0: Schönen guten Morgen Oberösterreich um 12:06. Wir nehmen Sie heute mit auf eine Zeitreise zu diesen wunderschönen, wunderschönen Erinnerungen.
1: Und diese Biene, die ich meine, nennt
0: sie Maja. Biene Maja feiert heute den 50. Geburtstag. Vor genau 50 Jahren ist die erste Folge gelaufen damals.
2: Du bist meine Nachfolgerin. Endlich ist es soweit. Ich kann euch eure neue Königin vorstellen. Königin Maja, die Erste.
3: Ich liebe Königin Maja!
0: Ah, das war schon schön.
4: Gänsehaut, ja. Einfach Kult. Die erste Biene Maja, die Original-Biene Maja, ist unserer Meinung nach ja die beste Biene Maja-Version. Und Maja immer neugierig, ständig unterwegs.
5: Ich sage euch, die Menschen, nein, nein, nein, nein, das ist die schlimmste Erfindung in der Natur, die es gibt.

0: wenn die Maya dann ihren 50er feiert, wen lädt sie ein auf eine Geburtstagsfeier? Wer ist da dabei, wenn die Maya feiert? Zum Beispiel die Heidi.
1: Heidi, Heidi.
0: Peter.
1: Deine Welt sind
0: die kommt sicher
1: Berge.
0: Mit Peter.
1: Im Geißen Peter.
0: Tom und Jerry zum Beispiel auch.
2: Für die Blumen.
0: Was haben sie geschaut? Haben sie vielleicht Calimero geschaut? Der war ja so, das war ein Grantler, oder?
1: Die Ente mit dem Ei am Kopf.
2: Calimero mit Sombrero.
0: Aber der hat immer grantelt, der hat sich immer aufgeregt, oder?
1: Ja.
0: Und was heute noch geht, also es gibt manche Serien, die muss man immer sehen, oder? Aber was heute immer noch geht, ist der Pumuckl.
1: Absolut.
0: Der Pumuckl geht immer noch. Schaue ich mit meinen Kindern tatsächlich noch, und das ist schon ein Running Gag bei uns zu Hause, wenn irgendwas nicht passt, aha, das war der Pumuckl. Der Pumuckl hat es versteckt, oder?
1: Kobold im Haus.

0: Campus, Soul-Klassiker, Ain't No Mountain High Enough. Es ist 19 nach 6, guten Morgen. Ein bisschen Sommer ist noch zu schnuppern heute, bis dann die Gewitter kommen, oder? Ist die Frage, ja, geht nur einmal die kurze oder geht die kurze heute nimmer mehr?
1: Ich würde so ein Mittelmaß nehmen. Also ich bin oben kurz und unten schon lang und feste Schuhe habe ich auch schon an.
0: Der Übergangstag in den Herbst heute wahrscheinlich in Oberösterreich. Aber es ist nur die letzte Ferienwoche und deshalb gibt es auch natürlich Musik wie diese bei uns. John Travolta und Olivia Newton-John.

0: Schönen guten Morgen. Es ist 6.23 Uhr, 7 vor halb 7, Radio Oberösterreich mit einem Verkehrsupdate für Sie.
1: Es hat gekracht und zwar auf der Innkreisautobahn A8 in Fahrtrichtung Passau zwischen der Raststation Eistersheim und Haag. Ist die rechte Fahrspur jetzt nach einem Unfall mit einem LKW blockiert? Es wird sich natürlich hier auch noch Stau aufbauen. Gute Fahrt.
0: Der LASK verliert das erste Champions League-Match der Clubgeschichte am Abend gestern. War echt knapp. 0:1 in Athen. Didi Kübauer ganz ungewohnt im feinen Champions League-Zwirn. So mit Anzug an der Seitenlinie. Aber er hat versprochen, er bleibt eh der Alte.
2: Wichtig ist, dass man am Früh, wenn ich aufstehe, nichts wehtut. Und das ist leider nicht der Fall.
1: Na dann.
0: Kübauer, Infos zum Match gibt's jetzt gleich auch im Radio Oberösterreich-Journal. Um halb bei Daniela Dahlke. In 6 Minuten.

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4: 6:30 der Überblick. Ein erschütternder Fall von sexueller Gewalt wird bekannt. Der Hitzesommer füllt die Auftragsbücher der Installateure. Das Wetter, heute kommt eine Kaltfront. Im Studio Daniela Dahlke. Guten Morgen. Ein besonders schwerer Fall mutmaßlicher sexueller Gewalt soll hinter einem Todesfall im Juni in Machtring stecken. Wie die Kronenzeitung heute berichtet, soll ein 51-Jähriger seine eigene Ehefrau betäubt und anderen Männern zum Missbrauch überlassen haben. Robert Fürst berichtet.
5: Die 40-jährige Frau wird im Juni mit schweren Unterleibsverletzungen in einem Haus in Machtrenk gefunden. Sie ist verblutet. Die Vorwürfe, über die Kronenzeitung jetzt berichtet, wiegen schwer. Der 51-Jährige soll seine Frau wiederholt betäubt haben, damit andere Männer sie sexuell missbrauchen konnten. Auch in der Nacht, in der sie gestorben ist. Laut Zeugenaussagen soll dafür teilweise sogar Geld geflossen sein. Ein Mittäter sitze laut Bericht in Haft und habe dazu bereits ausgesagt. Die Ermittler sollen über eine Auswertung von Handychats Hinweise auf zahlreiche mutmaßliche Übergriffe gefunden haben. Der Ehemann und ein ebenfalls 51-jähriger Mann sitzen laut Krone in Untersuchungshaft. Weitere Beschuldigte sollen im Visier der Ermittler sein. Für alle gilt die Unschuldsvermutung.
4: Der Sommer ist vorbei. Die tropischen Nächte mit Schlafzimmertemperaturen von bis zu 30 Grad bleiben aber in Erinnerung. Viele wollten sich da vergebens eine Klimaanlage einbauen lassen. Die Nachfrage war so groß, dass Installateure und Klimatechniker jetzt bis in den Herbst, bis in den Winter hinein volle Auftragsbücher haben. Karin Zierlinger.
6: Mehr als verdoppelt hat sich der Verkauf von Klimageräten in den letzten 4 Jahren. Über mehr Aufträge als in durchschnittlichen Sommern freut man sich auch heuer bei der Wirtschaftskammer. Die Kälte- und Klimabranche ist ein Saisongeschäft. Im Sommer 100%, ab Herbst hilft man sich üblicherweise mit Wartungsverträgen. Heuer ist es anders, sagt Gerhard Meyer von TVG in Ansfelden.
7: Also wir rechnen damit, dass die Angebote, die wir draußen haben, jetzt zu Aufträgen werden und dass wir die bis zu Jahresende dann praktisch umsetzen und abwickeln.
6: Im privaten Bereich wollen viele nachrüsten.
7: Vom Schlafzimmer beginnend, das ist meistens das Wichtigste, dann eben der Wohnraum noch, also Wohnzimmer, Esszimmer.
6: Probleme gibt es bei historischen oder denkmalgeschützten Gebäuden, aber auch bei Wohnanlagen. Fix montierte Klimaanlagen verändern Fassaden genauso wie Satellitenschüsseln und sind häufig nicht erlaubt. Akut ist der Fachkräftemangel bei den Kälte- und Klimatechnikern. Nicht selten werden Mitarbeiter von Mitbewerbern abgeworben.
4: Bitter ist die Champions-League-Premiere des LASK am Abend verlaufen. 0:1 verliert der LASK gegen den griechischen Meister AEK Athen, unglücklich durch ein Freistoßtor. Es seien nur Kleinigkeiten gewesen, die die Partie entschieden haben, so Trainer Didi Kübauer.
8: Ich glaube, dass wir auf Augenhöhe waren, definitiv. Ja, aber sie haben das Tor dann gemacht und wir haben es dann leider verpasst. Und das haben wir einfach noch zu grün hinter den Ohren, würde ich sagen. Es ist gut, dass wir jetzt diese Möglichkeit haben, auf diesem Niveau zu spielen und hoffentlich daraus lernen.
4: Weiter geht die Champions-League-Reise in einem Monat in Linz. Der FC Liverpool wird dann zu Gast sein. 30 Jahre Ars Electronica Center, das ist am Abend in Linz gefeiert worden. Am 2. September 1996 hat das Museum der Zukunft seine Türen geöffnet. Katharina Maurer war bei der Geburtstagsparty dabei.
9: Happy Birthday to you.
10: Eine Roboterparade, eine Jubiläumstorte und zahlreiche Gäste. Das Ars Electronica Center hat seinen 30. Geburtstag gebührend gefeiert. Initiiert wurde der Bau vom damaligen ORF-Landesdirektor und Ars Electronica-Mitbegründer Hannes Leopoldseder. Von Anfang an auch mit dabei Gerfried Stocker, der künstlerische Leiter des AEC.
11: Genau das war ja die Vision von uns, vom Hannes Leopoldseder und all den Leuten, die damals schon erkannt haben, die Tür, die da gerade aufgegangen ist mit dem World Wide Web. Das ist eine Tür, die führt sozusagen wirklich mit enormer Dynamik in eine neue Zukunft, in eine neue Gestaltung der Welt.
10: Heute ist das Museum der Zukunft auf 6500 Quadratmetern ein Ort für interaktive Ausstellungen, Experimente und Forschung. Mehr als 200 Menschen arbeiten mittlerweile im Ars Electronica Center.
4: Und das Feiern geht heute weiter. Heute Abend wird die Ars Electronica im Mariendom eröffnet. Das Festival läuft bis kommenden Sonntag. Das war das ORF-Radio Oberösterreich Frühjournal. Beim Wetter macht die aufziehende Kaltfront sich schon bemerkbar, Silke.
12: Ja, die Front mit Regen und Gewittern ist in Westösterreich, dehnt sich aus. Die ersten Tropfen fallen auch bei uns schon teilweise, aber dazwischen geht sich noch ein bisschen Sonne aus. Und um die Mittagszeit und am frühen Nachmittag wird es dann auch bei uns durchwegs trüb und nach nass. Auch Gewitter sind noch eingelagert und dann kühlt es auch ab. Vor der Front aber noch 22 bis 27 Grad. 19 hat es jetzt in Maria Neustift, 18 Grad in Frankenmarkt, 17 Grad in Bad Kreuzen. Und morgen Donnerstag ein frischer Sonne-Wolken-Mix. In der Früh gibt es Nebel, tagsüber dann vor allem im Süden auch noch ein paar Regenschauer. Höchstwerte morgen 15 bis 21 Grad.
13: 6.35 Uhr. Wir schauen auf die Straßen in Oberösterreich.
12: A8 Inkreisautobahn Richtung Passau. Zwischen der Raststation Eistersheim und Haag ist die rechte Fahrspur nach einem Unfall mit einem LKW blockiert. Rechnen Sie mit Stau. Und B124 Königswiesner Straße in Tragwein, Höhe Mistelbergsperre. Wegen Bauarbeiten, sie werden über Nebenstraßen umgeleitet. Gute Fahrt.
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Einen schönen guten Morgen um 7:08. Rein geht's in diesen Mittwoch. Einmal noch Fenster auf, durchlüften zu Hause. Dann ab geht's in den 9. September mit der besten Musik bei uns. 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

0: Guten Morgen Oberösterreich um 6.41 Uhr mit Joe Daxbacher und Silke Langeder geht's rein in Radio Oberösterreich. Und wir haben heute schon darüber gesprochen, die Biene Meier hat ihren 50er heute. Heute! 50er von Biene Meier und es sind einfach so schöne Erinnerungen. Meier, der faule Willi.
1: Der faule Willi, die Spinne Thekla, ja, ist in Erinnerung, die genau. Mit der Geige. Flip, der Grashüpfer, natürlich. Hüpf und Puck, die Stubenfliege mit der großen Brille.
0: Schöne Zeiten einfach, auch für die Martina aus Linz zum Beispiel.
2: Als Kind ja sicher, freilich. Auch meine Kinder, die jetzt schon über 40 sind, jeder, glaube ich, hat das geschaut.
3: Was hat Ihnen daran gefallen?
2: Ja, dass erstens, dass immer positiv ausgegangen ist und dass die Biene Meier und ihr Freund der Willi einfach so unterschiedliche Typen waren und sich so ergänzt haben, sagen wir so, gegen Böses. Ich habe die Sendungen alle viel besser gefunden als heutzutage. Also ich kann es nicht sagen, ich habe es auch meine Enkelkinder dann schauen lassen, die inzwischen auch schon 15 und 12 sind. Und denen hat das immer gefallen, also gegen die heutigen Sendungen. Ich weiß nicht, das ist nicht meins einfach.
1: Die fleißige Biene und der faule Willi.
0: Es hat ja auch nur FS1 und FS2 gegeben.
1: Viel Ball war nicht.
0: Da hat man einfach geschaut, was war im Fernsehen, oder?
4: Pinocchio. Ja, das mit seinen Freien, wenn er gelogen hat, dass die Nasen gewachsen sind, dass wieder weggekommen ist. Der Specht hat ihm so wieder angeklopft und die Fee und irgendwo ist einmal ein Bauch vom Walfisch drin. War, ja. Und die zwei, der räudige Fuchs und der Straßenkater, wie die geheißen.
3: Außer Pinocchio, was haben sie noch geschaut?
4: Pink Panther war noch, Tom Cherry.
3: Wen haben sie so richtig cool gefunden?
4: Die schnellste Maus von Mexiko.
3: Speedy Bee, Speedy Bo.
4: Ja, genau. Das war ich gern gewesen, weil die so schnell war einfach, so quirlig.
0: Der Speedy Gonzales, gell, den haben wir auch noch. Irgendwann.
5: So schnell ist keiner irgendwo. Speedy Bee, Speedy Bee.
0: So war das.
5: Die schnellste Maus von Mexiko.
0: Woran erinnern Sie sich am liebsten?
1: Genau, was war Ihre Lieblingsserie? 0800 95 2 gerne eine Sprachnachricht.
0: Welche Serie haben wir noch vergessen? Was war Ihre große? 0800 95 2 95 2, eine Sprachnachricht.

0: schwimmt so gemütlich dahin, dieser Song von Billy Idol. So ist sie hoffentlich auf der grünen Welle an diesem Mittwoch in der Früh im Weg. 7:10 ist es. Guten Morgen mit Radio Oberösterreich. So viel Baden wie heuer waren wir ja noch nie,
1: ja,
0: oder?
1: Ja, stimmt.
0: Das sagen viele in Oberösterreich derzeit. Heute kommt der Herbst, also Badesaisonbilanz, wie schaut's aus?
2: Ein super Sommer, etwas zu heiß manches Mal. Wir sind fast jeden Tag da, wenn es sehr schön ist. Aber ungefähr kann man sagen, 3 bis 4 Mal in der Woche.
3: Ja, für mich war es auch ein herrlicher Sommer, der erste nach der Schule. Ich habe gerade maturiert.
4: Das war heuer herrlich. Ich liebe das Bad.
0: Wie oft warst du im Pool?
1: Ja, auch fast jeden Tag. Also ich glaube, wir sind Schwimmhäute gewachsen.
0: Schon, ja. Also das ist wirklich, zum Teil habe ich schon übergewusst, ich brauche neue Badehosen. Die Handtücher gehen aus, weil einfach so viel Badebetrieb war. Aber das war dann natürlich auch die Strategie gegen die Hitze.
5: Das alte Bienensprichwort hat schon recht. Ein schönes Sonnenbad schon immer Wundertat, ja.
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2: Im Studio Eva-Maria Fohn. Wie lässt sich das wenig erfreuliche Ergebnis beim PISA-Test erklären? Warum haben sich die Fähigkeiten der Schülerinnen und Schüler beim Lesen und in der Mathematik verschlechtert? Ein entscheidender Faktor ist nach wie vor die soziale Herkunft der Kinder. Negativ bemerkbar macht sich auch, wenn viel Zeit vor dem Bildschirm verbracht wird. Peter Dasser berichtet.
3: Zwar liegen Österreichs PISA-Ergebnisse besser als der EU-Schnitt, aber das Niveau ist allgemein gesunken. Mehr als ein Viertel der Jugendlichen kann mit 15 oder 16 Jahren nicht sinnerfassend lesen. Bildungsminister Christoph Wiederkehr sagt:
4: Wir sehen hier leider einen internationalen Trend, dass die Lesefähigkeit sinkt. Das hat sehr viel mit der Bildschirmzeit zu tun. Das heißt, je früher und je länger die Kinder am Bildschirm sind, desto weniger Konzentrationsfähigkeit haben sie und desto weniger können sie lesen.
3: Auffallend sind in Österreich die großen Unterschiede in den Leistungen je nach sozialer Herkunft. Jugendliche aus ärmeren Familien und aus Familien, in denen nicht Deutsch als Erstsprache gesprochen wird, schneiden beim PISA-Test wesentlich schlechter ab.
2: Die Bundesregierung kommt heute zum ersten Ministerrat nach der Sommerpause zusammen. Themen dürften das neue Klimagesetz und die Dürrehilfen für die Landwirtschaft sein. Letzte Details soll die Dreierkoalition bis in die Nacht verhandelt haben. Im Burgenland sagt die SPÖ die geplante Maut für Lkw auf Landesstraßen ab. Opposition und Wirtschaft hatten die Pläne scharf kritisiert. Jetzt sollen stattdessen Gewichtsbeschränkungen von 3,5 Tonnen für den überregionalen Transitverkehr kommen. Der internationale Transit soll nur mehr über 3 Routen laufen. Im Zollstreit mit Kanada erhöhen die USA weiter den Druck. Das Weiße Haus hat angekündigt, ab Ende des Monats die Einfuhr gewisser kanadischer Produkte ganz zu verbieten, darunter alkoholische Getränke, Milchprodukte und Motorräder. Zuletzt waren kanadische Gegenzölle auf US-Produkte in Kraft getreten. In Großbritannien hat eine technische Störung bei der Flugsicherung zu Behinderungen und Flugausfällen an mehreren großen Flughäfen geführt. Bis zum Abend wurden mehr als 1.000 Flüge gestrichen, Theresa Eder.
5: Zehntausende Passagiere stehen am Flughafen oder sitzen schon im Flieger und haben keine Ahnung, wann oder ob sie überhaupt abheben können.
6: Ich sitze seit über 3 Stunden in Heathrow fest.
7: Es waren ziemlich lange Stunden im Flugzeug und man hat uns nicht wirklich viel gesagt.
6: Wir sind für einen anderen Flug ab Heathrow am Samstag umgebucht worden. Im Grunde haben wir also 4 Tage unseres Urlaubs verloren.
5: Betroffen waren neben Großbritanniens größtem und verkehrsreichstem Flughafen Heathrow auch der Flughafen Gatwick, Liverpool oder Birmingham. Mehrere Flüge von und nach Wien waren verspätet oder sind ganz ausgefallen. Die Behebung des Systemproblems hat länger gedauert als erwartet, teilt die britische Flugsicherung NATS auf X mit. Das Problem sei mittlerweile behoben, es kann aber nach wie vor zu Verzögerungen kommen.
2: Das waren die Nachrichten mit Eva-Maria Fohn.
8: Heute kommt die Abkühlung beim Oberösterreich-Wetter.
9: Und gestern war es noch heiß, fast 34, also genau 33,5 Grad gestern Nachmittag noch in Bad Ischl. Heute zieht es zu Mittag und am Nachmittag zu. Da überquert uns dann eine Kaltfront und dann gehen die Temperaturen um etwa 10 Grad im Schnitt zurück. Ein bisschen Sonne haben wir jetzt in der Früh und am Vormittag noch, vor allem in den östlichen Landesteilen. Aber ab Mittag rechnen wir dann, wie gesagt, vermehrt mit Wolken, Regenschauern und Gewittern. Wobei sehr punktuell fallen jetzt schon ein paar Regentropfen. Und vor dem Eintreffen dieser Front wird es noch schwülwarm bei 22 bis 27 Grad. 20 Grad hat es jetzt in Enns, 18 Grad in Freistadt. Und morgen Donnerstag geht es windig und kühler weiter mit höchstens 16 bis 21 Grad. Und dazu gibt es einen Sonne-Wolken-Mix.
8: Es ist 7.04 Uhr. Was tut sich auf den Straßen?
9: B3 Donaustraße vor der Donaubrücke Mauthausen in Fahrtrichtung Linz. 15 Minuten mehr Fahrzeit im dichten Frühverkehr. Und Stop and Go auch auf der A7 der Mühlkreisautobahn Richtung A1 von Dornach bis zur Hafenstraße. Und A8 Innkreisautobahn Richtung Passau. Zwischen der Raststation Eistersheim und Haag ist die rechte Fahrspur nach einem Lkw-Unfall blockiert. Gute Fahrt.
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8: Und heute schauen Sie dem Sommer beim Zusammenbocken zu.
9: Ja, ja, jetzt ist er der Sommer.
8: Es zieht schon so ein bisschen herum jetzt in der Früh.
9: Die ersten Tropfen fallen bereits.
8: Also Wolken kommen schon rein und ab Mittag dann die Gewitter. Und was, bis zu 10 Grad kühlt es ab im Laufe des Tages heute?
9: Ja, haben vielleicht manche ein bisschen Kopfweh auch deswegen.
8: Wetterumstellung ist in den Herbst rein. Wir bringen Sie in den Mittwoch mit der besten Musik mal mit Billy Paul, Loretta Goggi und Reinhard Fendrich. Guten Morgen, Robert.
9: Morgen.

0: entspanntes Aufstehen am Mittwoch in der Früh mit Radio Oberösterreich. Guten Morgen, es ist 17 nach 7 und es ist schon groß, wenn zum ersten Mal für einen oberösterreichischen Club diese Hymne in der Gruppenphase erklingt. Der Champions und die Champions League Premiere, aber knapp verloren. Der LASK verliert in Athen bei AEK mit 0:1 und Radio Oberösterreich Reporter Dani Kulowitz war für Sie live dabei.
1: Kalimera, hier ist nochmals Athen und heute ist nicht der Tag des LASK. Mit Katerstimmung wachen die Kyber aus Mannen da heute auf.
2: Die Jungs waren alle ein bisschen enttäuscht und ich habe gesagt, Jungs, jetzt zu, das ist part of the game. Also niedergeschlagen sein, glaube ich, ist jetzt nicht der beste Zugang. Ja, also ich glaube, halt interessant brauchst du dann das eine oder andere mehr. Und das, glaube ich, das haben sie selbst gespielt.
1: Dabei hätte es fast wieder den Kalajdzic-Effekt gegeben. Wie gegen Algerien bei der WM hätte er beinahe den kitschigen Ausgleich geköpfelt.
2: Das ist mir ungefähr so wurscht, ob das kitschig war. Im Gegenteil, also das war richtig schön gewesen.
1: Und an eins müssen wir uns weiterhin erst gewöhnen. Didi Kübauer im Fashion Champions League zwirren, statt in kurzer Hose mit strammen Wadeln.
2: Ich glaube nicht, dass ich jetzt, nur weil ich ein Hemd auch habe und eine Hose eine andere, dass ich jetzt da grundsätzlich ein eigener Mensch bin. Es ist super schön, nicht falsch verstehe. Ich bin super happy, dass man der Champions League ist, aber ich bin noch immer derselbe Typ und ich will jetzt nicht auf einmal, dass wir Flügel wachsen oder was. Also das, von dem bin ich weit weg. Also wichtig ist, dass man am Früh, wenn ich aufstehe, nichts wehtut. Und das ist leider nicht der Fall.
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0: Guten Morgen Oberösterreich mit der besten Musik. Gleich mit einem großen Superklassiker von Chris Andrews. Gibt's ein bisschen den Takt vor, Mittwoch in der Früh. Pretty Belinda, gleich in voller Länge.
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5: 7:30 der Überblick. Tod einer 40-Jährigen bringt schwere Missbrauchsvorwürfe ans Licht. Warum tanken derzeit so teuer ist wie schon länger nicht. Das Wetter, eine Kaltfront bringt Regen. Im Studio Daniela Dahlke. Guten Morgen. Ein erschütternder Fall mutmaßlicher sexueller Gewalt wird aus Machtrenk bekannt. Eine 39-Jährige soll vom eigenen Ehemann betäubt und anderen Männern zum Missbrauch überlassen worden sein. Das berichtet die Kronenzeitung heute. Robert Fürst, wie kommt's zu diesen schweren Vorwürfen?
6: Die Ermittler haben in den vergangenen Wochen Handychats ausgewertet und da sind sie offenbar auf Nachrichten gestoßen, die auf systematischen Missbrauch hindeuten. Ende Juni war ja die 40-jährige Ehefrau in dem Haus in Machtrenk gefunden worden, und zwar mit schweren Unterleibsverletzungen. Sie ist verblutet. Schon damals hatte die Polizei einen Missbrauch mit Todesfolge in Verdacht.
5: Die Kronenzeitung zieht heute Parallelen zum französischen Fall Pellicot.
6: Giselle Pellicot ist jahrelang von ihrem Ehemann betäubt und von zahlreichen Männern vergewaltigt worden. Tatsächlich soll es laut Kronenzeitung in Machtrenk ähnlich gewesen sein. Teilweise soll der Ehemann dafür Geld genommen haben. Bisher sitzt ein weiterer Mittäter laut Bericht in Haft. Er soll auch in der Nacht da gewesen sein, als die Frau gestorben ist.
5: Es soll auch noch weitere Verdächtige geben. Für alle Beteiligten gilt die Unschuldsvermutung. Diesel kostet im Schnitt derzeit 2,14 Euro, Benzin 1,93 Euro. Der Spritpreis ist wieder nach oben gegangen. Eine Entspannung ist vorerst nicht in Sicht. Der ÖRMTC kritisiert, dass ein höherer Rohölpreis sofort an den Tankstellen ankomme, eine Preissenkung dagegen erst deutlich zeitverzögert. Wolfgang Schneitel berichtet.
7: Grund für die derzeitige Teuerungswelle an den Tankstellen sind die steigenden Rohölpreise. Ausschlaggebend dafür ist einerseits, dass sich die Spannungen zwischen den USA und dem Iran wieder verschärft haben, aber auch die Lagerbestände bei den Raffinerien bereits aufgebraucht sind, so Dominik Graf vom ÖMTC.
8: Speziell in China konnte man anscheinend mit Lagerbeständen auch den Preis etwas niedriger halten, aber wenn er jetzt auch hier die Lagerbestände zurückgehen, dann sieht man das auch am Weltmarkt und dementsprechend auch in Österreich.
7: Im Bundesländervergleich sind die Spritpreise in Oberösterreich eher günstig. Das führt der ÖMTC darauf zurück, dass im Nachbarland Tschechien Benzin und Diesel deutlich billiger sind. Eine Erholung in Österreich ist derzeit nicht in Sicht, so die Experten, die eher von einem weiteren Anstieg der Preise am Rohölmarkt ausgehen. Kritisiert wird einmal mehr, dass die steigenden Rohölpreise sofort an den Tankstellen mit höheren Spritpreisen zu spüren sind, sinkende Ölpreise aber nur langsam an die Tankkunden weitergegeben werden.
5: Wie dramatisch sich der Hallstätter Gletscher auf dem Dachstein verändert, das zeigen mittlerweile 20 Jahre Messungen. Ausgerechnet im Jubiläumsjahr heuer gibt es einen neuen Negativrekord. Schon im Mai, noch vor dem heißen Sommer, war so wenig Schnee vorhanden wie nie zuvor. Karin Zierlinger berichtet.
9: Von einem strahlend weißen Gletscher ist nichts mehr übrig. Das zeigt sich bei einem Lokalaugenschein im ewigen Eis, das es womöglich nicht mehr ewig geben wird. Der Gletscherforscher Klaus Reingruber aus Adnang-Puchheim sagt dazu:
10: Mehrere solche Sommer vertragt es nicht mehr.
9: Das Eis ist weniger geworden. Schutt, Gletscherspalten, dünne Gletscherzungen und Steinschlag machen das Begehen für die Forscher schwieriger. Was die Zukunft des Hallstätter Gletschers betrifft, malt der Forscher ein eher trauriges Bild.
10: Die Gletscherfläche wird natürlich auf ein Minimum zusammengeschrumpft sein. In den Schattenbereichen wird nur Schnee sein, wird nur Eis sein, aber hat nicht mehr dieses Panorama, wie es jetzt ist.
9: In ganz Österreich dürften von den 900 Gletschern heuer wegen der Hitze 100 verschwunden sein.
5: Zum Fußball. Das erste Spiel des LASK in der Champions League hat am Abend mit einer knappen Niederlage geendet. Der frisch gebackene Fußballmeister aus Oberösterreich muss sich bei AEK Athen mit 0:1 geschlagen geben. In Athen war Daniel Kulowitz.
11: Man kann dem LASK und Trainer Didi Kübauer nicht allzu viel vorwerfen. Ein Freistoßmarke Weltklasse rechts oben in den Winkel verhilft AEK Athen zum einzigen Tor des Abends.
12: Dann kommt das Tor, ein schönes Tor. Auch AEK Athen hat für mich eigentlich nur von unseren Fehlern profitiert, weil sie grundsätzlich erfahrene Spieler drin gehabt hat. Und da hat man schon gemerkt, dass sie da in vielen Dingen dann die abgebrühtere Mannschaft sind, weil wir einfach dieses Niveau nicht allzu oft gespielt haben. Und gut, dass man sowas dann sehen kann.
11: Allerdings ist am Schluss der Druck des LASK immer größer geworden und der eingewechselte Sascha Kalajdzic hätte fast per Kopf noch den Ausgleich erzielt.
12: Wenn es noch 10 Minuten weitergeht, 15, bin ich überzeugt, werden die das Spiel nicht gewinnen.
11: So aber bringt der griechische Meister das 1:0 drüber. Der LASK startet mit einem Nuller in die Champions League. Weiter geht's in einem Monat in Linz gegen den FC Liverpool.
5: Das war das ORF-Radio Oberösterreich Frühjournal. Beim Wetter packt der Sommer gerade seine Sachen, Silke.
1: Und der Herbst übernimmt. Wir stehen heute auch teilweise schon mit Regenbogen auf über Linz oder über Engerwitzdorf. Ganz viele Regenbogenfotos sind gekommen via WhatsApp unter 0800 95 2 95 2. Wir haben es schon sehr labil heute, obwohl die Kaltfront erst kommt. Es hatte in der Früh schon örtlich geregnet. Auch jetzt gibt es stellenweise leichten Regen, aber auch noch sonnige Auflockerungen. Aber alle Sonnenfenster schließen sich bis Mittag und dann werden Regenschauer und Gewitter häufiger und das ist dann der eigentliche Wetterwechsel. Davor noch 22 bis 27 Grad. Morgen Donnerstag Nebelfelder in der Früh, dann ein Sonne-Wolkenspiel. Im Süden auch noch einzelne Regenschauer und windig morgen und deutlich kühler bei höchstens 16 bis 21 Grad.
2: Es ist genau 7.36 Uhr. Wir schauen auf die Straßen in Oberösterreich.
1: B3 Donaustraße vor der Donaubrücke Mauthausen Richtung Linz. 15 Minuten mehr Fahrzeit wegen Überlastung. 10 Minuten Zeitverlust zeigen die Verkehrssensoren auf der B127 Richtung Linz zwischen Ottensheim und Buchenau. Und A8 Innkreisautobahn Richtung Passau zwischen der Raststation Eistersheim und Haag ist die Unfallstelle geräumt. Gute Fahrt.
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0: Das Aufstehen mit wunderbaren Italo-Pop, beste Musik in Radio Oberösterreich, 7.43 Uhr ist es. Was war es denn bei Ihnen? Wir feiern heute den 50er von Biene Maier und Sie haben doch sicher auch so eine absolute Lieblingsserie von damals. Das ist mal schön.
1: Babalella und wie sie alle geheißen haben. Ja.
0: War das kleine Bübchen?
1: Pinocchio.
0: Der Pinocchio zum Beispiel. Wow,
1: der langen Nase. Wenn er gelogen hat. Die Christine hat uns geschrieben, ihre Favoriten waren damals Lassie und Fury. Ja. Die Serie mit dem Hund, wollten dann auch alle einen Hund.
0: Und Fury
1: das schwarze Pferd.
0: Das schwarze Pferd, ganz genau. 0800 95 2 95 2, was haben Sie geschaut? Anitas Enster hat sich gemeldet. Welche Serien haben Sie so geschaut früher, wenn Sie sich erinnern?
2: Ich habe die Heidi angeschaut mit den Alwöhe, mit der Clara, mit der Frau Rottenmeier.
0: Genau.
2: Und dann haben wir gern Andy Solgerson angeschaut.
0: Die Frau Rottenmeier war die Strenge, oder?
2: Ja, genau.
0: Ja.
2: Und der Ziegenbäter, ja.
0: Ganz genau. Und der Nils Holgersson, der mit den Gänsen davon geflogen
2: ist,
0: oder?
2: Ja, genau, Nils Holgersson flog mit den Gänsen davon, ja.
0: Alles klar. Schöne Erinnerungen, oder?
2: Ja.
0: Anita, danke fürs Anrufen, gell? Einen schönen Mittwoch wünsche.
2: Ja.
0: Alles Gute.
2: Das ganze Radio Oberösterreich-Team, lass ich grüßen. Und danke, Joe Dagsbacher. Herzlichen Dank.
0: Danke, ja. Alles Gute, Baba. Tschüss.
2: Baba.
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0: Und irgendwie klatschen alle mit. Es klingt nach richtig viel Spaß im Studio, was die Beach Boys damals gehabt haben bei Barbara Ann. Das ist die beste Musik in Radio Oberösterreich und da gehört auch Billy Joel dazu. Ja, großartigen Song, einer seiner wirklichen, richtigen Top-Hits. Piano Man.
1: Guten Morgen.

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2: An den US-Aktienmärkten hat es am Dienstag nach dem verlängerten Wochenende einen schwachen Auftakt gegeben. Schönen guten Morgen. Was waren die Gründe für diesen Fehlstart? Auf die Stimmung drückten die weiter steigenden Ölpreise. Der Preis für eine fast europäische Sorte Brent scheint momentan nur eine Marke im Visier zu haben. Und diese liegt bei 100 US-Dollar. Am heimischen Aktienmarkt konnten sich die Aktionäre von Raiffeisen Bank International über Kursgewinne freuen. Mit einem Plus von knapp 3% führten die RBI-Aktien die Kursgewinner unter den ATX-Werten an. Weniger Grund zur Freude gab es dagegen bei AT&S. Der Technologiekonzern spürte die Launenhaftigkeit der KI-Fantasien. Die Titel gaben kräftig nach. In Asien ist die Marktlage heute sehr ruhig. Sowohl in Japan als auch in China gibt es keine größeren Kursbewegungen. Die wichtigsten Veränderungen bei 7.15, der Nikkei-Index ein Plus von 0.1% und der Dow Jones-Index zu Handelsschluss ein Minus von 1.2%.
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10: Im Studio Eva-Maria Fuhn. Um den politischen Einfluss auf den Rechtsstaat zu schmälern, haben ÖVP, SPÖ und NEOS im Regierungsprogramm die Schaffung einer Bundesstaatsanwaltschaft vereinbart. Allerdings, der Gesetzesentwurf wurde in der Begutachtungsphase zerpflückt. Justizministerin Sporrer von der SPÖ will nun nachbessern. Wo denn zum Beispiel, Tanja Malle aus unserer Innenpolitikredaktion?
11: Justizministerin Sporrer will nun gründlich nachbessern und nennt gleich mehrere Stellschrauben, darunter eine längere Funktionsperiode für die Bundesstaatsanwaltschaft und eine von Interessen Dritter unbeeinflusste Auswahlkommission. An der Einbindung des Nationalrats bei der Bestellung der Bundesstaatsanwaltschaft will Sporrer in abgeänderter Form aber festhalten. Details gibt es nicht. Der Einfluss des Nationalrats war aber ein zentraler Kritikpunkt in den Stellungnahmen.
10: Wo sieht Sporrer denn nun die zentrale Verantwortung für die vielen Kritikpunkte, die eingegangen sind?
11: Sporrer schiebt die Verantwortung an der umfassenden Kritik an den Gesetzesentwürfen, die die Bundesstaatsanwaltschaft betreffen, der ÖVP zu. Die Kritik habe so gut wie ausschließlich den Verfassungsbestimmungen gegolten, die das Bundeskanzleramt entworfen habe, heißt es. Man muss dazu allerdings sagen, die Justizministerin hat die Gesetzesvorhaben bisher mitgetragen, bis zur jetzigen Kehrtwende, und sie auch mit in Begutachtung geschickt.
10: Berichtet Tanja Malle. Der Krieg zwischen den USA und dem Iran geht unvermindert weiter. Das US-Militär hat nach eigenen Angaben mehrere iranische Öltanker im Persischen Golf angegriffen, die mit den iranischen Revolutionsgarden in Verbindung stehen sollen. Diese reagierten mit schweren Raketenangriffen auf einen US-Stützpunkt in Jordanien. In Norwegen wird der verstorbene König Harald V. heute feierlich beigesetzt. Erwartet werden nicht nur zahlreiche Mitglieder von Königsfamilien, sowie Staats- und Regierungschefs, sondern auch tausende Menschen entlang der Trauerroute. Der Monarch ist am 28. August im Alter von 89 Jahren gestorben. Ansgar Giersmann informiert.
12: Seit 6 Uhr können sich Schaulustige einen Platz an der Strecke sichern. Die Sicherheitsvorkehrungen sind hoch, Regenschirme beispielsweise tabu. In den vergangenen Tagen haben tausende Menschen in der Schlosskirche dem Monarchen die letzte Ehre erwiesen. Von hier wird der Sarg um 12 Uhr in einer Prozession durch die Innenstadt von Oslo zum Dom gebracht. Nach einer Schweigeminute gibt es dort einen Trauergottesdienst. Es werden zahlreiche internationale Gäste erwartet, darunter Royals wie der britische Prinz William oder die Monarchen aus den Niederlanden, aus Belgien und Schweden. Harald V. wird am Nachmittag seine letzte Ruhestätte in der Festung Akershus im königlichen Mausoleum finden.
10: Die Biene Maja wird heute 50 Jahre alt. Am 9. September 1976 ging die deutsch-österreichisch-japanische Koproduktion erstmals im deutschen Fernsehen auf Sendung, 10 Tage später in Österreich. In rund 100 Folgen der Zeichentrickserie konnten Kinder die Abenteuer rund um Maja, ihrem Freund Willi und dem Grashüpfer Flip mitverfolgen. Das waren die Nachrichten mit Eva-Maria Fohn.
1: Und wir schauen von der Biene Maja zum Oberösterreich-Wetter, zum Flugwetter. Heute ist so der Übergangstag von Sommer auf Herbst.
13: 17 Grad jetzt in Hirschbach im Mühlkreis, 19 Grad in Gaspoldshofen und schon sehr labil. Es ziehen schon vereinzelte Regenschauer durch, aber bis Mittag sehen wir auch noch teilweise die Sonne heute. Die Temperaturen steigen sogar noch einmal auf 22 bis 27 Grad, aber ab Mittag, am Nachmittag dann immer mehr Regenschauer, auch ein paar Gewitter sind eingelagert und dann kühlt es spürbar ab. Morgen Donnerstag Nebel und Dunst in der Früh, richtig herbstlich. Tagsüber kommt dann aber wieder teilweise die Sonne raus. Nur zwischen Salzkammergut und Pyrn-Eisenwurzen gibt es dichtere Wolken und auch noch ab und zu Regen. Windig morgen bei höchstens 15 bis 21 Grad.
14: Mhm. Hast du das alte Bienensprichwort vergessen? Schlafende Bienen soll man nicht wecken.
1: 8.04 Uhr, wir schauen auf die Straße.
13: B3 Donaustraße vor der Donaubrücke Mauthausen Richtung Linz. 20 Minuten mehr Fahrzeit im Frühverkehr. Und Oberösterreich-Steiermark A9, Pyrn-Autobahn Richtung Linz bei Adning. Der Bosruck-Tunnel ist für ein paar Minuten gesperrt. Hier wird eine Tagesbaustelle eingerichtet. Am besten die Dauer der Sperre auf der Autobahn abwarten. Gute Fahrt.
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1: Und wir summen Ihnen Ihre Songs jetzt in diesen Mittwoch rein mit Sister Sledge. Guten Morgen Oberösterreich, außerdem mit Paul Young.
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0: Guten Morgen, es ist 8:11, hier ist Radio Oberösterreich und Biene Maier ist heute 50 Jahre alt. Wie schön, oder? Wir haben schon drüber geplaudert. Und es ist so steil, weil jeder kennt noch die Figuren aus Biene Maier. Alle flip, hüpf,
1: ja, hüpft an die kantige Spinne Thekla.
0: Oh, die war gefährlich.
1: Die war gefährlich. Der faule Willi natürlich. Und wer war Kurt? Kurt war der Mistkäfer.
0: Der Kurt, der hat immer, natürlich, der hat immer an seinem Ball gewollt. Cassandra war die Lehrerin. Und dann hat es noch eben die gefährlichen Ameisen. Die waren so die militärischen Ameisen, oder? Mhm. Lukas Steinherr vom Guten Morgen Oberösterreich-Team seine Runde auf der Blumenwiese Urfahr geflogen.
2: Natürlich habe ich die Biene Maier geschaut. Wer nicht?
3: Was hat Ihnen da dran gefallen? Was hat Sie da fasziniert?
2: Die unterschiedlichen Charaktere, die es einfach auf der Welt gibt, anhand dieser Tiere irgendwie so ein bisschen kennenzulernen.
3: Mit welchem Tier oder mit welchem Insekt hätten Sie sich da identifiziert?
2: Manchmal mit der Biene Maier, weil sie eben so ein ganz fleißige ist. Umgekehrt ist mir der faule Willi auch manchmal sehr nahe gekommen. Oder die naseweise Cassandra, die ja da auch immer sehr aktiv gewesen ist.
3: Sie haben die Namen noch gut parat.
2: Ja, ich habe auch ein Kind mit 6 Jahren.
0: Alles klar. Lebensziel fauler Willi, oder?
1: Ja, wobei, jetzt darf man gar nicht mehr fauler Willi sagen.
0: Wieso
1: ja?
0: Denn?
1: Nein, in der neuen Serie gibt es keinen faulen Willi mehr.
0: Da ist niemand mehr faul.
1: Du weißt nicht, macht der Willi dann Yoga?
0: Na, wird
1: schon
0: ist?
1: Noch gechillt
0: darf man jetzt nicht mehr faul sein?
1: Willi ist nicht mehr faul.
0: Ich schaue heutzutage Pumuckl mit meinen Kindern, also wirklich die Originalserie Pumuckl, taugt dir denn voll. Und was ich mich erinnere an Serien, ich habe nie Knight Rider schauen dürfen. Den
1: ich
0: Kid.
1: Auch nicht.
0: Ich habe es nicht schauen dürfen. Das war so ein Blödsinn, hat es geheißen.
1: Genau, so ein Blödsinn schauen wir uns nicht an. Dabei, das Auto hat mich überhaupt nicht interessiert, aber der, der das Auto gefahren ist halt.
0: Michael Knight, natürlich. David Hasselhoff, gell?
1: Eh klar, war schon eine coole Socke damals.
0: Und wie wir dann alt gut nur gewann zum selber schauen, hat es uns nicht mehr interessiert, oder?
1: Genau.

0: passiert.
1: Guten Morgen Oberösterreich, um 17 nach 8. Es war so der Funke, der das Elvis-Feuer damals angezündet hat. Vor genau 70 Jahren, auf den Tag genau vor 70 Jahren, hat Elvis einen berühmten Auftritt in der Ed Sullivan Show gehabt. Die hat damals jeder geschaut in den USA. Also die hat man schauen müssen in den USA. Und Elvis hat alle verrückt gemacht. Also die einen sind ausgezuckt, weil er so frech war. Und die anderen sind auch ausgezuckt, weil er so frech war.
2: Oder weil er so gut ausgeschaut hat. Warum jetzt?
1: Es war auf jeden Fall jedem, der das gesehen hat, plötzlich klar, also der geht nicht mehr weg. Und er ist der King geworden. 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

0: kommen Sie gut in den Mittwoch mit Radio Oberösterreich und mit einem Verkehrsupdate. Es ist wirklich spürbar, Ferienende naht, es ist wieder mehr los auf den Straßen.
1: Und der längste Stau derzeit auf der B3 der Donaustraße vor der Donaubrücke in Mauthausen in Fahrtrichtung Linz. Aktueller Zeitverlust 20 Minuten wegen Überlastung. Viel Geduld und gute Fahrt.
0: Wir wünschen einen funky Weg in die Arbeit. Mit Funky Town. Gleich in voller Länge.
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0: Guten Morgen, Oberösterreich. Es ist 6 Minuten vor 8:30 und so viel Baden, so viel Pool, so viel Freibad, so viel Badesee wie heuer war irgendwie überhaupt noch nie, oder?
1: Also so Saisonkarten, die haben sich heuer wirklich so richtig ausgezahlt,
0: naja, abgezahlt. Strategien gegen die Hitze natürlich. Ne? Heute kommt der Herbst quasi wettermäßig, also Badesaisonbilanz bitte.
2: Ein super Sommer, etwas zu heiß manches Mal. Wir sind fast jeden Tag da, wenn es sehr schön ist. Aber ungefähr kann man sagen, 3 bis 4 Mal in der Woche.
3: Ja, für mich war es auch ein herrlicher Sommer. Die erste nach der Schule, ich habe gerade maturiert.
4: Das war heuer herrlich. Ich liebe das Bad.
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0: ist großes Kino von Rod Stewart in Radio Oberösterreich. Und zur besten Musik gehört auch Man at Work. Damals dann gleich nach den Radio Oberösterreich Nachrichten oder auch Musik aus Österreich mit STS. Alles in voller Länge. Jetzt aber Ihr Infopaket. Zu Beginn die Radio Oberösterreich Nachrichten.
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2: 8:30 im Studio Daniela Dahlke. Erschütternde Hintergründe stecken offenbar hinter einem Todesfall im Juni in Machtrenk. Wie die Kronenzeitung heute berichtet, geht es um enorme sexuelle Gewalt und Missbrauch. Ähnlich einem großen Fall in Frankreich, dem Fall Pelicot, soll ein 51-Jähriger seine Frau wiederholt betäubt und zumindest einem Mann zum Missbrauch überlassen haben. Ob es weitere Beteiligte gibt, wird derzeit ermittelt, heißt es auf ORF-Nachfrage. Die Frau ist im Juni verblutet. Der Mann und ein mutmaßlicher Komplize sitzen in Haft. Diesel kostet derzeit im Schnitt 2,14 Euro, Benzin 1,93 Euro, so viel wie schon lange nicht. Eine rasche Entspannung erwartet der ÖAMTC nicht. Neben dem Nahostkonflikt treiben auch niedrige Lagerbestände der Raffinerien die Preise. Oberösterreich kommt im Bundesländervergleich aber noch vergleichsweise günstig davon, sagt Dominik Graf vom ÖAMTC.
3: Üblicherweise liegt das an den jeweiligen Nachbarländern. Zum Beispiel in Kärnten oder in der Steiermark ist es auch eher günstiger. Das hat den Grund, dass Slowenien ein relativ günstiger Nachbar ist. In Oberösterreich liegt es an den günstigeren Preisen in Tschechien. Anderes Beispiel ist Tirol, hier ist es relativ teuer, das liegt an Deutschland oder auch an Italien.
2: Was den ÖAMTC ärgert, steigende Rohölpreise landen sehr schnell an der Zapfsäule. Sinkende Preise werden dagegen oft nur zögerlich weitergegeben. Das waren die Nachrichten, wir sind beim Wetter, Silke.
4: Kaltfront im Anmarsch, die hängt gerade zwischen Bayern, Tirol und Salzburg. Am Chiemsee regnet es schon stark. Bei uns gibt es schon vereinzelte Regenschauer als Vorboten, aber bis Mittag ist doch noch viel Sonne mit dabei und die Sonne treibt die Temperaturen noch einmal rauf auf 22 bis 27 Grad. Am Nachmittag kühlt es dann aber mit Regenschauern und Gewittern markant ab und morgen Donnerstag haben wir es windig, wechselhaft und kühler. Zwischen dem Mondsee und Weiher gibt es auch noch ein paar Regenschauer morgen und in der Früh Herbst. Herbstgrüße in Form von Nebel und Dunst.
0: 8.32 Uhr, wir schauen auf die Straßen in Oberösterreich.
4: Da wird der Stau jetzt kürzer auf der B3 der Donaustraße vor der Donaubrücke Mauthausen Richtung Linz nach 10 Minuten Zeitverlust im dichten Frühverkehr. Gute Fahrt.
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0: Einen guten Morgen an diesem Mittwoch. Ab heute ist Linz richtig international. International ist eh klar, wenn Ars Electronica Festival ist. Das beginnt heute und geht bis Sonntag, 5 Tage lang. Katharina Maurer aus unserer ORF Oberösterreich Kulturredaktion. Schönen guten Morgen. Was sind so die absoluten Highlights heuer beim Ars Electronica Festival?
1: Einen schönen guten Morgen. Es ist ganz lustig, glaube ich, am Med Campus zu sein. Dieses Areal wird ja heuer zum 3. Mal, glaube ich, bespielt. Und dort ist es wirklich für Familien total interessant. Ich habe so ein bisschen einen Blick vorab hineinwerfen dürfen. Und da ist zum Beispiel ein lustiger britischer Künstler, der dem Publikum erzählt oder eigentlich auch zeigt, wie das Morgenritual quasi maschinell ablaufen kann. Also das heißt, er wird von einer Maschine quasi aus dem Pyjama herausgeschleust und wird dann sozusagen, bekommt maschinell die Zähne geputzt und kriegt dann zum Schluss zum Frühstück eine Banane. Also das sind so Dinge, die man vielleicht so ein bisschen zum Angreifen auch mitnehmen kann.
0: Das ist witzig. Ich kenne das so aus dem Internet, aus der Social Media. Da gibt es auch so Videos. Das Festival ist überhaupt verteilt an Standorten, eben Med Campus und so weiter.
1: Genau, mehrere Standorte. Meta Campus habe ich schon gesagt. Es gibt sozusagen auch ein riesiges Festivalzentrum im Herzen von Linz, das offene Kulturhaus, also quasi das OK rundherum. Da kann man dann an ganz unterschiedlichen Festivalorten, zum Beispiel am Dachboden der Ursulinenkirche, quasi sich Kunstwerke aus der Medienkunst anschauen. Und dann gibt es natürlich noch als dritten Hotspot, ist das Areal rund um das Ars Electronica Center. Dazu gehört die Kunst-Uni Linz, Lentus und dann quasi auf der drüberen Seite der Donau dann das Ars Electronica Center mit einer ganz, ganz neuen Ausstellung.
0: Also die ganze Stadt macht mit. Heute Abend die große Eröffnung des Ars Electronica Festivals. Freier Eintritt im Mariendom in Linz heute Abend ab 19:30 Uhr mit großartiger Musik.

0: Stevie Wonder in Radio Oberösterreich. Um 9:09. Biene Maier ist heute 50 Jahre alt. Wir haben uns heute mit Ihnen sehr, sehr gern erinnert in Guten Morgen Oberösterreich an die Maier, an den Willi, an den Flip und auch andere Kinderserien natürlich.
1: Baba Babas, Flipper, Heidi, Lassie, Pinocchio.
0: Und was noch?
2: Ja, hallo, da ist der Benedikt aus Linz. Ich war in meiner Kindergarten- und Volksschulzeit ein großer Benjamin Blümchen-Fan, habe mich in der ersten Volksschule, also in der ersten Klasse Volksschule sogar als Benjamin Blümchen verkleidet im Fasching. Bin aber, muss ich ganz ehrlich sagen, sehr froh, dass ich dieser Phase entwachsen bin, weil ich meine gesamte Umgebung mit dieser Leidenschaft schon terrorisiert habe.
1: Alles klar. Ja, also er hat sicher Benjamin Blümchen Unterhosen auch gehabt, oder?
0: Und dieser Benjamin, den gibt es ja immer noch. Also meine Kinder, die stehen heute noch auf dem Benjamin Blümchen.
1: Benjamin Blümchen ist ein Dauerbrenner.
0: Gibt so Sachen, die es einfach immer noch gibt und die immer noch toll sind, wie zum Beispiel auch der Pumuckl, den es ja neu gibt, aber es ist die alten Folgen ein Wahnsinn, den Meister Eder. Bisschen Nostalgie schaut jetzt bei den Fernsehserien auf keinen Fall.

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3: Im Studio Eva-Maria Fuhn. Israels Regierungschef Netanyahu soll kurz vor dem Hamas-Massaker am 7. Oktober 2023 eine explizite Warnung bekommen und sie für sich behalten haben. Diese Meldung der Tageszeitung Haaretz hat gestern für große Aufregung in Israel gesorgt. Netanyahu weist das zwar zurück, aber ORF-Korrespondent Nikolaus Wildner in Israel, wie sehr setzt dieser Vorwurf Netanyahu im laufenden Wahlkampf unter Druck?
4: Dass Netanyahu eine persönliche Warnung aus den Vereinigten Arabischen Emiraten über einen drohenden Hamas-Angriff aus Gaza ignoriert haben soll, ist für Netanyahus Konkurrenten eine Steilvorlage vor den Wahlen am 27. Oktober. Seit bald 3 Jahren erzählt Netanyahu nämlich der israelischen Öffentlichkeit, dass die Chefs der Armee und der Geheimdienste Warnungen über eine mögliche Hamas-Invasion ignoriert und ihm vorenthalten haben und er sozusagen jetzt hinter ihnen aufräume. Der Vorwurf, Netanyahu selbst habe eine eindringliche Warnung ignoriert, hat dieser Version jetzt einen tiefen Kratzer zugefügt.
3: Berichtet Nikolaus Wildner aus Israel. Bei einem russischen Drohnenangriff auf einen Kontrollposten an der ukrainisch-moldauischen Grenze sind mindestens 2 Zivilisten gestorben. Es gibt 3 Verletzte, wie der Gouverneur der Region Odessa berichtet. Russland wiederum gibt an, dass in der Nacht knapp 600 ukrainische Drohnen abgefangen worden seien. In der südrussischen Region Krasnodar seien 4 Menschen getötet worden. In Österreich muss immer mehr für Gesundheit ausgegeben werden. Also etwa für medizinische Güter oder bei der spitalsambulanten Versorgung. Von 2015 bis 2024 sind die Gesundheitsausgaben mit knapp 52 Milliarden Euro um 60% gestiegen, berichtet der Budgetdienst des Parlaments. Öffentliche Ausgaben sind stärker gewachsen als private. Ein schwerer Fall mutmaßlicher sexueller Gewalt soll hinter einem Todesfall im Juni in Machtrenk in Oberösterreich stecken. Wie die Kronenzeitung heute berichtet, soll ein 51-Jähriger seine Ehefrau betäubt und anderen Männern zum Missbrauch angeboten haben. Daniela Dahlke berichtet.
5: Die 40-jährige Frau wird Ende Juni mit schweren Unterleibsverletzungen in einem Haus in Machtrenk gefunden. Sie ist verblutet. Die Vorwürfe, über die Kronenzeitung jetzt berichtet, wiegen schwer. Der 51-jährige Ehemann soll seine Frau wiederholt betäubt haben, damit andere Männer sie sexuell missbrauchen konnten, auch in der Nacht, in der sie gestorben ist. Laut Zeugenaussagen soll dafür auch teilweise Geld geflossen sein. Ein Mittäter habe dazu laut Bericht bereits ausgesagt. Die Ermittler sollen über die Auswertung von Handychats Hinweise auf zahlreiche mutmaßliche Übergriffe gefunden haben. Der Ehemann und der ebenfalls 51-jährige mutmaßliche Mittäter sitzen laut Krone in Untersuchungshaft. Weitere Beschuldigte sollen im Visier der Ermittler sein. Für alle gilt die Unschuldsvermutung.
3: Das waren die Nachrichten mit Eva-Maria Fohn.
6: Da waren in Oberösterreich heute früh teils schon ein paar Vorboten der Kaltfront unterwegs, die heute dem Sommer ein Ende machen soll, Sinkelangeda.
7: Einzelne Regenschauer schon, ja, aber die eigentliche Front, die kommt erst. Wir haben heute den Wetterwechsel, obwohl viele Messstationen jetzt Sonnenschein melden. In Micheldorf zum Beispiel bei 23 Grad, in Altmünster und Linz scheint die Sonne bei 22 Grad. Aber von Südwesten her werden die Wolken dann wieder dichter und um die Mittagszeit müssen wir dann im Salzkammergut und im Innviertel mit Schauern rechnen, die sich dann weiter ausbreiten. Auch Gewitter können dabei sein und bis morgen früh sickert dann auch deutlich kühlere Luft ein. Morgen geht es mit höchstens 15 bis 21 Grad durch den Tag. Im Süden bleiben sogar noch ein paar Regenwolken hängen. Überall sonst wird es morgen wechselhaft mit sonnigen und bewölkten Phasen und in der Früh auch einiges an Nebel.
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7: B3 Donaustraße vor der Donaubrücke Mauthausen Richtung Linz. Noch 10 Minuten Zeitverlust im dichten Frühverkehr. Und B124 Königswiesner Straße in Tragwein, Höhe Mistelberg, Sperre wegen Bauarbeiten. Sie werden über Nebenstraßen umgeleitet. Gute Fahrt.
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6: Ja, so schnell geht's und all-inclusive ist wieder nicht mehr als Kaffee aus dem Automaten in der Firma. Ja, Haupturlaubszeit vorbei. Naja, dann holen wir uns den Strand und das Meer halt durch einen Song zurück. Barry Manilow macht's möglich mit Copacabana. Schönen Vormittag.

0: so viel Liebe in Radio Oberösterreich. Jetzt vielleicht ein schneller Anruf bei der oder bei dem Liebsten. Geht hinunter wie Öl, diese Stimme und dieser Song. Der Jürgen Reising aus Eckendorf, der hat uns eine WhatsApp-Nachricht geschickt an 0800 95 2 95 2, dass er uns gerade hört. Schönen Vormittag, Herr Reisinger. Was machen Sie denn außer Radio hören?
1: Ja, hallo. Ich bin eigentlich gerade dabei beim Kochen, das Abendessen.
0: Abendessen wird vorbereitet. Jetzt ist kurz nach 9.
1: Es betrifft eigentlich die geografische Lage. Ich bin in Australien.
0: Oh.
1: Und demnach ist bei mir schon Abend. Bei mir ist der Arbeitstag schon gegessen.
0: Und wir von Radio Oberösterreich, wir dürfen Sie da durch den Tag begleiten?
1: Ich höre liebend gern Radio Oberösterreich, weil ich einfach immer ein Stück Heimat dann dabei habe.

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1: 9:30 im Studio Daniela Dahlke. Müllabfuhr mit ungeahntem Risiko. In Reichramming ist ein 27-Jähriger beim Entleeren von Mülltonnen von Rindern attackiert worden. Einige Tonnen sind ausgerechnet auf einer Weide gestanden. Als der Mitarbeiter eines Entsorgungsunternehmens sie holen wollte, sind die Tiere auf ihn losgegangen. Der Mann wurde verletzt ins Krankenhaus gebracht. Die Bergrettung hat am Abend zwei 15 und 16 Jahre alte Burschen aus steilem Gelände am Fuße des Traunsteins gerettet. Nach einem Badetag waren sie einem Bachbett Richtung Teufelsgraben gefolgt und hatten die Orientierung verloren. Einer verständigte den Vater. In der Dunkelheit konnten die Bergretter die beiden dann finden und sicher ins Tal bringen. Der heiße Sommer sorgt bei den Klimatechnikern in Oberösterreich noch weit in den Herbst hinein für volle Auftragsbücher. Viele Hausbesitzer wollen nach den tropischen Nächten Klimaanlagen nachrüsten. Besonders gefragt ist Kühlung fürs Schlafzimmer. In den vergangenen 4 Jahren hat sich der Verkauf von Klimageräten laut Wirtschaftskammer bereits mehr als verdoppelt. Das waren die Nachrichten. Wir sind beim Wetter, Silke.
2: Am Vormittag noch Sonne und über 20 Grad, am Nachmittag dann Wolkenregen und eine Abkühlung, denn von Südwesten her nähert sich eine Kaltfront mit Gewittern und Regenschauern. Und morgen Donnerstag dann windig und frischer, 15 bis 21 Grad, das höchste der Gefühle. Dichte Wolken wechseln mit der Sonne und im Süden sind die Wolken sogar noch ziemlich dicht, da kann es auch noch gelegentlich regnen. Am Freitag auch meist unter 20 Grad und dazu einiges an Wolken.
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2: Die 124 Königswiesner Straße, pardon, in Tragwein, bei Mistelberg-Sperre wegen Bauarbeiten. Umgeleitet werden sie über Nebenstraßen. Gute Fahrt.
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Wo es noch Sonne gibt jetzt in Oberösterreich, einsacken, abspeichern. Genauso wie die Erinnerungen an den letzten Italienurlaub. Umberto Dozzi hilft dabei. Das ist Radio Oberösterreich.

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Fast 12 Jahre nach Falcos Tod ist dieser Song erst veröffentlicht worden. Eidesstattlich hat man damals erklärt, dass es eine Originalaufnahme von ihm ist, die aber zugegebenermaßen stark nachbearbeitet wurde.

0: Nach den McCoys habe ich was für den Kalender. Falls die Wochenendpläne bei Ihnen noch nicht fixiert sind, am 12. und 13. September macht nämlich die Kommunale Oberösterreich Station in Pinsdorf. Unter dem Motto Mut zur Versöhnung, Zusammenraffen und Zusammenhalten dreht sich dort alles um Geschichte, Kunst und Kultur. Und es gibt auch ein buntes Familienprogramm. Fixpunkte bei der Kommunale in Pinsdorf, ein Festumzug und das Frankenburger Würfelspiel. 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

So cool, KISS Radio Oberösterreich bei der Arbeit. Ich bin Petra Lehner und ich schupf jetzt wieder einmal was fürs Herz vorbei. Von den Bellamy Brothers.

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2: Im Studio Eva-Maria Fuhn. Aus dem Insolvenzentgeltfonds werden im Fall von Firmenpleiten die Ansprüche der Beschäftigten abgegolten. Der Fonds ist allerdings praktisch pleite. Eine Lösung ist schwierig. Zwei der drei Koalitionsparteien lehnen eine Erhöhung der Beiträge, die die Unternehmen zahlen, ab. Jetzt kommt ein Vorschlag von der NEOS. Stefan Kappacher mit Einzelheiten.
3: Der Rechnungshof habe beim Insolvenzfonds Fehlanreize festgestellt. Die gelte es zu beseitigen, so NEOS-Sozialsprecher Johannes Gasser.
4: Beispielsweise werden aktuell bis zum Doppelten der Höchstbeitragsgrundlage Gehälter bzw. Entgelte ersetzt.
3: Obwohl die Beiträge nur bis zur Höchstbeitragsgrundlage gezahlt werden müssen. Diese und weitere Maßnahmen auf der Ausgabenseite würden allerdings erst mittelfristig wirken, räumt Gasser ein. Für die kurzfristige Finanzierung will er deshalb Reserven der Kammern anzapfen.
4: Weil sie eher Profiteure der aktuellen Budgetsanierung waren, beispielsweise bekommt die Wirtschaftskammer indirekt sogar 60 Millionen mehr Einnahmen.
3: Weil durch die Ausweitung der Beitragspflicht zum Familienlastenausgleichsfonds auf über 60-Jährige auch die Kammerumlage steigt, die damit gekoppelt ist.
2: Die Lkw-Maut, die die SPÖ Burgenland unter Landeshauptmann Dosko Ziel auf Landesstraßen einführen wollte, kommt nun doch nicht. Nach viel Kritik aus der Opposition und der Wirtschaft wurde sie abgesagt. Stattdessen sollen Gewichtsbeschränkungen verschärft und Fahrverbote ausgeweitet werden. Maria Kern berichtet.
5: Es war eines der Aufregerthemen im heurigen Sommer. Der Plan der SPÖ Burgenland, ab dem kommenden Jahr auf drei Landesstraßen eine Lkw-Maut einzuführen. Der Aufschrei aus der Wirtschaft war laut. Nach einem Gespräch zwischen Land- und Wirtschaftskammer wurden die Mautpläne gestern dann ad acta gelegt. Verkehrslandesrat Heinrich Dorner von der SPÖ sieht darin dennoch keine Niederlage.
6: Es ist auf keinen Fall eine Niederlage. Es ist ein Effekt, den wir dadurch erzielen werden, gemeinsam mit der Wirtschaftskammer. Es war eine doch sehr positive Zustimmung zu all den angesprochenen Maßnahmen.
5: Die anstelle der Maut vereinbarten Maßnahmen sind etwa eine Gewichtsbeschränkung von 3,5 Tonnen für den überregionalen Transitverkehr und der internationale Transitverkehr soll nur noch über 3 Routen laufen. Diese Regeln will das Land streng überwachen.
2: In Linz startet heute die Ars Electronica. Das Festival steht heuer unter dem Motto Zukunft beginnt, Menschsein verhandeln. Die Hauptpreise, die goldenen Nikas, werden morgen vergeben. Ein Gewinner ist das Kollektiv Forensic Architecture. Die kontroversielle Arbeit des Kollektivs hat eine interaktive Karte erstellt, aus der es die systematische Zerstörung Gazas durch Israel ableitet. Und bei den Tennis US Open ist der Spanier Carlos Alcaraz im Viertelfinale ausgeschieden. Alcaraz unterlag Ben Shelton aus den USA in 5 Sätzen. Das waren die Nachrichten mit Eva-Maria Fohn.
7: Zum Wetter, Isabella Miniberger.
8: Zunächst scheint noch in manchen Regionen die Sonne, wenn für Klobruck bei 25 Grad Schauer sind, nur vereinzelt möglich. Und die Temperaturen erreichen heute 21 bis 27 Grad um die Mittagszeit. Danach gibt's dann schon einen Vorgeschmack auf den Herbst. Es werden die Wolken immer dichter und mehr. Und mit einer Kaltfront ziehen Regenschauer und Gewitter durch. Manche Gewitter können auch heftig ausfallen, etwa mit starken Windböen oder großen Regenmengen. Mit den Schauern und Gewittern kühlt's dann spürbar ab. Morgen nur mehr noch zeitweise Sonnenschein und dann gibt's mäßigen bis lebhaften Westwind. 16 morgen bis 21 Grad.
7: 10.04 Uhr. 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
8: Größtenteils geht es hier problemlos durchs Land. Auf der B124 der Königswiesener Straße auf Höhe Mistelberg, da gibt es eine Sperre wegen einer Baustelle. Hier werden sie über Nebenstraßen umgeleitet, heute und morgen bis 20 Uhr. Gute Fahrt.
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7: Also Regen statt Badewetter über kurz oder lang, grauer Himmel genau. Statt Freibad. Perfekt für 2 Songs, die unter die Haut gehen. Feine Nachdenklichkeit, demnächst von Talk Talk und vorher ein bisschen verträumt. Lady in Black von Uriah Heep. 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

0: Ich freue mich, die Schule geht wieder los. So positiv kann man es auch sehen, hat mir meine Nichte einmal gesagt. In vielen Familien, da dreht sich alles jetzt wieder um den Schulanfang nächste Woche und da werden Kinder auch schon langsam darauf vorbereitet.
1: Die Frieda, die schon in die Schule geht, die macht ja so schon Aufgaben, da gibt es ihr eigenes Heft, genau, das sie ein bisschen vorbereiten hat. Auch das frühere Schlafen gehen, es ist jetzt auch schon so, dass jetzt schon früher schlafen gegangen als wie am Anfang der Ferien. Ne?
2: Na ja, in der letzten Ferienwoche ist einfach wichtig, dass man versucht, zumindest ein bisschen früher wieder aufzustehen. Meistens schafft man es am Anfang der Woche nicht, aber wenn gegen Ende der Woche dann der Druck dann doch ein bisschen höher wird, dass man nächsten Montag aufstehen muss, dann muss man halt am Donnerstag, Freitag ein bisschen durchbeißen, dass man früher aufsteht.
0: Ja, das kenne ich. Gefühlt hat das immer bis in den Oktober hinein gedauert, bis die Kids mental und von den Schlafgewohnheiten her wieder auf Schule eingestellt waren.

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1: 10:30 im Studio Daniela Dahlke. So schnell dürften sich die aktuell hohen Spritpreise nicht mehr nach unten bewegen. Der ÖAMTC rechnet vorerst mit keiner deutlichen Entspannung an den Zapfsäulen. Der Nahostkonflikt und niedrige Lagerbestände bei den Raffinerien halten die Preise hoch. Rund 2 Euro pro Liter kosten Benzin und Diesel derzeit. Vom ewigen Eis ist am Dachstein immer weniger übrig. Seit 20 Jahren vermessen Forscher den Hallstätter Gletscher und der Rekordsommer 2026 setzt ihm weiter zu. Mehrere solche Sommer würden Oberösterreichs einziger Gletscher nur mehr schwer verkraften. In 20 Jahren dürfte Eis nur noch an wenigen schattigen Stellen liegen. Die Ars Electronica macht Linz ab heute wieder zum Zentrum für Kunst und Technologie. Bis Sonntag geht es in dem Festival heuer um die Frage, was Menschsein in Zukunft bedeutet. Eröffnet wird die Ars am Abend im Mariendom. Die große Konzertnacht folgt dann am Freitag im Posthof. Das waren die Nachrichten. Wir sind beim Wetter, Isabella.
2: 9.9. und das Wetter dreht von Sommer auf Herbst. Heute geht es teilweise noch sehr sonnig durch den Vormittag. Allerdings zieht von Bayern eine Kaltfront mit Regen und Gewitter herein und mit der kühlt es dann auf 16 bis 21 Grad morgen ab. Durchwachsen wird der Donnerstag, wechselhaft der Freitag.
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2: Alles gut, gute Fahrt.
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Da ist so eine Energie drin in dieser Stimme. Whitney Houston in Radio Oberösterreich. Zwetschgenzeit gerade im Land, egal ob Knödel, Kuchen oder Marmelade, derzeit wird alles verkocht, was nicht schnell genug vom Baum fällt und wurmig ist.

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Petra Lehner hier. Kaffee am Vormittag. Heute geht der vielleicht noch draußen. In Vöcklabruck zum Beispiel bei Sonne und 25 Grad gerade. Bestlaune gibt's dazu geliefert. Danke an die Beatles.

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1: Im Studio Eva-Maria Fohn. Der Handelsstreit zwischen den USA und Kanada spitzt sich weiter zu. Nachdem Kanada Gegenzölle für US-Zölle verhängt hat, hat die Regierung in Washington Einfuhrverbote für bestimmte Produkte aus dem Nachbarland angekündigt, berichtet Miriam Beller.
2: Ab dem 29. September soll die Einfuhr von gewissen Weinen, Bier, aber auch Mopeds und Motorrädern aus Kanada in die USA nicht mehr möglich sein. Donald Trump hat die US-Behörden außerdem angewiesen, keine kanadischen Produkte mehr zu beziehen. Damit will Washington Ottawa im Zollstreit zum Einlenken bewegen. Doch Kanada scheint nicht nachgeben zu wollen. Kanadische Gegenzölle auf US-Importe sind bereits in Kraft getreten.
3: That pivot will come at a cost.
2: Die Abkehr von den USA habe seinen Preis, aber die Alternative wäre noch weitaus schlimmer, erklärt der kanadische Premierminister Mark Carney.
1: Neue US-Angriffe auf iranische Öltanker in der Straße von Hormuz treiben den Ölpreis wieder in die Höhe. Der Preis für Rohöl der Marke Brent ist wieder über 100 Dollar gestiegen. Der Gaspreis liegt knapp unter der 80-Euro-Marke und ist damit so hoch wie nie seit Beginn des Iran-Kriegs. Einsatzkräfte in Österreich verlieren im Notfall oft wertvolle Minuten, weil Adressen und Zufahrten nur schwer gefunden werden. Das soll sich jetzt ändern mit einer neuen Kampagne namens Die richtige Adresse, Martin Krachler.
4: Es geht dabei um einen Aufruf, einmal den Notfall durchzudenken. Wie schnell würde Sie Feuerwehr oder Rettung finden? Günter Trinker ist Landesfeuerwehrkommandant in Salzburg.
5: Die richtige Adresse ist der wichtigste Punkt von den vier Ws. Wer, wo, was, wie viele Verletzte und so weiter.
4: Probleme machen demnach oft zugewachsene Hausnummern, neue Straßennamen oder wenn Wohnungen nur mit Top beschriftet sind, anstatt mit Familiennamen.
5: Dann muss man sich durch die Klingeln durchklingeln, bis man die richtige erwischt. Im schlimmsten Fall über den Leitstellendisponenten nochmal zurücktelefoniert werden muss, um detailliertere Auskünfte zu bekommen, wo man dann letztendlich hin muss.
4: Und die Einsatzkräfte sollten auch wissen, wenn sich etwa ihre Hauszufahrt geändert hat. Checkt man diese Dinge vorab, spart man sich und den Einsatzkräften im Notfall möglicherweise lebenswichtige Zeit.
1: Bei den Tennis US Open ist Titelverteidiger Carlos Alcaraz ausgeschieden. Der Spanier muss sich im Viertelfinale nach hartem Kampf dem Amerikaner Ben Shelton geschlagen geben, Gerhard Prohaska.
6: Ja, die Entscheidung fällt im Match-Tiebreak des fünften Satzes. 4,5 Stunden hat dieser hochklassige Krimi gedauert. Bis 3:30 Uhr früh hat kaum ein Zuschauer in New York den Platz verlassen. Länger in den Morgen hat noch nie ein Match gedauert. Am Ende feiert Ben Shelton den größten Erfolg seiner Karriere. Der 23-Jährige gewinnt die Sätze 2, 3 und 5 und eliminiert den Titelverteidiger Carlos Alcaraz mit 10:7 im Match-Tiebreak. Für Alcaraz endet sein Comeback nach 4-monatiger Verletzungspause im Viertelfinale. Für Ben Shelton geht's weiter. Im Halbfinale kommt es zum amerikanischen Duell gegen Francis Tiafoe.
1: Das waren die Nachrichten mit Eva-Maria Fohn.
7: Regenjacke statt Badetuch braucht man bald in Oberösterreich, Isabella Miniberger.
8: Bereits jetzt regnet es in Bad Gäusern und Untach bei 19 Grad, 23 Grad und Sonne meldet hingegen Freistadt. Bis zur Mittagszeit bleibt es oft sehr sonnig und warm. Danach zieht eine Kaltfront auf. Sie kommt von Bayern herein mit Schauern und Gewittern, die örtlich heftig ausfallen können. Morgen ist es dann schon deutlich kühler bei 16 bis 21 Grad. Am Freitag bleibt es mit 16 bis 22 Grad ebenfalls eher verhalten.
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8: B124, Königswiesener Straße auf Höhe Mistelberg. Hier gibt es eine Sperre wegen einer Baustelle. Sie werden über Nebenstraßen umgeleitet. Gute Fahrt.
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7: Was braucht man kurz nach 11, wenn es noch nicht Zeit ist für die Mittagspause? Vielleicht Streicheleinheiten für den Gehörgang? Perfekt, Joe Cocker. Und vorher Energie. Garland Jeffries liefert ab. Unchained.

0: Wow, Reibeisen ist eine samtig weiche Geschichte. Dagegen so cool kann eine raue Stimme klingen, Joe Cocker. So klingt Ihr Vormittag mit Radio Oberösterreich. Bewegende Zeiten gerade in Norwegen. Heute Staatsbegräbnis von König Harald V. Übrigens live ab 12 Uhr in ORF 3 zu sehen. Adelsexperte Ansgar Gersmann ist für uns mit dabei. Wie läuft die Trauerfeier denn dann ab?
1: Die offiziellen Trauerfeierlichkeiten, die beginnen heute um 12 Uhr. Der Sarg von Harald V. wird vom königlichen Schloss in Oslo zum Dom überführt. Seine Familie wird die Prozession begleiten. Wenn der Trauerzug dann in der Kirche angekommen ist, gibt es eine landesweite Schweigeminute. Um 13 Uhr beginnt der Gottesdienst. Der wird ungefähr eine Stunde dauern.
0: Wo wird denn der beliebte König Harald dann seine letzte Ruhestätte finden?
1: Ja, nach dem Gottesdienst wird der Sarg von Harald V. in einer weiteren Prozession zur nahegelegenen Festung Akershus gebracht. Dort wird der König in der Schlosskirche seine letzte Ruhestätte finden. Seit 1949 ist hier ein Mausoleum der königlichen Familie. Hier gibt es nochmal eine private Zeremonie. Und für alle Gäste wird es dann noch im Rathaus eine Gedenkfeier der Regierung geben.
0: Das Staatsbegräbnis von König Harald von Norwegen. Heute live ab 12 Uhr in ORF 3.

Da triefen die 80er aus den Boxen. Softcell, Tainted Love und ein Hit-Klassiker jetzt an der Reihe hier bei uns in Radio Oberösterreich. So arbeiten wir uns gemütlich hin in Richtung Mittagspause. Hier sind die Rolling Stones. Angie.

Man stelle sich vor, man steht nächsten Montag als Familie mit einem Erstklässler vor der Schule. Ja, was da losgeht, was da in einem vorgeht. Dieser Song hier wird dazu wunderbar passen.

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2: 11:30 im Studio Daniela Dahlke. Im tödlichen Missbrauchsfall von Machtrenk bestätigt die Staatsanwaltschaft Wels jetzt einen zweiten Verdächtigen. Der 51-Jährige sitzt in Haft und ist geständig. Er soll sich gemeinsam mit dem Ehemann an der wehrlosen Frau vergangen haben. Die tödlichen Verletzungen werden aber dem Ehemann zugeschrieben. Ob weitere Männer beteiligt waren, wird noch ermittelt. 7 von 10 Sushi-Boxen fallen bei einem Test der Arbeiterkammer Oberösterreich negativ aus. Untersucht wurden 10 Produkte von Restaurants und Imbissen aus Linz und Pasching. Bei mehreren Proben liegen Keimwerte über den empfohlenen Richtwerten. Einmal wird auch ein Warnwert für Enterobakterien überschritten. Nur 3 der 10 Sushi-Sets sind insgesamt einwandfrei. Müllabfuhr mit ungeahntem Risiko. In Reichraming ist ein 27-Jähriger beim Entleeren von Mülltonnen von Rindern attackiert worden. Einige Tonnen sind ausgerechnet auf einer Weide gestanden. Als der Mitarbeiter eines Entsorgungsunternehmens sie holen wollte, sind die Tiere auf ihn losgegangen. Der Mann wurde verletzt ins Krankenhaus gebracht. Das waren die Nachrichten. Wir sind beim Wetter, Isabella.
3: Ein paar sonnige Abschnitte gibt es noch, zum Beispiel in Bad Zell und Freistadt. Heute steht aber eine markante Wetterwende bevor. Es regnet schon in Braunau und Mattighofen bei 20 Grad. Überall werden sich dann noch die Wolken verdichten. Einzelne Gewitter können heftig sein. Morgen wird es mit 16 bis 21 Grad deutlich kühler, herbstlicher. Am Freitag liegen die Höchstwerte bei 16 bis 22 Grad.
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3: Momentan gibt es keine längeren Verzögerungen. Kommen Sie gut an Ihr Ziel.
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Immer wieder Wahnsinn. So hoch muss man hinaufkommen. Die Robert Sugar Baby Love, das ist Radio Oberösterreich am Mittwochvormittag. 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

Jetzt beginnt wieder die Jahreszeit, schön langsam, wo heiße Schokolade immer geht. Ja? In Form der Musik, aber auch in Form der süßen, heißen Schokolade in der Tasse. In Radio Oberösterreich servieren wir sie fürs Ohr. Hot Chocolate, everyone's a winner.

Wow, das nennen ja musikalische Familie. Der Vater Rocksänger, die Mutter Sängerin, der Bruder Musiker und Produzent, die Schwester Sam Brown. War ein Riesenhit in den 80ern. Stop. Das ist sie. 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
1: Es ist 12 Uhr. Sie hören die Glocken der Pfarrkirche Mühldorf

0: Die Pfarre Mühldorf im Mölltal wird schon 1177 als Curia Mühldorf urkundlich erwähnt. Am rechten Ufer der Möll, südlich des Ortes, wurden im Jahr 1900 die Fundamente einer römischen Badeanlage freigelegt. Die Pfarrkirche, die dem heiligen Vitus geweiht ist, zeigt vom ursprünglich spätgotischen Bau noch den in fünf Seiten des Achtecks geschlossenen Chor mit schmalen, dreikantigen Strebepfeilern und den Turm mit Spitzhelm und Maßwerkfenstern. Das rippenlose Sternengewölbe des Chors und die Flachdecke des einschiffigen Langhauses stammen aus späterer Zeit. Den Hochaltar ziert ein Gemälde des heiligen Vitus.
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2: Herzlich willkommen zum Mittagsjournal. Das sind unsere Themen. Der Streit zwischen Israel und Großbritannien eskaliert. In Oslo beginnt in diesen Minuten die Beerdigung von König Harald von Norwegen. Und in Österreich rauchen immer mehr Frauen und Mädchen Nikotinprodukte wie beispielsweise Vapes. Aus dem Journalstudio begrüßt sie Christina Kreuz. Zwischen Großbritannien und Israel eskaliert der Streit um die illegale Siedlungspolitik im besetzten Westjordanland. Großbritannien droht mit Sanktionen gegen Unternehmen, die den Siedlungsbau unterstützen, und hat ein Importverbot für Güter aus den israelischen Siedlungen verhängt. Israel reagiert mit Gegenmaßnahmen. Aus London berichtet Jörg Winter.
3: Das britische Konsulat in Jerusalem muss innerhalb von 30 Tagen schließen. Britische Ausbilder bei der palästinensischen Polizei in Ramallah müssen ausreisen. Israel verhängt Einreiseverbote für mehrere britische Politiker. Außenminister Ed Miliband hält an den gestern von ihm verhängten Maßnahmen jedoch fest. Wir glauben an eine Zwei-Staaten-Lösung, ein sicheres Israel und einen sicheren und auch lebensfähigen palästinensischen Staat. Diese Aussicht wird aufgrund der Fakten am Boden zerstört. Miliband spricht wörtlich von Siedlerterror und ethnischer Säuberung. Ökonomisch dürften Importstopp und angedrohte Sanktionen nur begrenzt wirken. Politisch setzt Großbritannien damit aber ein klares Zeichen gegen die illegale Siedlungspolitik der israelischen Regierung, während es in der EU über etwaige Sanktionen weiterhin keinen Konsens gibt.
2: In Oslo wird heute der norwegische König Harald V., 12 Tage nach seinem Tod, feierlich beigesetzt. In diesen Minuten setzt sich der Trauerzug beim königlichen Schloss in Oslo in Bewegung. In einer Stunde beginnt dann die Trauerfeier im Osloer Dom. Anschließend wird der Monarch auf der Festung Akershus beigesetzt. Das Begutachtungsverfahren für die geplante Bundesstaatsanwaltschaft hat viel Kritik hervorgebracht. Ziel ist ja, die Weisungsspitze der Staatsanwaltschaften zu entpolitisieren. Die Justiz kritisiert allerdings, dass der gemeinsame Entwurf der Regierung das Gegenteil erreichen könnte. Justizministerin Sporrer von der SPÖ hat Änderungen angekündigt, etwa was die Bestelldauer der neuen Weisungsspitze angeht. Am Zug sei jetzt aber das ÖVP-geführte Bundeskanzleramt.
4: Das ist ein gemeinsamer Entwurf der Bundesregierung, aber die Hauptverhandlung liegt insofern bei mir, weil es ja um eine Justizbehörde gehen wird. Die Kritik der vielen Stellungnahmen richtet sich hauptsächlich gegen die Verfassungsbestimmungen, und die Verfassungslegistik wird im Verfassungsdienst des Bundeskanzleramtes verfasst und entworfen. Und daher ist jetzt das Bundeskanzleramt, der Verfassungsdienst, zuständig, diese Änderungen, die jetzt vorgeschlagen werden, einzuarbeiten.
2: Sagt Sporrer. Kanzler Stocker von der ÖVP hat Verhandlungen zu dem Thema angekündigt. Er wünscht sich eine baldige Einigung. Der Konsum klassischer Zigaretten wird in Österreich immer unpopulärer. Dafür steigt der Konsum von Produkten wie Vapes, E-Zigaretten und Nikotinbeutel. Und wie eine Studie zeigt, rauchen auch Mädchen und Frauen immer mehr. Miriam Steiner mit den Details.
5: Früher haben Frauen erst später als Männer mit dem Rauchen begonnen und allgemein weniger geraucht. Heute machen sie knapp mehr als die Hälfte aller Rauchenden aus, wie Daten des Ludwig-Boltzmann-Instituts für Lungengesundheit zeigen. Trotzdem werde auf Frauen und Mädchen zu wenig geschaut, kritisiert die Institutsleiterin Marie-Kathrin Breyer.
6: Sondern immer nur auf diesen älteren Herrn, der mit der Zigarette abgebildet ist sozusagen, und weniger zu den jungen Mädchen und den Frauen. Wir sehen vor allen Dingen auch viele junge Frauen, die prinzipiell schon verschiedene Ärzte und Ärztinnen gesehen haben, aber viel zu wenig daran gedacht wird, dass sie eben vom Rauchen bereits körperliche, gesundheitliche Schäden haben.
5: Typische Raucherkrankheiten wie Herz-Kreislauf- und Lungenerkrankungen würden dadurch bei Frauen oftmals erst spät entdeckt werden.
2: Das war das Mittagsjournal mit Christina Greun.
7: Heute wechselt das Wetter von Sommer auf Herbst, Isabella Miniberger.
8: Ja, und der derzeit warme Eindruck hält heute nur vorübergehend. Bis zu 27 Grad sind noch möglich, bevor die Kaltfront Schauer und Gewitter bringt. Danach kühlt es spürbar ab. Morgen bleibt es wechselhaft mit Sonne und Wolken, 16 bis 21 Grad. Das spürt sich dann schon nach Herbst an. Am Freitag sind 16 bis 22 Grad zu erwarten. Es wird wechselhaft.
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8: B124 Königswiesener Straße auf Höhe Mistelberg. Hier gibt es eine Sperre wegen einer Baustelle. Sie werden über Nebenstraßen umgeleitet. Noch bis 10. September, also morgen um 20 Uhr. Gute Fahrt.
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7: Macht so eine samtig weiche Kürbiscreme-Suppe schon Sinn heute?
8: Immer.
7: Würde man nehmen. Was hat sonst noch Platz zwischen Hunger und Mittagslaune? Ja, genau. Energie bitte in Musikform. Hier sind Status Quo. Mahlzeit.

0: Schrille, starke Frau mit cooler Stimme, Cyndi Lauper, mit schönen Grüßen aus den 80ern.
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0: Billy Joel. Das ist Radio Oberösterreich in der Mittagszeit. Zu Mittag schnell ein halbwegs gesundes Essen, im Vorbeigehen so schnell einmal mitnehmen, da greifen viele gern zu Sushi to go. Solche Boxen sind sehr beliebt. Die Arbeiterkammer Oberösterreich hat mit dem Konsumentenschutz solches Sushi im Labor durchleuchtet. Ganz so geschmackig ist das Ergebnis nicht, Daniela Dahlke.
1: Nein, es sind sogar Enterobakterien gefunden worden.

Das deutet leider darauf hin, dass es bei der Hygiene ein bisschen hapert. In Summe waren nur 3 von 10 untersuchten Sushi-Sets überhaupt einwandfrei. In allen anderen sind Keime gefunden worden oder sie haben irgendwie schon etwas älter angemutet, sagen wir es mal so. Über die Testergebnisse aus Linz und Pasching berichten wir im Mittagsjournal.

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2: Halb eins der Überblick, was die Staatsanwaltschaft zum tödlichen Missbrauch in Machtrenk weiß. Jugendliche wollen sich von der Bergrettung nicht retten lassen. Das Wetter, Regenschauer und Gewitter ziehen auf. Im Studio Daniela Dahlke. Erschreckende Details haben die Ermittlungen rund um den Tod einer 40-jährigen Frau in Machtrenk zutage gebracht. Sie war an Verletzungen gestorben, die ihr bei sexuellen Handlungen zugefügt worden waren. Ihr Ehemann wurde festgenommen. Nach bisherigen Erkenntnissen könnte die Frau mehrfach von ihm betäubt worden sein, wie Robert Fürst berichtet.
3: Die Ermittlungen stützen sich in weiten Teilen auf einen Chatverlauf, der sich auf dem Handy des Ehemanns befunden hat. Dort tauscht er sich mit einem zweiten Verdächtigen aus, der sich inzwischen auch in Untersuchungshaft befindet. Dieser, ein 51-jähriger Mann, soll sich zweimal, auch in der Nacht ihres Todes, an der schwer alkoholisierten Frau vergangen haben. Der Mann ist laut Staatsanwaltschaft Wels geständig und zeigt Reue. Der 51-jährige Ehemann hingegen schweigt weiter. Er hatte nach dem Tod seiner Frau von einer üblichen sexuellen Praxis gesprochen. In dem Chatverlauf auf seinem Handy geht es laut Kronenzeitung um Gewaltfantasien und die Inhalte deuten darauf hin, dass der Mann seine Frau mehrfach betäubt haben könnte. Unklar ist laut Staatsanwaltschaft derzeit, ob es in dem Fall noch weitere Verdächtige gibt. Die Ermittlungen gegen den 51-Jährigen laufen wegen des Missbrauchs einer wehrlosen Person mit Todesfolge. Der Strafrahmen beträgt 10 bis 20 Jahre Haft oder lebenslang.
2: Die Bergrettung hat am Abend zwei Burschen am Fuß des Traunsteins aus steilem Felsgelände retten müssen. Die beiden sind nach einem Badetag in einem ausgetrockneten Bachbett bis bergauf gefolgt, bis sie weder vor noch zurück konnten. Der Einsatz der Bergrettung war dann schwierig, Robert Fürst berichtet.
3: Der Wunsch, einen Ausblick auf den Traunsee genießen zu können, endet für die 15 und 16 Jahre alten Burschen in der Dunkelheit auf einem Felsvorsprung. Einer der beiden ruft seinen Vater an, der wiederum alarmiert die Bergrettung. Die beiden Freunde haben zuvor einen Badetag am Traunsee verbracht und entschließen sich am Abend, einem ausgetrockneten Bachbett in den Teufelsgraben zu folgen. Dort sitzen sie schließlich im felsdurchsetzten Steilgelände fest. Die Bergretter müssen sie suchen, denn Handykontakt gelingt keiner mehr. Der Vater kann dann noch den letzten Standort schicken. Wie die Retter erzählen, sind die zwei Burschen alles andere als kooperativ. Sie reagieren nicht auf Rufe, schalten sogar ihre Stirnlampen aus. Sie hätten es schon irgendwie nach unten geschafft, erklären sie dann selbstsicher. Tatsächlich müssen sie 30 Meter weit abgeseilt werden, um ins Tal zu kommen. Die beiden überstehen ihr Abenteuer unverletzt.
2: Sushi aus der Box ist schnell gekauft. Mit der Qualität hapert es aber offenbar häufig. Die Arbeiterkammer Oberösterreich hat 10 Sushi-Sets aus Linz und Pasching untersuchen lassen, aus Restaurants und Imbissen. Das Ergebnis, nur 3 waren einwandfrei. 7 wurden als wertgemindert eingestuft. Christoph Kinnerst.
4: Vor allem beim rohen Fisch und bei der Hygiene fällt der Test ernüchternd aus. Bei 6 der 10 Sushi-Boxen liegen bestimmte Keimwerte über den empfohlenen Richtwerten. Bei einer weiteren Probe wird sogar ein Warnwert für Enterobakterien überschritten. Laut Arbeiterkammer ein schwerer mikrobiologischer Mangel und ein Hinweis auf Probleme bei Hygiene oder Herstellung. Auch geschmacklich gibt es Kritik. Mehrfach wird Lachs als fischig oder alt beurteilt, einmal auch als schmierig. Der Preis sagt dabei wenig über die Qualität aus. Auch teurere Produkte schneiden nicht automatisch besser ab. Die gute Nachricht: krankmachende Keime oder Parasiten finden die Tester in keiner Probe. Es sind aber nur 3 der 10 Sushi-Sets insgesamt einwandfrei.
2: Der Zivildiener des Jahres in Oberösterreich kommt heuer aus dem Kepler-Uniklinikum in Linz. Der 19-jährige Maximilian Heigl arbeitet dort in der Radiologie und begleitet unter anderem Unfallpatienten zum Röntgen. Ausgezeichnet worden ist er vor allem für seinen einfühlsamen Umgang mit Menschen. Für Heigl ist der Zivildienst weit mehr als nur eine Pflicht.
5: Es ist wie eine kleine Familie, ich bin super aufgenommen worden und ich werde es auf jeden Fall vermissen. Am Anfang war es nicht so leicht, ehrlich gesagt, weil es war einfach sehr, sehr ungewohnt in meinem Alter, Menschen zu sehen, denen es viel, viel schlechter geht. Aber man gewöhnt sich relativ schnell drauf und versucht ihnen einfach zu helfen, einen zu beruhigen und einfach für die Patienten da zu sein.
2: Neben seiner Arbeit im Krankenhaus wirbt Heigl auch bei Berufsmessen für den Zivildienst und übt dort etwa mit Kindern und Jugendlichen die Wiederbelebung. Das war das ORF-Radio Oberösterreich Mittagsjournal. Wir schauen zum Wetter. Noch ist es mit 21 bis 27 Grad recht warm. Es zieht jetzt aber eine Kaltfront auf. Im Innviertel regnet es auch schon. Gewitter können heute örtlich recht heftig ausfallen. Bis morgen hat es dann auf 16 bis 21 Grad abgekühlt. Die Details hat Petra Lehner gleich in einer ausführlichen Wetterprognose. Hier in 10 Minuten.
6: 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Ja, es ist alles soweit in Ordnung auf unseren Straßen. Allerdings gibt es eine Baustelle auf der B124 der Königswiesener Straße auf Höhe Mistelberg. Hier ist die Straße gesperrt. Sie werden über Nebenstraßen umgeleitet. Ansonsten gute und sichere Fahrt.
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0: Casey and the Sunshine Band in Radio Oberösterreich. Nix Sunshine da in Linz. Wenn ich aus dem Fenster schaue, gerade vorhin noch Sonne, jetzt grau und dicht bewölkt. Wärmer am Fußballplatz, würde man sagen, jetzt geht's los mit dem Herbst. Christian Resch von der GSV Austria, Schluss mit dem langen Sommer.
1: Ja, so schaut's aus. Diese Kaltfront, die beendet jetzt einmal diese, ja, doch nur sehr, sehr heiße Phase, die wir jetzt gestern gehabt haben. Es ziehen dann ab dem Nachmittag verbreitet Regenschauer durch, die in der südlichen Landeshälfte auch kräftiger ausfallen können. Wir haben einen starken Westwind mit dabei, 50 bis teilweise sogar 60 km/h sind da möglich. Morgen und auch am Freitag danach sind wir noch geprägt von einer Störung über der nördlichen Adria. Das heißt, es wird recht unbeständig. Morgen mehrere Wolken, am Freitag dann schon wieder etwas mehr Sonnenschein mit dabei. Das Wochenende danach aber schon wieder von Hochdruck geprägt. Da wird es recht freundlich und sonnig werden. Temperaturen klettern am Sonntag schon wieder auf 20 bis 24 Grad.
0: Also da brauchen wir den Griller noch nicht wirklich komplett einwintern. Ne? Da gibt es noch Hoffnung.
1: Nein, tatsächlich noch nicht. Da gibt es noch Hoffnung. Ja.
0: Danke, Christian Resch von der GSV Austria.

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1: Am Mikrofon Christina Goenz. Erschreckende Details haben die Ermittlungen rund um den Tod einer 40-jährigen Frau in Machtrenk zutage gebracht. Sie war an Verletzungen gestorben, die ihr bei sexuellen Handlungen zugefügt worden waren. Ihr Ehemann wurde festgenommen. Nach bisherigen Erkenntnissen könnte die Frau mehrfach von ihm betäubt worden sein. Robert Fürst berichtet.
2: Die Ermittlungen stützen sich in weiten Teilen auf einen Chatverlauf, der sich auf dem Handy des Ehemanns befunden hat. Dort tauscht er sich mit einem zweiten Verdächtigen aus, der sich inzwischen auch in Untersuchungshaft befindet. Dieser, ein 51-jähriger Mann, soll sich zweimal, auch in der Nacht ihres Todes, an der schwer alkoholisierten Frau vergangen haben. Der Mann ist laut Staatsanwaltschaft Wels geständig und zeigt Reue. Der 51-jährige Ehemann hingegen schweigt weiter. Er hatte nach dem Tod seiner Frau von einer üblichen sexuellen Praxis gesprochen. In dem Chatverlauf auf seinem Handy geht es laut Kronenzeitung um Gewaltfantasien und die Inhalte deuten darauf hin, dass der Mann seine Frau mehrfach betäubt haben könnte. Unklar ist laut Staatsanwaltschaft derzeit, ob es in dem Fall noch weitere Verdächtige gibt. Die Ermittlungen gegen den 51-Jährigen laufen wegen des Missbrauchs einer wehrlosen Person mit Todesfolge. Der Strafrahmen beträgt 10 bis 20 Jahre Haft oder lebenslang.
1: Berichtet Robert Fürst aus Oberösterreich. Nahe des Vulkans Anak Krakatau in Indonesien wird, wie nun bekannt wurde, seit Montag ein Boot mit 5 Journalisten und 3 weiteren Passagieren vermisst. Die Journalisten hatten sich auf den Weg gemacht, um die jüngste Eruption des Vulkans zu dokumentieren. Rettungsbehörden und das Militär suchen nun nach den Vermissten. Arbeiten im Alter soll sich künftig mehr lohnen, denn ab kommenden Jahr gibt es in Österreich die Möglichkeit einer sogenannten Aktivpension, für die keine Steuer bezahlt werden muss und auch die Sozialversicherung deutlich geringer ausfällt. Bis zu 15.000 Euro dürfen Pensionistinnen und Pensionisten begünstigt dazu verdienen. Allerdings nur unter bestimmten Bedingungen, wenn das Regelpensionsalter bereits erreicht ist und genügend Versicherungsjahre erworben wurden. Andreas Jölli berichtet.
3: Bereits jetzt arbeiten 70.000 Österreicher und Österreicher länger als vorgeschrieben. Künftig wird ihnen dieses Arbeiten zusätzlich belohnt, denn sie sind die ersten Nutznießer der Aktivpension, zahlen dann für bis zu 1.250 Euro Verdienst keine Steuer und auch keine Pensionsbeiträge mehr. Unter der Voraussetzung, dass sie das Regelpensionsalter erreicht haben. Bei Männern 65, bei Frauen derzeit noch 62 und mindestens 40 Versicherungsjahre bzw. 34 vorweisen können. August Wöginger, Sozialsprecher der ÖVP, rechnet mit einem regen Interesse, ohne konkrete Erwartungen zu nennen.
4: Es gibt viele Menschen, die noch wollen, die noch können, die sagen, ich arbeite dann noch weiter, wenn ich nicht mehr so viel Steuern zahle und warum soll ich noch Pensionsversicherungsbeiträge zahlen, wenn ich ohne diese in der Regelpension bin, und daher rechnen wir schon hier auch mit einem Zuwachs.
3: Ohne Abzüge geht es aber nicht, denn andere Sozialversicherungsbeiträge, etwa für die Krankenversicherung, müssen auch für die Aktivpension bezahlt werden.
1: Das waren die Nachrichten mit Christina Goenz.
5: Der Himmel über Oberösterreich zieht in immer mehr Landesteilen zu jetzt. Die Wolken werden dichter, die sonnigen Fleckerl immer weniger. Das Wetter stellt sich heute von Sommer um auf Herbst. Der Nachmittag steht im Zeichen einer Kaltfront mit Schauern und Gewittern. Morgen wechseln Sonne und Wolken dann ab bei 16 bis 21 Grad, also deutlich kühler als die letzten Tage. Ähnlich kühl auch der Freitag und das Wochenende, das wird schon wieder freundlicher. 13.04 Uhr gleich, ORF Radio Oberösterreich mit dem besten Verkehrsservice im Land. Alles gut auf unseren Straßen. Wir wünschen gute und sichere Fahrt.
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5: Draußen bald Regen, drinnen ein voller Schreibtisch oder ein Wäscheberg. Was hilft? Musik, sowas wie ein Mitsing-Klassiker aus den 80ern vielleicht. Ah, herrlich. SDS demnächst und zum Start in die Stunde. Oh, Gitarrenrock mit richtig Power. Hier sind CCR.
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Hände hoch, wer hat mitgesungen? Hat mich auch erwischt. Ja, war auch dabei. 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

0: Herbert Grönemeyer, der war ganz überrascht, wie sehr Österreich Ich hab dich lieb ins Herz geschlossen hat. War sonst kein Mega-Hit, aber bei uns wollten das bei seinen Konzerten alle immer hören. Ja, manchmal suchen sich Lieder heute ihr ganz eigenes Zuhause.
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1: 13:30 im Studio, Wolfgang Schneidl. Die Arbeiterkammer hat Sushi-Boxen getestet. 7 von 10 Produkte fallen bei dem Test negativ aus. Untersucht worden sind Produkte aus Linz und Pasching. Bei mehreren Proben liegen Keimwerte über den empfohlenen Richtwerten. Einmal wird auch ein Warenwert für Enterobakterien überschritten. Nur 3 der 10 Sushi-Sets sind insgesamt einwandfrei. In Reichramming im Bezirk Steierland ist ein 27-jähriger Mann beim Entleeren von Mülltonnen von einigen Rindern attackiert worden. Die Mülltonnen sind auf einer Weide gestanden. Als der Mitarbeiter des Entsorgungsunternehmens sie holen wollte, sind die Tiere auf ihn losgegangen. Der Müllmann hat dabei so schwere Verletzungen erlitten, dass er ins Krankenhaus eingeliefert werden musste. Und der Linz-Marathon hat seine Siegerin von 2025 nachträglich verloren. Die Kenianerin Gladys Kimaina wird wegen eines damaligen Dopingverstoßes disqualifiziert und für 2 Jahre gesperrt. Damit ist auch der Linzer Streckenrekord gestrichen. Neue Siegerin des Rennens 2025 ist die damals Zweitplatzierte, ebenfalls eine Kenianerin. Und den Streckenrekord hält jetzt die Siegerin von heuer. Soweit die Meldungen. Damit zum Wetter mit Petra Lehner.
2: Ja, am Vormittag noch Sommer, am Nachmittag dann jetzt Herbst. Der 9. September heute macht es möglich, 2 Jahreszeiten an einem Tag zu erleben. Zuerst noch Temperaturen bis zu 27 Grad und jetzt breitet sich die Kaltfront immer weiter aus. Sie bringt Regen und Gewitter mit. Lokal kann der Wind da recht kräftig werden. Morgen schon wieder beruhigter, mit Sonne und Wolken in Oberösterreich, aber mit deutlich kühleren Temperaturen, die eher der Jahreszeit entsprechen, 16 bis 21 Grad. 13.32 Uhr ORF Radio Oberösterreich mit dem besten Verkehrsservice im Land. Alles bestens auf unseren Straßen. Wir wünschen eine gute und sichere Fahrt.
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In Spanien, da ist bei einem Dorffest jetzt ein riesiger Paella-Rekordversuch am Regen gescheitert. Da hat es plötzlich stark geregnet, dann hat es statt Paella Reissuppe gegeben.

Eissteger. Egal welches Wetter gerade ist bei Ihnen in Radio Oberösterreich, da haben wir immer die beste Musik für Sie. Sogar von einem King, vom King of Rock'n'Roll. 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

Das ist Radio Oberösterreich am Mittwochnachmittag. So Schichtwechsel in Radio Oberösterreich. Conny Deutsch ist im Anmarsch. Sie übernimmt von 2 bis 3 unsere charmante Nachmittagsbegleitung. Ich bin Petra Lehner. Wir hören uns morgen wieder, wenn Sie mögen. Mich würde es jedenfalls freuen.

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1: Am Mikrofon Christina Goenz. Das Begutachtungsverfahren für die geplante Bundesstaatsanwaltschaft hat viel Kritik hervorgebracht. Ziel ist ja, die Weisungsspitze der Staatsanwaltschaften zu entpolitisieren. Justizvertreter kritisieren allerdings, dass der gemeinsame Entwurf der Regierung das Gegenteil erreichen könnte. Justizministerin Sporer von der SPÖ kündigt Änderungen an, sieht sich aber nur teilweise zuständig. Felix Nowak berichtet.
2: Wie viel Einfluss sollen Parlament und damit Parteien auf die Staatsanwaltschaften haben? An dieser Frage könnte die geplante Reform der Weisungsspitze scheitern. Justizministerin Sporer von der SPÖ will Änderungen am Regierungsentwurf erreichen und diesen Einfluss des Parlaments einschränken, sowohl bei der Bestellung als auch bei der Kontrolle der neuen Bundesstaatsanwälte. Den Entwurf ändern müsse allerdings das Kanzleramt.
3: Die Kritik der vielen Stellungnahmen richtet sich hauptsächlich gegen die Verfassungsbestimmungen und die Verfassungslegitimation wird im Verfassungsdienst des Bundeskanzleramtes verfasst.
2: Kanzler Stocker, ÖVP, kündigt heute an.
4: Wir werden jetzt diese Stellungnahmen aus der Begutachtung prüfen und im Lichte unserer politischen Einigung auch hier ein Ergebnis liefern.
2: Im Bundeskanzleramt hält man die Verknüpfung der neuen Behörde mit dem Parlament weiterhin für entscheidend. Federführend sei aber das Justizministerium.
1: Nach dem historischen Wahlsieg der AfD in Sachsen-Anhalt am Sonntag hat der deutsche Kanzler Friedrich Merz heute die Partei im Bundestag scharf attackiert. Er warf der AfD in der Generaldebatte zum Haushalt unter anderem Verachtung von demokratischen Institutionen und eine permanente Herabsetzung der Repräsentanten des Staates vor. Zuvor hatte AfD-Chefin Alice Weidel als Auftaktrednerin erklärt, dass die schwarz-rote Koalition aus ihrer Sicht am Ende sei. Ab Oktober dürfen Essenszusteller von Foodora ihre Lieferungen nur noch mit Fahrrädern zustellen. E-Mopeds und Kraftfahrzeuge sind dann verboten, berichtet Johannes Schmer-Galunder.
5: Viele Essenszusteller müssen sich ab Oktober ein E-Bike kaufen, wenn sie weiterarbeiten wollen. Laut Gewerkschaft steckt dahinter ein finanzieller Grund. Mit Fahrrädern können die Boten pro Lieferung bezahlt werden. E-Mopeds gelten künftig als Kraftfahrzeuge. Mit denen müssten die Fahrer nach Arbeitszeit bezahlt werden, sagt Gewerkschafter Toni Pravdic.
6: Wenn die Lieferdienste weiterhin auf E-Bikes bleiben, müssen sie am bestehenden System gar nichts ändern. Die Kollegen können weiterhin pro Bestellung bezahlt werden. Man kann weiterhin auch viel Druck ausüben mit den Bestellungen.
5: Von Foodora heißt es, dass man die Zustellerinnen und Zusteller bei der Anschaffung unterstützen werde. Die Gewerkschaft fordert hingegen, dass Boten etwa nach Arbeitszeit und nicht nach Bestellungen bezahlt werden.
1: Das US-Militär hat mehrere iranische Rohöltanker angegriffen, die mit den iranischen Revolutionsgarden in Verbindung stehen sollen. Die Attacken seien eine Reaktion auf Raketenangriffe auf ein Kriegsschiff der US-Marine in den vergangenen 2 Tagen gewesen, heißt es. Der Iran reagierte heute wiederum mit Angriffen auf einen US-Stützpunkt in Jordanien und Attacken auf Schiffe im Persischen Golf sowie der Straße von Hormuz. Das waren die Nachrichten mit Christina Goenz.
7: Und wir sind beim Wetter für ganz Oberösterreich. Regenschauer und Gewitter ziehen jetzt über unser Land. Punktuell sind sogar große Regenmengen möglich. Und so geht's hinein in den Nachmittag heute. Im Lauf der Nacht klingt der Regen dann ab. Morgen Donnerstag ziehen Wolken übers Land. Richtung Norden hin kann es aber schon wieder sonnig werden. Es bleibt aber kühler als zuletzt, bis 21 Grad maximal. Es ist gleich 14:04, ORF Radio Oberösterreich mit dem besten Verkehrsservice im Land und da sind uns keine Störungen gemeldet worden. Gute Fahrt!
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7: Wetterumschwung in Oberösterreich und die ersten schauen schon wieder Flüge. Wohin? In die Sonne noch einmal. Wir genießen einmal die Abkühlung. Wir lieben den Herbst und freuen uns.
10: Auf Drachen steigen.
11: Die Blätter fallen langsam vor die Bäume.
12: Man darf wieder ein bisschen faulenzen.
7: Ja genau, und die beste Faulenzermusik, die gibt's auch jetzt bei uns.
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Wie cool kann Musik sein? Marvin Gaye in Radio Oberösterreich am Mittwochnachmittag. Und jetzt ist sie weg. Die Sonne mal fürs Erste. Und schon wünschen wir sie uns wieder herbei. Die Sonne und du, Udo Jürgens.

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Gerade Lust auf ein Stück Schokolade? Gibt es auch Alternativen? Weintrauben zum Beispiel, sonnengereift, heuer süß. Kleiner sind sie ein bisschen, aber perfekt zum Naschen zwischendurch. Das ist Spätsommer zum Abbeißen. Und das hier, das ist die beste Musik heute zum Anbeißen. Mittwochnachmittag, Radio Oberösterreich, Conny Deutsch und die Pet Shop Boys. Jawohl.

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1: 2:30 im Studio, Wolfgang Schneitel. Glück im Unglück haben ein Landwirt und Insassen der Mattigtalbahn bei einem Zugunglück im Lengau im Bezirk Braunau gehabt. Der Bauer ist mit seinem Traktor samt Güllefass knapp vor einem herannahenden Zug über einen Bahnübergang gefahren. Das Fass ist von dem Zug erfasst worden und daraufhin regelrecht explodiert. Verletzt worden ist niemand, der Sachschaden ist beträchtlich. Der Linz-Marathon hat seine Siegerin von 2025 nachträglich verloren. Die Kenianerin Gladys Kimaina wird wegen eines damaligen Dopingverstoßes disqualifiziert und für 2 Jahre gesperrt. Damit ist auch ihr Linzer Streckenrekord gestrichen. Neue Siegerin des Rennens 2025 ist die damals Zweitplatzierte, ebenfalls eine Kenianerin. Den Streckenrekord hält nun die heurige Siegerin Jacqueline Chepngel. Kino. Und die Firma Huber Fensterbau und Möbeltischlerei in Franking im Bezirk Braunau ist insolvent. Die Passiva belaufen sich auf gut 1 Million Euro. Mangels Vermögen ist eine Fortführung des Betriebs nicht möglich. 6 Menschen verlieren dadurch ihren Arbeitsplatz. 12 Gläubiger sind betroffen. Soweit die Meldungen. Jetzt zu Wetter und Verkehr mit Conny Deutsch.
2: Kremsmünster und Weiher melden schon wieder ein paar Minuten Sonnenschein. Dort ist es auch am wärmsten gerade 24 Grad. Der Rest des Landes liegt dick eingepackt in Wolken. Es regnet, teilweise auch kräftig in Oberösterreich. 17 Grad und Regen derzeit bei Ihnen in Ostermeeting. Auch morgen ziehen wieder viele Wolken durch. Die meiste Zeit bleibt es aber trocken. Richtung Norden hin scheint die Sonne mehr. Temperaturen bis 21 Grad morgen. Und auch der Freitag wird kühl und unbeständig. Fürs Wochenende schaut es jetzt gar nicht so schlecht aus, wobei der Samstag der Tag mit mehr Sonne sein wird. 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Und es gibt, wenn Sie Richtung Salzburg unterwegs sind, ein Problem auf der A1 der Westautobahn. Richtung Salzburg, da gibt es nämlich zwischen Thalgau und Walersee eine Sperre. Hier ist ein Unfall passiert. Ansonsten kommen Sie in Oberösterreich gut voran. Gute Fahrt!
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Dieser Moment, wenn man einen Song hört und plötzlich irgendwo landet, wo man eigentlich seit Jahren schon nicht mehr war. The Pretenders. Lösen vielleicht irgendeine Jugenderinnerung bei Ihnen aus? Conny Deutsch hier mit der besten Musik und Radio Oberösterreich.

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2: Am Mikrofon Christina Greunz. In Österreich ist heute die Bundesregierung zum ersten Ministerrat nach der Sommerpause zusammengekommen. Die Umfragewerte für die Koalition sind nach wie vor schlecht und der Druck auf Schwarz, Rot und Pink steigt dementsprechend. Katja Arthofer aus unserer Innenpolitikredaktion, wie ist denn die Regierungsspitze mit diesem Druck umgegangen?
3: Ja, damit, dass sie jetzt eben betont, das sei der Herbst der Umsetzung und Kompromisse seien eben nicht faul, sondern das, was die Demokratie ausmache. Hören wir erst Kanzler Stocker, dann Außenministerin Meinl-Reisinger und Vizekanzler Babler.
4: Wir haben bisher in allen Themen, wo wir scheinbar so weit auseinander waren, eine Lösung gefunden und zwar gemeinsam gefunden. Wir werden es auch in den von Ihnen angesprochenen Themen finden.
5: Ich glaube, das ist das, was Österreich ausmacht. Zusammenkommen, zusammenraufen, sich aneinander reiben, aber den politischen Kompromiss zu erzielen.
6: Ich bin zuversichtlich, weil wir bis jetzt auch schon bewiesen haben, wir haben große Aufgabenstellungen miteinander hingebracht, auch mit denselben Voraussetzungen. Ich sage jetzt nur 4 Jahresbudgets zu beschließen und eine Summe von Maßnahmen. Und wir haben miteinander in einer demokratischen Art und Weise, einer Zusammenarbeit, all diese Dinge gelöst. Und ich bin da sehr zuversichtlich.
3: Wir schaffen's, wir arbeiten. Das ist also die Sprachregelung der Koalition.
2: Berichtet Katja Arthofer über den Ministerrat. Im Fall des sexuellen Missbrauchs einer 40-jährigen Ehefrau und Mutter in Machtrenk in Oberösterreich, die anschließend starb, gibt es einen weiteren Tatverdächtigen. Laut Staatsanwaltschaft gab es gemeinsame sexuelle Handlungen des 51-jährigen Ehemanns und eines zweiten gleichaltrigen Verdächtigen an dem zu diesem Zeitpunkt schwerst alkoholisierten und daher wehrlosen Opfer. Der zweite Verdächtige steht aber mit den Handlungen, die zum Tod der Frau geführt haben, nicht in Zusammenhang, heißt es. Beide Männer befinden sich in Haft. Rauchen beeinträchtigt die Fruchtbarkeit, das ist bekannt, doch wie stark diese Auswirkungen sind, zeigt ein neuer Bericht der Weltgesundheitsorganisation WHO. Für Frauen, die rauchen, verringert sich die Chance auf eine Schwangerschaft deutlich und auch bei Männern gibt es gravierende Auswirkungen, wie Raphael Krabscher berichtet.
7: Frauen, die rauchen, haben ein 40% höheres Risiko, unfruchtbar zu werden. Und das ist auch für Paare problematisch, die eine künstliche Befruchtung in Betracht ziehen. Die WHO-Expertin Kerstin Schotte erklärt.
8: Ja, es gibt wissenschaftliche Hinweise darauf, dass Zigarettenrauchen den Erfolg von Kinderwunschbehandlungen verringern kann. Deswegen empfehlen wir einen Rauchstopp für alle Kinderwunschbehandlungen.
7: Nikotin und andere Schadstoffe im Tabakrauch schädigen die Eizellen und die Spermien, konkret das Erbgut darin. Bei Frauen kann Rauchen außerdem den Eisprung stören und die Funktion der Eileiter beeinträchtigen. Bei Männern sind es vor allem Durchblutungsstörungen, die zu Erektionsproblemen und schlechterer Spermienqualität führen können. Die WHO empfiehlt Menschen mit Kinderwunsch daher jedenfalls, so bald wie möglich mit dem Rauchen aufzuhören. Ah.
2: Das waren die Nachrichten mit Christina Greunz.
9: Und wir sind jetzt beim Wetter für Oberösterreich, heute mit Isabella Miniberger.
10: Und da sehe ich gerade, jetzt regnet schon im ganzen Land. Alle Wetterstationen melden momentan Regen. Kräftig regnet es in Ostermeeting und Braunau bei 17 Grad. Morgen gibt es wieder sonnige Phasen bei 16 bis 21 Grad. Am Freitag bleibt es mit 16 bis 22 Grad eher kühl. Es geht also vom warmen Wetter direkt in die herbstliche Kaltfront.
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10: A1 Westautobahn Richtung Salzburg bei Regau ist nach einem Unfall der rechte Fahrstreifen gesperrt. Hier hat sich Stau aufgebaut. Gute Fahrt allen, wenn Sie unterwegs sind.
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9: Von der Badehose direkt in die Daunenjacke innerhalb von 24 Stunden, oder? Das ist nicht schlecht. Also mein Kopf hat das irgendwie mitgekriegt heute.
10: Aber schon anstrengend.
9: Jetzt ist er wieder klar. Schönen Nachmittag am 9.9. Radio.

0: Wir müssen Sie leider aus Ihren Tagträumereien herausreißen. Vorsicht auf der Autobahn. Es ist 13 nach 3 Uhr. 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
1: A1 Westautobahn Richtung Salzburg bei Rega ist nach einem Unfall der rechte Fahrstreifen gesperrt. Hier baut sich Stau auf. Und noch einmal A1 Westautobahn Richtung Salzburg zwischen Thalgau und Wallersee. Da gibt es eine Sperre wegen Bergungsarbeiten nach einem Unfall mit 3 Lkw und einem Pkw. Der nachkommende Verkehr wird bei Thalgau über Landesstraßen umgeleitet. Und diese Sperre wird voraussichtlich noch mehrere Stunden dauern. Viel Geduld, kommen Sie gut an.

0: Die guten alten 80er Jahre in Radio Oberösterreich am Mittwochnachmittag. Haben Sie sich eigentlich das letzte Mal Gedanken gemacht über Ihre Hausnummer? Also, wie gut die zu sehen ist? Früher waren diese Schilder ja in den meisten Gemeinden dick und fett, weiß auf blau geschrieben, auf allen Häusern drauf. Das ist heute nicht mehr selbstverständlich, sagen zum Beispiel die, die es brauchen, die Rettungsdienste.
1: Ja, entweder es ist an einer, ich würde nicht sagen falschen Stelle, aber an einer nicht einsehbaren Stelle montiert, zum Beispiel wenn die Haustüre ums Eck direkt ist, oder es ist verwachsen. Aber auch, es gibt ja oft so in einer Gemeinde gleiche Tafeln, sage ich jetzt einmal vom Design her. Und es fällt natürlich dann nicht gleich auf, wenn wer ein anderes Design hat, weil es zum Beispiel eine weiße Tafel auf weißem Hausgrund ist.
0: Matthias Reichberger ist das. Er ist beim Roten Kreuz in Walding sowie bei der Rettungsleitstelle aktiv und dann auch noch bei der Freiwilligen Feuerwehr Walding. Beide Organisationen, das Rote Kreuz und die Feuerwehren, starten jetzt gemeinsam mit der Österreichischen Post sowie auch dem Städte- und Gemeindebund eine Kampagne. Die richtige Adresse heißt das Ganze.
1: Ja, die Idee dahinter ist natürlich, dass ein Bewusstsein geschaffen wird, wie wichtig die korrekte Adressierung von Adressen und Gebäuden für Einsatzkräfte ist, um natürlich im Notfall so schnell wie möglich zur Hilfe eilen zu können.
0: Wir alle werden also mit dieser Aktion

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3: 3:30 im Studio, Wolfgang Schneitel. Der Zuckerkonzern Agrana will den oberösterreichischen Aromahersteller Esarom übernehmen. Das Unternehmen mit Sitz in Oberrohrbach beschäftigt knapp 400 Mitarbeiter und macht rund 112 Millionen Euro Jahresumsatz. Agrana will sämtliche Anteile übernehmen. Der Unternehmenswert liegt bei rund 150 Millionen Euro. Der Linz-Marathon hat seine Siegerin von 2025 nachträglich verloren. Die Kenianerin Gladys Ki-Maina wird wegen eines damaligen Dopingverstoßes disqualifiziert und für 2 Jahre gesperrt. Damit ist auch ihr Linzer Streckenrekord gestrichen. Und bei dem mutmaßlichen sexuellen Missbrauch mit tödlichem Ausgang in Machtrenk im Bezirk Welsland sind heute weitere Details bekannt geworden. Nach dem Tod einer 40-jährigen Frau sitzt derzeit neben dem 51-jährigen Ehemann auch ein möglicher Mittäter in Untersuchungshaft. Der Ehemann soll für die tödlichen Verletzungen verantwortlich sein, während der zweite Mann die Vorwürfe des Missbrauchs bereits gestanden hat. Ob es ein ganzes Netzwerk hinter dem Fall gibt, ist derzeit noch unklar. Wird weiter untersucht. Soweit die Meldungen. Jetzt zum Wetter mit Isabella Miniberger.
4: Die Sparmalsaison 2026 hat in Oberösterreich wegen der langen Trockenheit mit großer Verspätung begonnen. Jetzt dürften einige Schwammerl aus dem Boden schießen. Thomas Sonnleitner hat uns auf WhatsApp einen Tintenfisch-Gitterling, so ein besonderes Exemplar ist das, geschickt.
5: Hab noch nie gehört.
4: Ja, der sieht aus wie eine kleine rote Krake. Durch Finger, das aus dem Boden ragen. Besondere Freude dürfte Maria aus Leonding mit ihren Eierschwammerl haben. Die hat uns auch ein WhatsApp-Foto geschickt. Danke dafür. Die Kaltfront bringt heute die Wetterumstellung. Gewitter und Regenschauer können lokal heftig ausfallen, gut für den Schwammerlboden. Dazu sind starke Windböen möglich, dahinter sinken die Temperaturen deutlich. Morgen wird es wechselhaft bei 16 bis 21 Grad.
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4: A1 Westautobahn Richtung Salzburg bei Regau, etwa 30 Minuten dort. Die Sperre noch, ein LKW ist gegen eine Absicherung der Asfinag gefahren und muss abgeschleppt werden, am besten die Sperre abwarten. A1 Westautobahn Richtung Salzburg zwischen Thalgau und Wallersee. Da gibt es eine Sperre nach einem Unfall mit 3 Lkw und einem Pkw. Danach kommende Verkehr wird bei Thalgau über Landesstraßen umgeleitet. Die Sperre wird voraussichtlich noch mehrere Stunden dauern. Kurzfristig wurde jetzt aber zumindest eine Fahrspur freigemacht, um die im Stau Stehenden durchzulassen. Dann geht's aber los mit den Bergungsarbeiten. Allen unterwegs, gute Fahrt.
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2: Am Mikrofon Christina Kreuz. Einen verbalen Schlagabtausch hat es heute im Deutschen Bundestag gegeben. Eigentlich sollte es um den Haushaltsentwurf gehen. Allerdings haben die Folgen der Landtagswahl in Sachsen-Anhalt die Generaldebatte überlagert. Entsprechend heftig verlief daher der Schlagabtausch zwischen AfD-Chefin Alice Weidel und Bundeskanzler Friedrich Merz. Andreas Pfeiffer berichtet aus dem Bundestag.
3: Im Bundestag setzt sich heute die Wahlschlacht zwischen dem CDU-Kanzler und der AfD-Chefin Alice Weidel fort.
4: Die Wähler in Sachsen-Anhalt haben es mit aller Klarheit mitgeteilt. Schwarz-Rot ist vorbei.
5: Sie sind und Sie bleiben, Frau Weidel, eine destruktive Kraft.
3: Die AfD bescheinigt der Regierung ein Totalversagen und fordert Massenausweisungen von Migranten.
6: Was machen diese Menschen eigentlich noch in diesem Land? Sie gehören abgeschoben.
5: Und wenn das wahr würde, was Sie hier propagieren, Remigration, was ja nichts anderes ist als eine ethnische Säuberung.
3: Die Redeschlacht bleibt unentschieden. Eine Niederlage hat die parlamentarische Gesprächskultur erlitten.
2: Russland hofft eigenen Angaben zufolge auf eine baldige Wiederaufnahme der von den USA vermittelten Friedensgespräche. Laut Kreml-Sprecher Peskow bleibt man mit den USA-Vertretern in Kontakt. Vergangenes Wochenende hatten die USA Unterhändler nach Moskau und Kiew entsandt, um den stockenden Friedensprozess wieder in Gang zu bringen. Einen Schuldspruch hat es heute am Wiener Landesgericht gegeben gegen ein 15-jähriges Mädchen. Und zwar wegen Beitrags zum Mord. Sie soll ihre gleichaltrige Freundin ermuntert haben, eine wahllos ausgesuchte 64-jährige Frau am Friedhof Baumgarten zu erstechen. Beide Mädchen sind psychisch krank, aber zurechnungsfähig, berichtet Florian Sekira.
7: Die heute 15-Jährige weint zunächst im Gerichtssaal und kann kaum sprechen. Im Verlauf der Verhandlung beruhigt sie sich und antwortet klar auf die Fragen. Sie sagt, dass sie mit ihrer Freundin öfter über Suizid und Mordgedanken geredet habe, dass sie sich gemeinsam selbst verletzt hätten, aber dass sie nie gedacht habe, dass ihre Freundin tatsächlich jemanden töten würde. Der Staatsanwalt hält ihr dann Nachrichten vor, die sie der Freundin geschickt hat. Unter anderem steht da, mach es und ich wünsche dir viel Glück. Geschrieben an jenem 23. Februar, kurz bevor die inzwischen wegen Mordes verurteilte Freundin eine wahllos ausgesuchte 64-jährige Frau am Baumgartner Friedhof mit etwa 80 Messerstichen tötete. Beide Mädchen sind laut Gutachten psychisch krank, aber zurechnungsfähig. Das rechtskräftige Urteil lautet 3 Jahre Haft, davon 1 Jahr unbedingt, und die 15-Jährige muss ihre Therapie fortsetzen.
2: Berichtet Florian Sekira. Das waren die Nachrichten mit Christina Kreuz.
8: Und wir sind beim Wetterbericht für Oberösterreich heute mit Isabella Miniberger.
9: Da kommt eine Kaltfront herein und mit ihr kommen auch Schauer und teils heftige Gewitter. Möglich sind auch noch kräftige Regenschauer und kräftige Böen. Danach wird es auch deutlich kühler. Morgen zeigt sich die Sonne wieder zeitweise bei maximal 22 Grad. Wechselhaft bleibt es am Freitag.
8: Wie entwickelt sich die Situation auf Oberösterreichs Straßen? 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
9: A1 Westautobahn Richtung Salzburg bei Regau. Noch für kurze Zeit gibt es ja eine Sperre. Nein, in dem Moment kommt die Aktualisierung. Die Sperre ist gerade aufgehoben worden. Der LKW, der gegen eine Absicherung der Asfinag gefahren ist, ist jetzt abgeschleppt worden. Aber es gibt hier noch Verzögerung. Stau, 30 Minuten dauert es hier noch länger. A1 Westautobahn Richtung Salzburg zwischen Thalgau und Wallersee. Hier gibt es eine Sperre nach einem Unfall mit 3 LKW und einem PKW. Der nachkommende Verkehr wird bei Thalgau über Landesstraßen umgeleitet. Die Autofahrerinnen und Autofahrer, die vor der Unfallstelle im Stau stehen, werden jetzt noch an der Unfallstelle vorbeigeschleust, bevor mit den Bergungsarbeiten dann begonnen wird. Kommen Sie gut an.
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8: Heute müssen wir fast zweimal aufs Thermometer schauen, oder? So ein bisschen die Augen reiben, mal draufklopfen. Stimmt das?
9: Stimmt das? Und passt eigentlich dann schon der Lebkuchen, wenn es schon wieder
8: geht? Nein, so schnell geht es nicht. Jetzt ist einmal September, hallo. Gell? Und auf unseren Wetterkarten ist jetzt nichts mehr gelb für Sonne, sondern alles grün und blau, und dunkel und hell. Aber normal, oder? Aber gewohnt sind wir es halt nicht mehr. Aber was wir gewohnt sind, die beste Musik, die spielen wir hier in Radio Oberösterreich.

0: Sie ist genauso alt wie ich. Sie hat sich aber bedeutend besser gehalten. Man muss aber dazu sagen, die ist digitalisiert und nachbearbeitet. Mittlerweile bei mir ist nur alles echt. Biene Meier feiert heute ihren 50. Geburtstag. Also heute vor 50 Jahren ist sie zum ersten Mal über den Bildschirm geflimmert, also im Fernsehen herumgesummt. Das sind Erinnerungen, oder? An die Biene Meier. Wer war da nur dabei? Der faule Willi? Die Spinne Thekla? Die hat ja Geige gespielt, dann war da noch so eine Lehrerin. Der Flip, der Grashüpfer.
1: Ich sage euch, die Menschen, nein, nein, nein, nein, das ist die schlimmste Erfindung in der Natur, die es gibt.
2: Das ist aber komisch. Wir haben in der Schule doch genau das Gegenteil gelernt.
3: Genau, Fräulein Cassandra hat uns beigebracht, dass die Menschen sehr gut zu uns sind, solange wir ihnen unseren Honig geben und wir sie nicht stechen.
2: Und außerdem, ich habe schon Menschen kennengelernt, die waren sehr nett.
0: Ja genau, die Cassandra war die Lehrerin. Das sind schöne Erinnerungen, oder, an die Biene Meier?
4: Das sind halt so Kindheitserinnerungen.
5: Ja, meine Tochter hat es viel gesehen und da habe ich manchmal mitgeschaut.
6: Meine Kinder sind damit aufgewachsen, also wir haben immer jede Woche die Serie geschaut.
7: Also es war irgendwie so einfach eine nette Sendung.
8: Entzückend waren sie.
9: Und hübsch gezeichnet und die Melodie war schön.
0: Und so ruhig war das und nicht so gestresst wie heute diese Comics. Also ehrlich, so einen Willi kennen wir ja eigentlich alle. Gemütlich, hungrig, bloß kein Stress. Mittwochnachmittag heute.

Für die nächsten Minuten darf der Alltag jetzt einmal ruhig draußen warten. Alltag ist nämlich heute einkaufen gehen, Parkplatzsuche, Schlechtwetter, Schulbeginn nächste Woche. Wir wünschen viel Geduld und einen wunderbar entspannten Mittwochnachmittag. Also zumindest bringen wir musikalisch die Entspannung zu Ihnen.

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3: 16:30 im Studio Wolfgang Schneidl. Bei dem mutmaßlichen sexuellen Missbrauch mit tödlichem Ausgang in Machtrenk im Bezirk Welsland sind heute weitere Details bekannt geworden. Nach dem Tod einer 40-jährigen Frau sitzt derzeit neben dem 51-jährigen Ehemann auch ein weiterer Mann in Untersuchungshaft. Der Ehemann soll für die tödlichen Verletzungen verantwortlich sein, während der zweite Mann die Vorwürfe des Missbrauchs bereits gestanden hat. Ob es ein ganzes Netzwerk hinter dem Fall gibt, ist derzeit noch unklar und wird weiter untersucht. Glück im Unglück haben ein Landwirt und die Passagiere in der Mattigtalbahn bei einem Unfall in Lengau im Bezirk Braunau gehabt. Ein Bauer war mit seinem Traktor samt Güllefass über einen Bahnübergang gefahren. Das Güllefass war noch auf den Gleisen und ist mit dem Zug kollidiert. Daraufhin ist das Güllefass regelrecht explodiert. Es ist niemand verletzt worden. Der Sachschaden ist hingegen enorm. Und an vielen Welser Schulen fehlen derzeit gesetzlich vorgeschriebene Kreuz und Wappen in den Klassenräumen. Bei einer Überprüfung während der Sommerferien stellte die Stadt fest, dass in knapp der Hälfte der Klassenkreuze sowie zahlreiche Bundes- und Landeswappen fehlen. In einzelnen Schulen sind gar keine Symbole vorhanden, in anderen wiederum alle. Die Ursache für das Fehlen ist bisher unklar. Soweit die Meldungen. Jetzt zum Wetter mit Isabella Miniberger.
4: Schauer und Gewitter ziehen durch, lokal mit größeren Regenmengen und starken Windböen. Besonders ergiebig momentan in Micheldorf, 18 Grad und 11 Liter Regen sind da pro Quadratmeter wohin gefallen. Morgen liegen die Höchstwerte nur noch bei 16 bis 21 Grad, am Freitag bei 16 bis 22 Grad.
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4: In Linz dauert derzeit 30 Minuten länger auf der A7 der Mühlkreisautobahn Richtung A1 ab der Hafenstraße. 25 Minuten länger dauert es auf der Umfahrung Traun Richtung Heid. Und dann noch der Blick nach Salzburg, A1 Westautobahn Richtung Salzburg zwischen Thalgau und Walersee. Da gibt es eine Sperre nach einem Unfall mit 3 Lkw und einem Pkw. Der nachkommende Verkehr wird bei Thalgau über Landesstraßen umgeleitet. Die Autofahrer, die vor der Unfallstelle im Stau stehen, werden immer noch an der Unfallstelle vorbeigeschleust, bevor jetzt dann mit den Bergungsarbeiten begonnen wird. Kommen Sie gut an.
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0: Ein ganzes Orchester lassen wir heute aufspielen für Sie. Alphaville in Radio Oberösterreich am Mittwoch. Sie kennen das sicher, wenn man eine Packung kauft im Supermarkt, im Geschäft und dann sie zu Hause aufmacht, könnte darin fast noch ein zweites Produkt Platz finden, Isabella. Die auch schon mal so gegangen,
1: ja,
0: oder?
1: Ja, ja, ja, ständig. Oder diese lila Schokotafel, die plötzlich deutlich leichter ist als früher. Der Preis natürlich nicht.
0: Ja, genau.
1: Manchmal merkt man erst an der Kasse,
0: Shrinkflation, oder?
1: Ja, dass das vermeintliche Schnäppchen ja eh gar keins war. Ja,
0: der Verein für Konsumenteninformation sucht jetzt unter Anführungszeichen das ärgerlichste Lebensmittel des Jahres. Auf der Homepage kann man da die Konsumente wählen. Was glauben denn die Leute da? Was könnten das sein?
2: Die ganzen Packerl, kommt man vor, sind so aufgeblasen oder groß und drinnen ist dann eigentlich voll wenig. Und man schaut ja jetzt nicht gleich, wie viel Gramm sind drinnen, sondern du kaufst das Packerl und wenn du es dann aufmachst, kommst du drauf, dass da fast nichts drin ist.
3: Nein, in Wahrheit eigentlich nicht. Aber ich bin halt eine sehr achtsame Konsumentin. Ich gehe halt am Markt und kaufe einen frischen Kuchen von der Bayerin und dann passiert sowas nicht, gell, weil du siehst.
4: Erstens mal bin ich nicht der Einkäufer. Ja, das macht meine Frau. Mir ist noch nicht passiert. Ja, ich lasse aber weiter so machen.
5: Ich kaufe nur hauptsächlich Obst und Gemüse. Und das habe ich in der Hand und die können nicht viel mogeln. Aber von meinen Kindern habe ich mitgekriegt, dass diese Chips, also da gibt es viel mogeln.
0: Das gilt ja nicht nur für Lebensmittel, oder Isabella? Ich denke mal so oft bei Kosmetikprodukten. Das ist also ein Riesendeckel und dann ist so viel Creme drin oder so. Und ganz viel Lust nach oben.
1: Ich muss man da auch aufpassen, da findet man ein schönes Produkt, bestellt das dann und mit dieser KI, dieser künstlichen Intelligenz, schauen dann oft auch Stoffe so edel und schwer und gut aus und in echt ist dann irgendein Fetzen.
0: Also, Ihre Mogelpackung gehört gemeldet, das ärgerlichste Lebensmittel des Jahres. Bin schon gespannt, was da dann wieder rauskommt. Yeah.

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2: Herzlich willkommen zum Journal um 5. Das sind unsere Themen. Oberösterreicherin stirbt nach Missbrauch durch ihren Ehemann. Nun sitzt ein weiterer Tatverdächtiger in U-Haft. Die umstrittene Reform der Justizweisungsspitze soll noch einmal überarbeitet werden, kündigt Justizministerin Sporrer an. Und Norwegen hat sich heute von König Harald V. verabschiedet. Aus dem Journalstudio begrüßt sie Christina Kreuz. Ein weiterer Fall von sexuellem Missbrauch gegen eine Frau beschäftigt gerade die Justiz. Wie heute bekannt geworden ist, ermittelt die Staatsanwaltschaft Wels gegen zwei Männer. Ihnen wird vorgeworfen, die 40-jährige Ehefrau des einen Mannes missbraucht zu haben. Sie ist infolge an ihren Verletzungen gestorben. Ein schrecklicher Fall, aber kein Einzelfall, berichtet Annabel Amini.
3: Ende Juni wird die 40-jährige Frau tot in ihrem Haus im oberösterreichischen Machtrenk gefunden. Laut Staatsanwaltschaft soll sie zuvor in stark alkoholisiertem Zustand und damit wehrlos von ihrem Ehemann und dessen Bekannten sexuell missbraucht worden sein. Beide Männer sitzen in Untersuchungshaft. Gegen den 51-jährigen Ehemann wird wegen sexuellen Missbrauchs einer wehrlosen Person mit Todesfolge ermittelt. Er räumt sexuelle Handlungen ein, spricht jedoch von einem Unfall. Der Bekannte des Ehemannes soll am Abend des Todes ebenfalls sexuelle Handlungen an der Frau vorgenommen haben. Mit den tödlichen Verletzungen wird er laut Staatsanwaltschaft aber nicht in Verbindung gebracht, da er das Haus zuvor verlassen haben soll. Chatprotokolle zwischen den beiden Männern werden nun ausgewertet, die nahelegen, dass möglicherweise weitere Männer beteiligt gewesen sein könnten. Auch in Tirol und Niederösterreich hat es zuletzt ähnliche Fälle gegeben, bei denen Männer ihre Frau betäubt und missbraucht haben sollen.
2: Norwegen hat heute den vor 12 Tagen verstorbenen Monarchen König Harald V. die letzte Ehre erwiesen. Der Trauerzug war von 10.000 Menschen gesäumt, zudem gab es eine landesweite Schweigeminute. Der Trauergottesdienst fand in der Osloer Domkirche statt. Anschließend wurde der Monarch im königlichen Mausoleum in der Festung Akershus beigesetzt. Die umstrittene Reform der Justizweisungsspitze soll noch einmal umgearbeitet werden. Das kündigt Justizministerin Sporrer an. Mit der geplanten Bundesstaatsanwaltschaft soll die Justiz ja eigentlich entpolitisiert werden. Doch die Betroffenen haben da große Zweifel. Ob man sich in der Koalition noch einmal einigen kann, ist offen. Felix Nowak berichtet.
4: Bei den bisherigen Plänen befürchten Justizvertreter, dass Parteien künftig mehr Einfluss auf die Staatsanwaltschaften nehmen. Justizministerin Sporrer, SPÖ, fordert jetzt Änderungen am Entwurf, den sie selbst Ende Juni gemeinsam mit ÖVP und NEOS präsentiert hat. Schon damals habe sie gewusst, dass der gemeinsame Plan Defizite aufweise.
5: Mir war das schon klar, aber ich musste das Ergebnis der politischen Verhandlungen zu dem Zeitpunkt zur Kenntnis nehmen. Aber es war auch ganz, ganz wichtig, dass wir in das Stadium eintreten. Jetzt wissen wir es besser.
4: Sporrer will den Einfluss des Parlaments auf die neue Behörde eindämmen. Genau darauf beharrt allerdings weiterhin die ÖVP. Kanzler Stocker spricht davon, ein ausgewogenes Gesetz erreichen zu wollen.
6: Das aber auch den demokratischen Grundsätzen von Checks and Balances entspricht.
4: Bei den Änderungen sieht Sporrer das Bundeskanzleramt am Zug. Dort wiederum betont man die Verantwortung des Justizministeriums.
2: Pflanzen und ihre Bestäuber sind ein eingespieltes Team, das weiß man schon lange. Wie gut sie im Detail abgestimmt sind, dazu liefert jetzt eine neue Studie mit Beteiligung der Technischen Uni Wien neue Informationen. Die nachlässt schon das Summen von Hummeln und Wildbienen, die Blüten schwingen. Elke Ziegler berichtet.
7: Mit ihrem Summen bringen Hummeln und Bienenblüten zum Mitschwingen. Sie verursachen so mit relativ geringem Aufwand große Bewegungen der Staubblätter. Das ist jener Teil der Pflanze, wo der Pollen erzeugt wird. Die Blätter beginnen zu vibrieren und schleudern die Pollenkörner auf die bestäubenden Insekten, die sie dann zur nächsten Blüte tragen und damit für die Fortpflanzung sorgen. Diese sogenannte Vibrationsbestäubung ist für mehr als 20.000 Pflanzenarten sehr wichtig und wie Xiang Zhou vom Institut für Mechanik und Mechatronik der TU Wien berichtet, funktioniert sie universell. Die Insekten müssen ihre Zoom-Frequenz nicht auf einen bestimmten Resonanzbereich der Staubblätter abstimmen. Dadurch können zarte Wildbienen ebenso wie große Hummeln den Pflanzen den Pollen entlocken.
2: Das war das Journal um 5 mit Christina Goins.
8: Und wir sind beim Wetter für Oberösterreich mit Isabella Miniberger.
9: Da gibt es heute kein gutes Hummelflugwetter. Die Kaltfront bringt Schauer und Gewitter, einzelne davon können heftig ausfallen. Und mit ihrem Durchzug kühlt es deutlich ab. 19 Grad hat es im verregneten Linz. Auch in Micheldorf schüttet es bei 18 Grad. Morgen wechseln Sonne und Wolken bei 16 bis 21 Grad. Am Freitag bleibt es mit 16 bis 22 Grad ebenfalls eher kühl. Ich würde sagen, der Jahreszeit entsprechend.
8: Und der Jahreszeit entsprechend ist auch wieder ordentlich was los auf den Straßen. 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
9: Viele sind derzeit unterwegs, teilweise auch einkaufen oder unterwegs nach Hause. In Linz dauert es derzeit 45 Minuten, also eine Dreiviertelstunde länger, auf der A7 der Mühlkreisautobahn Richtung A1 ab der Hafenstraße. Auf der B3 der Donaustraße Richtung Linz vor der Donaubrücke Mauthausen gibt es Stau und 20 Minuten mehr Fahrzeit. 20 Minuten dauert es auch länger auf der Umfahrung Traun Richtung Heid, eine Viertelstunde länger auf der Umfahrung Ebelsberg Stadt auswärts. B124 Königswiesener Straße auf Höhe Mistelberg, hier gibt es eine Sperre wegen einer Baustelle. Sie werden über Nebenstraßen umgeleitet heute und auch noch morgen bis 20 Uhr. A1 Westautobahn Richtung Salzburg. Zwischen Thalgau und Wallersee gibt es eine Sperre nach einem Unfall mit 3 Lkw und einem Pkw. Der Verkehr wird bei Thalgau über Landesstraßen umgeleitet. Die Sperre dauert noch mehrere Stunden, möglicherweise sogar bis Mitternacht. Kommen Sie gut an.
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8: Vormittag war es irgendwie noch Italien, jetzt ist es mehr so Nordsee, oder? Ja. Oberösterreich hat heute 2 Klimazonen. Das ist auch irgendwie das Gesprächsthema Nummer 1 heute. Es ist ein bisschen finster draußen, man spürt schon richtig, dass sich was verändert hat. Da geht es 0:1 von gestern. Völlig unter, finde ich. Ist auch gut so.

Synthie-Pop, das ist Gazebo in Radio Oberösterreich. Ein bisschen mystischer, poetischer wird's jetzt, dafür auch viel österreichischer. Ludwig Hirsch. Ein Lied, das automatisch wie ein Rosenstrauß klingt, oder? Und so ein kleiner internationaler Sprachkurs ist auch noch inkludiert.

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0: Wochenmitte, Wochentein, wie ist die Stimmung an den internationalen Aktienmärkten?
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2: Schönen Nachmittag. Die Stimmung an den internationalen Aktienmärkten ist getrübt. Der weiter steigende Ölpreis hat die Aktienkurse belastet. Der Preis für den fasteuropäischen Sorte Brent ließ am Mittwoch die Marke von 100 US-Dollar hinter sich. Wenige Impulse kamen heute von den Unternehmen und auch von Konjunkturseite gab es keine Unterstützung. So übten sich die Anleger erneut in nobler Zurückhaltung. Jetzt wird einmal auf die Zinssitzung der EZB gewartet. Diese findet morgen statt. Grundsätzlich geht der Markt davon aus, dass die Notenbank in Europa die Leitzinsen um 0,25 Prozentpunkte erhöhen werden. Auch an den US-Börsen gibt es heute keinen Grund zum Feiern. Sowohl bei den Standard- als auch bei den Technologiewerten dominieren zu Beginn der Börsensitzung die negativen Vorzeichen. Abschließend die wichtigsten Veränderungen des Tages bei 17 Uhr. Der ATX M-1 von 1%, der DAX M-1 von 1,8%, der Dow Jones Index M-1 von 0,5%.
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1: 5:30, der Überblick. Neue Details im Machtränker Missbrauchsfall. Telefonseelsorge hilft bei psychischer Erkrankung. Das Wetter morgen deutlich kühler, aber trocken, im Studio Wolfgang Schneidl. Im Fall eines 51-jährigen Mannes, der seine Ehefrau bei sexuellen Missbrauchshandlungen im Juni in Machtrenk tödliche Verletzungen zugefügt haben soll, gibt es einen weiteren Tatverdächtigen. Das hat heute auch eine Sprecherin der Staatsanwaltschaft Wels bestätigt. Für den Anwalt des angeklagten 51-jährigen Ehemanns Andreas Mauhardt haben sich dadurch aber keine neuen Anklagepunkte für seinen Mandanten ergeben.
2: Bis heute Mittag, früher Nachmittag, ist immer noch die Anklage gleich, oder der Vorwurf besser gesagt gleich, nämlich die fahrlässige Tötung in Form eines Unfalls. Nicht mehr, nicht weniger. Es ist kein Mord angeklagt, es ist nicht ein Fremdverschulden eines Dritten angeklagt oder irgendwie am Tableau, das ist nicht der Fall.
1: Ein Chatverlauf vom Ehemann und dem zweiten Täter liegt der Staatsanwaltschaft vor. Derzeit können der Mittäter mit Handlungen, die schließlich zum Tod der Frau geführt haben, nicht in Zusammenhang gebracht werden, heißt es. Laut Staatsanwaltschaft gibt er den Missbrauch aber zu. Im Fall einer Verurteilung drohen ihm 5 bis 10 Jahre Haft, dem Ehemann 10 bis 20 Jahre oder lebenslang. Unter dem Begriff Yellow September wird auch heuer wieder auf das Thema psychische Gesundheit aufmerksam gemacht. Unter anderem auch darauf, dass ein Gespräch Leben retten kann. Aus diesem Grund wird am 10. September, am Weltsuizidpräventionstag, jedes Jahr auf die Hilfseinrichtungen in Oberösterreich hingewiesen. Denn eine wichtige Rolle in der Suizidprävention spielt dabei auch die Telefonseelsorge Oberösterreich mit ihrer Service-Hotline 142. Karin Zierlinger berichtet.
3: Vergangenes Jahr sind in Österreich fast 3,5 mehr Menschen durch Suizid gestorben als im Straßenverkehr. Das heißt, allein in Oberösterreich sind es 216 Personen gewesen, die freiwillig aus dem Leben geschieden sind. Umso wichtiger sind Anlaufstellen, an die sich Menschen in schwierigen Situationen wenden können. Die Telefonseelsorge Oberösterreich bietet rund um die Uhr die Möglichkeit, über persönliche Probleme, Ängste und Krisen zu sprechen. Anonym und kostenlos. Gerade in einer akuten Krise kann ein solches Gespräch dabei helfen, die Situation zu entlasten und einen nächsten Schritt zu finden. Erreichbar ist die Telefonseelsorge unter 142. Der Weltsuizidpräventionstag morgen will genau dafür sensibilisieren. Hinsehen, ansprechen und Hilfe ermöglichen.
1: Die oberösterreichischen Bergretter steuern heuer auf einen neuen Einsatzrekord zu. Wie schnell eine vermeintlich harmlose Tour zum Rettungseinsatz werden kann, zeigt ein aktueller Fall am Traunstein. 2 Jugendliche sind nach einem Badetag einem ausgetrockneten Bachbett ins Steilgelände gefolgt und mussten schließlich gerettet werden. Schon rund 500 Mal ist die Bergrettung heuer in Oberösterreich ausgerückt, für besonders geforderte Ortsstellen kaum noch zu bewältigen, sagt Christian Ecker von der Bergrettung Gosau.
4: Es hat Zeiten gegeben, da haben wir wirklich jeden Tag einen Einsatz gehabt und oft auch 2 hintereinander, was für uns natürlich schwer ist, weil Gosau hat wenig Arbeitsplätze. Die Leute müssen von Bad Gäusern oder Bad Ischl weit herfahren, müssen von der Arbeit weglaufen, müssen sie Urlaub nehmen, Zeitausgleich nehmen. Es ist aber schwer, da man eine Mannschaft zusammenbringt, eine Einsatzmannschaft.
1: Häufige Ursachen für Einsätze sind schlechte Tourenplanung und blindes Vertrauen auf Wegbeschreibungen aus dem Internet. Soweit das Abendjournal. Jetzt zum Wetter mit Isabella Miniberger.
5: Schauer bringen örtlich Starkregen und kräftige Böen. Derzeit regnet es besonders in Linz, Micheldorf, Altmünster und auch in Reichenau kräftig. Die Temperaturen liegen momentan zwischen 18 Grad in Steyr und 14 Grad bei Ihnen zu Hause in Wolfseck. Morgen gibt es dann wieder sonnige Abschnitte bei 16 bis 21 Grad. Am Freitag bleibt es mit bis zu 22 Grad eine Spur wärmer, aber immer noch verhalten.
6: Hat sich die Verkehrssituation wieder beruhigt, Isabella? 5:30 ist es.
5: Nein, kann ich so nicht bestätigen. In Linz dauert es immer noch 30 Minuten länger auf der A7 der Mühlkreisautobahn Richtung A1 ab der Hafumstraße. Auf der B3 Donaustraße Richtung Linz vor der Donaubrücke Mauthausen, da gibt es Stau und 20 Minuten dauert hier die Fahrt länger. Ebenfalls 20 Minuten mehr Fahrzeit einplanen auf der Umfahrung Traun Richtung Haid. Eine Viertelstunde dauert es länger auf der Umfahrung Ebelsberg stadtauswärts. Und das ist wichtig, wenn wenn Sie Richtung Salzburg heute noch unterwegs sind. A1 Westautobahn Richtung Salzburg zwischen Thalgau und Wallersee. Hier gibt es eine Sperre nach einem Unfall mit 3 Lkw und einem Pkw. Der Verkehr wird bei Thalgau über Landesstraßen umgeleitet. Die Sperre dauert noch mehrere Stunden, möglicherweise sogar bis Mitternacht. Kommen Sie gut an.
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0: Es hat einfach nicht sollen sein.
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0: Die Premiere vom LASK in der Königsklasse in der Champions League ist nicht ganz so gut geglückt wie erwünscht, Thomas Hölzl.
2: Ja, beim griechischen Meister AEK Athen muss sich Österreichs Doublegewinner im ersten Champions League-Spiel der Vereinsgeschichte trotz guter Leistung mit 0:1 geschlagen geben, Trainer Didi Kübauer.
3: Wir haben definitiv gesehen, dass eben auf internationalem Niveau, dass du einfach in der Zweikampfführung musst du einfach präsenter sein. Die waren abgeklärt in manchen Situationen. Da hat man gesehen, dass sie eine vorne Mannschaft sind. Und wir haben dann das brav gemacht, würde ich sagen. Also jetzt nicht, dass das jetzt eine schlechte Leistung war, aber ich glaube, dass wir auf diesem Niveau noch ein bisschen uns steigern müssen.
2: Ja, und die Gelegenheit dazu, die gibt es am 14. Oktober im ersten Heimspiel dieser Saison. Zu Gast ist der FC Liverpool.
0: Vom Fußball zum Radsport. Bei der Vuelta, das ist die Spanien-Radrundfahrt, rückt das Ende immer näher. Heute 17. Etappe, ein Abschnitt für die Sprinter.
2: Ja, und den Sieg sichert sich tatsächlich im Sprint der Brite Matthew Brennan. Der Oststeirer Felix Gall kommt mit dem Hauptfeld ins Ziel und bleibt damit in der Gesamtwertung weiterhin auf Rang 2.
0: Und es gibt eigentlich überraschend eine neue Linz-Marathon-Siegerin. Für das Jahr 2025. Die Siegerin vom Vorjahr ist nämlich disqualifiziert worden. Doping.
2: Ja, die Kenianerin Gladys Cherop Kimaina wurde wegen eines Dopingverstoßes bei ihrem Sieg in Linz eben für 2 Jahre gesperrt. Damit wird natürlich auch ihr Streckenrekord gestrichen. Rekordhalterin ist nun ihre Landsfrau und diesjährige Siegerin Jacqueline Scheptengeno mit ihrer Zeit von 2 Stunden, 26 Minuten und einer Sekunde.
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2: Im Studio ist Felix Schneider-Storn. In der Straße von Hormuz eskaliert die Lage zwischen dem Iran und den USA mit gegenseitigen Angriffen auf Schiffe erneut. Die Gemengelage treibt auch den Ölpreis wieder in die Höhe. Das Barrel Öl hat wieder die 100-Dollar-Marke geknackt. Vor dem Krieg waren es 70. Teresa Kulowitsch berichtet.
3: Es ist die Rede von der schwersten Angriffswelle seit Beginn des Kriegs Anfang Februar. Im iranischen Staatsfernsehen verkündet eine Sprecherin die Nachricht der Revolutionsgarden. Demnach habe der Iran insgesamt 20 Schiffe angegriffen, zwei von ihnen unter amerikanischer Flagge, 8 Öltanker. Die britische Schifffahrtbehörde meldet auch Angriffe auf Handelsschiffe, darunter etwa ein irakisches. Zudem hat der Iran auch eine US-Militärbasis in Jordanien angegriffen. Aus Jordanien heißt es dazu, dass man 18 von 20 Raketen abfangen konnte. Der iranische Beschuss ist die Antwort auf US-Angriffe. Die USA haben zuvor 5 iranische Öltanker angegriffen. Und auch jetzt ist wieder mit einer US-Antwort zu rechnen. Jedes Mal, wenn der Iran versuche, US-Schiffe anzugreifen, werde man zurückschlagen und iranische Tanker versenken. Das sagt US-Außenminister Marco Rubio.
2: Ein besonders schwerer Fall sexueller Gewalt steckt offenbar hinter einem Todesfall im Juni in Machtrenk im Bezirk Welsland in Oberösterreich. Laut der Kronenzeitung soll ein 51-jähriger Mann seine eigene Ehefrau betäubt und anderen Männern zum Missbrauch überlassen haben. Die Frau war mit schweren Unterleibsverletzungen tot gefunden worden. Die Staatsanwaltschaft Wels bestätigt jetzt, dass es einen weiteren Tatverdächtigen gibt. 4 von 10 Österreicherinnen und Österreichern haben laut einer Umfrage schon einmal auf eine Zahnbehandlung verzichtet, weil sie ihnen zu teuer war. Gleichzeitig bewerten 7 von 10 Befragten die Qualität der zahnmedizinischen Versorgung als gut. Besonders kritisch sehen die Befragten das Kosten-Leistungs-Verhältnis. Nur etwas mehr als ein Viertel ist damit zufrieden. Und etwa 4 von 10 sind mit den Wartezeiten zufrieden. Norwegen hat Abschied von König Harald V. genommen. Er ist am 28. August im Alter von 89 Jahren gestorben und war der älteste Monarch Europas. Zur Trauerfeier sind heute viele internationale Staats- und Regierungsspitzen und hochrangige Royals gekommen. Ansgar Gersmann berichtet.
4: Norwegen nimmt Abschied vom Großvater der Nation, wie sie König Harald V. liebevoll nannten. Nur im Schritttempo bewegt sich die Prozession mit dem Sarg zum Dom der norwegischen Hauptstadt. Zu der Trauerfeier waren zahlreiche Vertreter des Hochadels gekommen, darunter der britische Thronfolger William oder die Königspaare aus Spanien, Belgien und den Niederlanden. Nach der Beisetzung im engsten Familienkreis im königlichen Mausoleum zeigt sich Nachfolger König Hakon VIII. Auf dem Balkon des Palastes. Er übernimmt die Regentschaft in Krisenzeiten. Seine Frau Mette Marit hatte vor kurzem eine Lungentransplantation. Sein Stiefsohn Marius Borg muss sich bald wegen des Vorwurfs der Vergewaltigung erneut vor Gericht verantworten. Auch er nahm heute an der Trauerfeier teil.
2: Das waren die Nachrichten mit Felix Schneider-Storm.
5: Und wir sind beim Wetter für Oberösterreich mit Isabella Miniberger.
6: Mit viel Regen geht es in den Abend, etwa derzeit in Micheldorf, in Reichenau-Mühlkreis, in Krems-Münster. Es lockert aber auch schon wieder auf in Weizenkirchen, Mondsee und Wolfseck. Morgen beruhigt sich generell das Wetter wieder etwas. Bei 16 bis 21 Grad gibt es dann Sonne und Wolken. Am Freitag bleibt es dann mit bis zu 22 Grad herbstlich.
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6: 20 Minuten dauert es in Linz länger auf der A7 der Mühlkreisautobahn Richtung A1 ab der Hafenstraße. Auf der B3 der Donaustraße Richtung Linz vor der Donaubrücke Mauthausen gibt es Stau. 10 Minuten dauert es hier länger. Eine Viertelstunde länger dauert es auf der Umfahrung Ebelsberg stadtauswärts. Und A1 Westautobahn Richtung Salzburg zwischen Thalgau und Wallersee. Hier gibt es eine Sperre nach einem Unfall mit 3 Lkw und einem Pkw. Der Verkehr wird bei Thalgau über Landesstraßen umgeleitet und diese Sperre dauert noch mehrere Stunden, falls Sie da heute unterwegs sind Richtung Salzburg, möglicherweise sogar bis Mitternacht. Allen unterwegs, kommen Sie gut an.
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5: Und ich weiß, wer schon Dienstschluss hat. Der Sommer, Isabella, oder?
6: No.
5: Wir auch bald, länger. Aber wir haben noch eine Stunde beste Musik für Sie.

0: Wenn wir so zurückdenken vor langer, langer, langer Zeit, dann haben wir Kinder um diese Uhrzeit fernsehen dürfen, oder? Auf den zwei Programmen, die wir gehabt haben. Heute feiert Biene Maier 50. Geburtstag.
1: Du bist meine Nachfolgerin. Endlich ist es soweit. Ich kann euch eure neue Königin vorstellen. Königin Maja, die Erste.
2: Ich liebe Königin Maja.
0: Ja, das sind Kindheitserinnerungen. Da hat es ja auch wirklich viele andere großartige Serien gegeben, oder?
3: Ja, die Heidi.
4: Warum?
3: Das habe ich immer mit meiner Schwester geschaut. Und das hat sie irgendwie so, ja, war meine Lieblingsserie damals.
4: Identifiziert man sich dann mit dem Geißenpeter, oder?
3: Nein, hoffentlich nicht. Nein, weiß nicht. Mir hat das einfach taugt und ich glaube, ich bin ein Bergmensch dafür.
4: Ist das was, was man dann der nächsten Generation weiterempfiehlt oder hat jede Generation ihre eigenen Kindheitsserien?
3: Puh, ich glaube, das ist von Generation zu Generation unterschiedlich. Ich meine, es gibt sicher einige, was sie durchgehen, aber ja, ich glaube, das ändert sich.
0: Ach, es ändert sich unbedingt. Außerdem ist die Biene Maier ja mittlerweile digitalisiert und schaut ein bisschen anders aus wie bei uns in den 70er Jahren. Bei mir war es damals auch noch Baba natürlich. Allerdings habe ich die noch schwarz-weiß gesehen. Ich habe dann relativ überrascht festgestellt, die sind ja rosa und so. Also bei mir waren die immer schwarz-weiß, Pumuckl natürlich. Und dann das mit diesen Panda-Bären, wie hat denn der geheißen? Fällt mir jetzt nicht ein. Die Musik war damals übrigens so, die Spider-Murphy-Gang, die hat es auch schon damals gegeben. Alles Gute, Biene Maier, zum 50er.

Tao Tao hat er geheißen, der Panda-Bär im Fernsehen. Tiergeschichten aus aller Welt. Gut, dass es Suchmaschinen gibt, die wissen alles.

0: dünnes, geklopftes Stück Fleisch. Rundherum eine goldgelbe Panade aus Ei, Mehl und Brösel. Weltweit bekanntes Wiener Schnitzel. Heute wird's gefeiert, sogar in den USA. Tag des Schnitzels, 9. September. Wie passt's für Sie?
1: Das Schnitzel ist erst richtig, wenn die Panier passt.
2: Außen knusprig, innen zart.
3: Mit Erdäpfelsalat.
4: Gold gebacken, mit Ketchup, Pommes.
1: Mayonnaise? Um Gottes Willen. Für mich nur mit Preiselbeersoße.
0: Ja, für mich geht alles, nur keine Tunke bitte. Mahlzeit.
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1: Es ist 6:30 im Studio Karin Zierlinger. Bei dem mutmaßlichen sexuellen Missbrauch mit tödlichem Ausgang in Machtrenk im Bezirk Welsland sind heute weitere Details bekannt geworden. Nach dem Tod einer 40-jährigen Frau sitzt derzeit neben dem 51-jährigen Ehemann auch ein weiterer Mann in Untersuchungshaft. Der Ehemann soll für die tödlichen Verletzungen verantwortlich sein, während der zweite Mann die Vorwürfe des Missbrauchs bereits gestanden hat. Ob es ein ganzes Netzwerk hinter dem Fall gibt, ist derzeit noch unklar und wird weiter untersucht. Glück im Unglück haben ein Landwirt und die Passagiere in der Mattigtalbahn bei einem Zusammenstoß in Lengau im Bezirk Braunau gehabt. Ein Bauer war mit seinem Traktor samt Güllefass über einen Bahnübergang gefahren. Das Güllefass war noch auf den Gleisen und ist mit dem Zug kollidiert und daraufhin regelrecht explodiert. Verletzt worden ist niemand, der Sachschaden ist groß. Und bei einer Überprüfung während der Sommerferien hat die Stadt Wels festgestellt, dass in der Hälfte der Klassen die gesetzlich vorgeschriebenen Kreuze sowie zahlreiche Bundes- und Landeswappen fehlen. In einzelnen Schulen sind gar keine Symbole vorhanden, in anderen wiederum alle. Die Ursache für das Fehlen ist bisher unklar. Das waren die ORF Radio Österreich Nachrichten und jetzt weiter zum Wetter mit Conny Deutsch.
2: Es regnet in Oberösterreich teilweise auch richtig kräftig von Bad Zell bis Bad Ischl. Am wärmsten ist es momentan noch in Linz bei 17 Grad. Frisch ist es schon bei Ihnen in Wolfsegg. Da haben wir 14. Morgen wird es ein bisschen freundlicher. Vor allem nach Norden hin gibt es längere sonnige Phasen. Die meiste Zeit über bleibt es trocken morgen. Im Salzkammergut ist ein bisschen Regen möglich im Laufe des Tages. Morgen wieder weniger Wind. Es ist aber kühler als zuletzt. Temperaturen 16 bis 21 Grad. Am Freitag bleibt es dann ebenfalls kühl und unbeständig. 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Da sind uns jetzt aus Oberösterreich keine Verkehrsbehinderungen mehr gemeldet worden, aber wenn Sie Richtung Salzburg unterwegs sind, A1 Westautobahn, zwischen Thalgau und Walersee ist die Straße ja gesperrt. Grund war hier ein Unfall. Da wird noch zusammengeräumt. Der Verkehr wird bei Thalgau über Landesstraßen umgeleitet. Die Sperre dauert voraussichtlich noch bis mindestens 22 Uhr. Gute Fahrt mit Radio Oberösterreich.
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3: Am Mikrofon Martin Balder. In Oberösterreich soll ein Mann seine Ehefrau sexuell schwer missbraucht haben. Die Frau hat dadurch schwere Verletzungen erlitten. Durch die Verletzungen ist sie dann gestorben. Die Polizei ermittelt nun wegen Mordes gegen den Ehemann. Der Mann soll seine Frau betäubt haben, um sie dann sexuell zu missbrauchen. Ein Freund vom Ehemann soll die Frau ebenfalls sexuell missbraucht haben. Beide sind verhaftet worden. Dem Ehemann drohen bis zu 20 Jahre Gefängnis. Hilfsorganisationen in Österreich haben den Vorschlag für eine neue Sozialhilfe kritisiert. Sie kritisieren, dass es in dem Vorschlag für die neue Sozialhilfe keine Kindergrundsicherung gibt. Die Bundesregierung hat eigentlich diese Hilfsgelder für ärmere Familien mit Kindern im Regierungsprogramm versprochen. Kindergrundsicherung sind Hilfsgelder für Kinder, die von Armut betroffen sind. Die USA haben ein Einfuhrverbot für bestimmte Produkte aus Kanada beschlossen. Das Einfuhrverbot betrifft Milchprodukte, alkoholische Getränke und Motorräder aus Kanada. Kanada ist ein Nachbarland von den USA. Die USA und Kanada führen seit Wochen einen Handelsstreit. Kanada hat als Reaktion neue Zölle auf Produkte aus den USA beschlossen. Betroffen sind zum Beispiel Stahl, Aluminium und elektronische Geräte. Tausende Menschen sind heute in der norwegischen Hauptstadt Oslo zur Trauerfeier für den verstorbenen König Harald V. gekommen. Harald war mehr als 35 Jahre König von Norwegen. Er ist Ende August mit 89 Jahren gestorben. Bei der Trauerfeier waren auch der Sohn von Harald, Hakon VIII., und seine Kinder dabei. Hakon ist der neue König von Norwegen. Das waren Nachrichten in einfacher Sprache. Redaktion Adrian Zierlaut und Lorenz Lohr.
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Radio Oberösterreich am Mittwochnachmittag. Es ist gleich 7:10 und es gibt eine Verkehrsbehinderung. Radio Oberösterreich-Hörerin Isabella steht im Stau im Tunnel Bindermichelstadt auswärts. Es geht gerade Richtung Wels, richtig zäh voran. Danke für die Nachricht. Gute Fahrt.

0: Ich heiße Maja.
1: Und ich bin die Conny und ich verabschiede mich heute mit den Worten Biene Meyers.
0: Auf Wiedersehen, Wiedersehen. Jedenfalls war es ein Riesenspaß für mich.

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1: Am Mikrofon ist Felix Schneider-Sturm. Im Parlamentarischen Familienausschuss ist heute der Entfall der Familienbeihilfe für Menschen in Grundversorgung auf den Weg gebracht worden. Das sorgt für Kritik von Hilfsorganisationen wie der Caritas, Diakonie oder Volkshilfe. Sie haben vor dem Bundeskanzleramt protestiert. Peter Stacher berichtet.
2: Der Gesetzesänderung für das Aus der Familienbeihilfe für Menschen in der Grundversorgung haben die Regierungsparteien und auch die Grünen zugestimmt. Vor dem Bundeskanzleramt sind Vertreter von Hilfsorganisationen bestürzt, wie Erich Fenninger von der Volkshilfe.
3: Man streicht Leistungen für die Kinder. Es ist unverständlich, dass man Kinder nicht ausreichende Unterstützung gewährt in Österreich, damit sie auch sich gut entwickeln können.
2: Christoph Riedl von der Diakonie.
4: Durch diese Streichung der Familienbeihilfe nimmt man ihnen buchstäblich die Butter vom Brot.
2: Aus dem Familien- und Integrationsministerium heißt es, 2022 wurde für Ukraine-Vertriebene eine Sonderregelung geschaffen. Nun ist diese Regelung ausgelaufen. Damit gelten für alle in der Grundversorgung wieder dieselben Regeln.
1: Serbiens Präsident Aleksandar Vučić hat das Parlament aufgelöst und eine vorgezogene Neuwahl angesetzt. Sie soll am 25. Oktober stattfinden. Vučić ist von seiner serbischen Fortschrittspartei als Kandidat für das Amt des Ministerpräsidenten nominiert worden. Als Präsident regiert er seit 12 Jahren und darf nicht mehr antreten. Proteste haben den Druck auf Vučić zuletzt deutlich erhöht. Die EU-Kommission stellt Spanien für die Bewältigung der Situation in der Exklave Ceuta knapp 115 Millionen Euro bereit. Außerdem gibt es Unterstützung durch Frontex und die EU-Asylagentur. Erst gestern hat der Regionalpräsident von Ceuta in Brüssel auf die prekäre Lage in seiner kleinen Stadt an der Küste Nordafrikas aufmerksam gemacht. Aus Brüssel berichtet Verena Sophie Meyer.
5: Knapp 115 Millionen Euro Soforthilfe fließen nun von Brüssel nach Ceuta, um die Folgen der Grenzverletzungen zu bewältigen. Das Geld kommt aus 2 EU-Töpfen für Migrations- und Grenzmanagement. Spanien hatte erst vor 2 Wochen offiziell um die Hilfe angesucht. Das Geld ist nun dafür gedacht, die Grenze zwischen der spanischen Stadt und Marokko besser zu überwachen und noch weiter aufzurüsten. Durch Wärmebildkameras, Bewegungssensoren, schwimmende Bojen oder Unterwasserdrohnen. Das gibt die EU-Kommission heute nach der Entscheidung in einer Aussendung bekannt. Außerdem geht es um die Finanzierung von mehr Personal, um Migrantinnen und Migranten, die sich noch in Ceuta aufhalten, zu überprüfen und in weiterer Folge zurückzuführen. Diese Rückführungen hätten nun oberste Priorität, heißt es auch von Migrationskommissar Magnus Brunner.
1: Glück im Unglück hatten wohl ein Landwirt und Zugreisender der Mattigtalbahn im Bezirk Braunau in Oberösterreich. Der Bauer ist mit seinem Traktor und einem Güllefass über einen Bahnübergang gefahren. Dabei wurde das Güllefass von einem Zug gerammt und ist zerrissen. Glücklicherweise wurde dabei aber niemand verletzt. Nur die Gülle hat sich über Teile des Zuges verteilt. Die ÖBB überprüfen jetzt die Ampelsteuerung des Bahnübergangs. Das waren die Nachrichten mit Felix Schneider-Sturm. Zum Wetter.
6: Bis etwa Mitternacht kann es in vielen Teilen des Landes zum Teil kräftig regnen, dann verlagert sich der Regen mehr und mehr in den Süden. Bei teils starkem Wind sinken die Temperaturen auf 17 bis 7 Grad. Morgen Donnerstag zeigt sich der Himmel meist grau in grau und im Bergland sowie im Süden ist es zeitweise nass, wobei der Regen in und rund um Oberkärnten kräftig sein kann. Ganz im Westen und nördlich der Donau bleibt es dagegen meist trocken mit einigen Sonnenfenstern. Der Wind wird bald schwächer und es ist deutlich frischer als zuletzt, Höchstwerte nur noch 14 bis 22 Grad. So viel zum Wetter von Michael Mattern.
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Die Gruppe Brunnwerde aus Südtirol, die macht da gerade mit dem Titel Frische Luft bei uns den musikalischen Anfang. Und danach hören wir den Raphael Kühberger auf der steirischen Harmonika mit dem Stücke Resch in den Herbst. Ich freue mich, dass ihr wieder dabei seid, sag heute am Mittwoch zum Wochentein. Grüß euch und das Girdler und langsam und freue mich, wenn ihr die nächsten zwei Stunden mit der Volksmusik bei uns dabei seid.

Die Tassilo-Musikanten sind das gewesen mit einem Walzer, und zwar Himmlisches Glück hat der geheißen. Der September ist es langgezogen und vor allem die Schwalben sind nur mehr ganz selten bei uns zum Sägen momentan. Generell machen sie die Zugvögel auf in Richtung Süden. Wann jetzt schon und wer vor allem auf dem Weg nach Afrika ist und welche Orten sie gerade für die große Reise praktisch zusammenrichten, das erfahren wir kurz nach 7:30. Dann darf ich hier aber irgendwas über die oft nicht ungefährliche Reise von die Zugvögel erzählen. Quirin Kaiser aus dem benachbarten Bayern ist gewiss ein ganz besonderer Ziehharmonikerspieler. Wer er zu seinen Stücken kommt und was ihm die Volksmusik bedeutet, das erfahren wir in Kürze. Jetzt sind die Schalmoserbuermer mit dem Titel Im siebten Himmel musikalisch bei uns zu Gast und danach hören wir von den Wiesbergern, genauer gesagt vom Wiesberger Dreigesang, das Liedl Am Morgen trällert die Lerche.

0: Das war einer von den besten Zugspielern im Alpenraum. Quirin Kaiser aus Bayern. Nicht nur, dass er ein ausgezeichneter Musikant ist, er schreibt auch Stücke, die sie im Alpenraum schnell verbreitet haben. Sandra Ohms bittet ihn zum Musikantenporträt.
1: Volksmusik ist für mich eigentlich ein ganz wesentlicher Bestandteil von Leben. Die Musik ist für mich ein Ausgleich zur Arbeit. Und eigentlich Volksmusik ist ein Lebensgefühl für mich.
2: Quirin Kaiser kennt man als hervorragenden Zirchspieler aus Bayern. Du spielst andere Instrumente aber auch?
1: Ja, ich habe einmal Harfen gelernt, aber spiele ich fast gar nicht mehr. Ich bin eigentlich nur mit der Zirch unterwegs.
2: Und das sind viele wirklich gute Volksmusikgruppen. Was ist denn da alles so dabei oder dabei gewesen?
1: Ich war bei den Weißenkranern mit dabei, Biergrögl-Musi war dabei, Kobergeing-Musi und so weiter. Und jetzt bin ich halt eigentlich nur noch Alpenlandler, Wulderum-Musi und Schlossgut-Musi.
2: Was macht denn diesen Stil von diesen drei Gruppen aus, wo du aktuell dabei bist?
1: Ganz wichtig bei den Gruppen sind einfach die Leute. Wie es eher ein Instrument spielen und wie man miteinander auskommt und so, da gibt es ja auch der Klang automatisch vor der Gruppe.
2: Wenn ich jetzt eine Wulderum-Musi hernehme oder Alpenlandler, sie sind wirklich beides hervorragende Gruppen, aber unterschiedlich.
1: Alpenlandler haben halt viel selber geschrieben, Stickel. Da spielen wir jetzt, sage ich mal, nicht die Unterhaltungsmusi, sondern machen halt einfach eine feine, schöne Musi und Wulderum-Musi ist halt einfach, ja, wie es der Name schon sagt, einfach ein bisschen Wulder. Da geht es halt um das, dass man Leute unterhält.
2: Man kennt dich aber auch als hervorragenden Zirch-Solisten. Du schreibst ja auch selber Stickeln. Wie ist denn das so, wenn du da ein wenig auf der Zirch herumprobierst? Fällt das dir einfach ein?
1: Es ist ganz oft so, dass ich einfach das Instrument in die Hand nehme, wie irgendeine Melodie daherkommt. Und da habe ich nachher die Zeit für mich und die Melodien kommen einfach so daher.
2: Im Brotberuf bist du ja eigentlich Tischler oder Schreiner, wie man bei euch in Bayern sagt. Aber eigentlich im Herzen durch und durch ein Musikant.
1: Ich habe meine Arbeit als Schreiner, wo ich täglich Brot verdiene. Und Musik spielen ist für mich rein nur Hobby und ist einfach ein Ausgleich zu dem Ganzen. Das war mir immer schon wichtig.
2: Gibt es sowas wie ein Lieblingsstickel vom Quirin Kaiser?
1: Direktes Lieblingsstickel habe ich nicht. Ich habe einige Stickel schon geschrieben und komischerweise, das sind auch viele alte Stickel, die ich nachher wieder ausgezogen habe. Und wir sind draufgekommen, dass eigentlich für die Alpenlandler, für die Besetzung am allerbesten passt. Und das sind teilweise Stickel, die gibt es schon seit 10, 15 Jahren. Da hat es die Alpenlandler noch gar nicht gegeben. Und die haben jetzt wieder ausgezogen, die Stickel, und die passen eins zu eins für die Besetzung.
2: Dein Seeleninstrument?
1: Zirch ist eigentlich für mich das Instrument.
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0: Ja, und da hören wir jetzt den Quirin Kaiser aus Bayern mit dem Stücke Sundleiten 76.

Die Amperdoller Kehrdermusi haben wir da gehört, mit dem Titel Anten und Gänse. Um 7:30 und es ist jetzt genau schon wieder 19.30 Uhr und 20 Sekunden gerade geworden. Da ist bei uns wieder Zeit in Gesungen und Gespielt für Blasmusik. Heute ist die Militärmusik Kärnten bei uns musikalisch zu Gast. Die 1956 aufgestellte Militärmusik Kärnten ist ein Repräsentant des Bundesheers. Sie erfüllt verschiedene schichtige Aufgaben als Militärmusik- und Konzertblasorchester von Rang, feierlichen Anlässen von der Republik Österreich, vom Land Kärnten und vom Bundesheer verleiht sie durch ihre gestaltende Mitwirkung Würde und Stil. Wir hören jetzt von der Militärmusik Kärnten bei der heutigen Aufnahme unter der Leitung von Sigismund Seidel den Marsch Hoch hinaus.

Die Tiroler Sunwendmusik haben wir da gehört mit dem Titel Freche Spatzen. Und die Spatzen, denen ist das alles egal. Die sind ein ganz Jahr bei uns da. Aber andere Vögel, die sind jetzt unterwegs. Die Zugvögel, die brechen wieder auf ins Winterquartier oder sind sogar schon am Weg. Zugvögel verlassen ja fast immer annähernd zur gleichen Zeit und unabhängig von klimatischen Bedingungen ihre Brutgebiete. Fliegen auf nahezu der gleichen Route zu einem Winterquartier und kommen im darauffolgenden Frühjahr wieder zurück. Jährlich sind, es ist kaum zum Glauben, weltweit schätzungsweise 50 Milliarden Zugvögel unterwegs. 5 Milliarden davon allein zwischen Europa und Afrika. Für die Zugvögel sind 2/3 Langstreckenzieher und 1/3 Kurzstreckenzieher. Die Kurzstreckenzieher zum Beispiel, wie der Kranich oder der Kibitz oder der Star, die fliegen dem Klima nach. Ist das Klima müd, der Winter müd, ziehen später weg, kommen früher zurück. Zielgebiete sind da Westeuropa und der Mittelmeerraum. Die Langstreckenzieher nach Afrika, das sind der Kuckuck, die Nachtigall und der Storch. Und sie nutzen Lichtquellen wie den Mond und die Sonne und besitzen einen inneren Kompass. Wo der genau sitzt, ist allerdings noch umstritten.

Flott geht's dahin, das Tiroler Simmertragl ist es gewesen. Auf geht's, Spatzen. Mit Hilfe von Radarortungen hat man das Verhalten von Zugvögeln beim Trans-Sahara-Zug über Afrika im Gebiet von Mauretanien beschrieben. Der einzeln reisende Vogel, der steigt bei Sonnenuntergang in Tee und landet im Sand, sobald die Sonne aufgeht. Zuvor haben einige Forscher angenommen, dass die Vögel in einem 40-stündigen Non-Stop-Flug die heißen Wüstengebiete der Sahara überfliegen. Kaum ein anderer Zugvogel ist so an das Leben in der Luft anpasst wie der Mauersegler. Er verbringt den Großteil von seinem Leben in der Luft, sogar im Schlaf. Die Wissenschaft geht heutzutage davon aus, dass die Vögel, ähnlich wie Delfine, abwechselnd immer eine Gehirnhälfte einschlafen lassen, während die andere die lebensnotwendigen Grundfunktionen steuert. Der Mauersegler ist auch einer der schnellsten Vögel überhaupt und kann Geschwindigkeiten von bis zu 200 Kilometer erreichen. Kleinere Singvögel, die fliegen 50 km/h, die Ganseln, die Stobide, die Schwalben, die können 1000 Kilometer an einen Tag zurücklegen. Es ist eine Zeit noch hin, aber trotzdem, rund 60 Winterarten sind in der kalten Jahreszeit dann aber bei uns wieder heimisch. Kämen aus Skandinavien, dem Baltikum, aus der Taiga und der Tundra. Und dazu gehören auch im Winter der Tannenheer und die oft gern gesehenen Seidenschwänze.

Wie ist doch die Erde so schön, den Salzsteirer Viergesang haben wir da gehört. Ja, und mit der Panzelmusik und dann mit dem Trio Sondheim Gmachl Bichler. Da geht's bei uns schon wieder zur Welt, zu den Weltnachrichten. Ich darf in Kirch schon kurz nach 8 zu einer weiteren Stunde Volksmusik ganz herzlich einladen.

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1: Im Studio ist Felix Schneider-Storm. Der Streit um die umstrittene israelische Siedlungspolitik im Westjordanland eskaliert weiter. Israel wehrt sich jetzt gegen britische Sanktionen mit Gegenmaßnahmen. Nikolaus Wildner berichtet.
2: Die Schließung des britischen Konsulats in Ostjerusalem innerhalb von 30 Tagen, inklusive der Ausweisung britischer Diplomaten aus Israel. Die Ausweisung britischer Militärvertreter aus dem von den USA geführten militärischen Koordinationszentrum für Gaza im Süden Israels. Die Einstellung britischer Ausbildungstätigkeiten für palästinensische Sicherheitsbeamte im Westjordanland. Es ist ein bisher beispielloser diplomatischer Schlagabtausch, den sich Israel und das Vereinigte Königreich derzeit liefern. Ob das der Beginn eines neuen, konfrontativeren Verhältnisses zwischen Israel und Teilen Europas ist, bleibt abzuwarten. Die Maßnahmen Israels seien jedenfalls nicht konstruktiv, so die typisch britische Reaktion auf die Maßnahmen, mit denen Israel auf die gestern angekündigten Handelssanktionen des Vereinigten Königreichs gegen die völkerrechtlich illegalen Siedlungen im Westjordanland umgehend reagiert hat.
1: Der Iran steht wegen seines Atomprogramms erneut im Mittelpunkt des UNO-Sicherheitsrates. Die Internationale Atomenergiebehörde, IAEA, schaltet das Gremium ein, da Teheran die Zusammenarbeit mit Inspektoren verweigert. Angestoßen wurde dieser Schritt von den USA, Deutschland, Frankreich und Großbritannien. Russland und China lehnen die Resolution ab. Der Iran bestreitet zwar, Atomwaffen anzustreben, hat Inspektionen der IAEA aber stark eingeschränkt. Die EU-Kommission plant schärfere Regeln für Kurzzeitvermietungen. Anbieter wie Airbnb sollen stärker reguliert und die Vorschriften in Europa vereinheitlicht werden. Damit will die Kommission Wohnungsknappheit in Tourismushochburgen bekämpfen. Dem Vorschlag der Kommission müssen noch die EU-Staaten und das Europäische Parlament zustimmen. Ab heute kann man einen Monat lang für die heurige sogenannte Konsumente abstimmen. Dabei geht es um das ärgerlichste Lebensmittel des Jahres. Der Verein für Konsumenteninformation hat 5 Produkte nominiert, darunter ein Kuchen mit einer unerwarteten Zutat, ein Fall von Shrinkflation und ein Produkt mit einer übergroßen Verpackung. Mehr von Celine Buran.
3: Zu den nominierten Produkten gehören die Bardolini Pistachio Cookies. Die Verpackung hätte Platz für 8 Kekse, enthält aber nur 6 Stück, begründet der VKI seine Auswahl. Auch die Rama Margarine hat es erneut in die Nominierung geschafft. Seit Jahren wird der Inhalt weniger, während der Preis und die Verpackung gleich bleiben. Ein Fall von Shrinkflation. Für Diskussion über das diesjährige ärgerlichste Lebensmittel sorgt auch der Kuchenriegel Ferrero Fiesta L'Originale. Er beinhaltet Alkohol, der aber nur in der Zutatenliste auf der Rückseite angeführt wird. Das sei nicht nur für Kinder, sondern auch für Menschen, die Alkohol meiden, problematisch. 2 weitere Produkte sind auf der VKI-Webseite für die Abstimmung zu finden. Ziel der Aktion ist es, Unternehmen zu Produktverbesserung zu bewegen und Verbraucher vor Täuschungen zu schützen.
1: Das waren die Nachrichten mit Felix Schneider-Storm. Zum Wetter.
4: Eine Kaltfront bringt vorerst noch recht verbreitet, teils kräftigen Regen. Nach Mitternacht verlagert sich der dann mehr und mehr in den Süden. Es ist zum Teil sehr windig und frisch. Tiefstwerte heute Nacht 7 bis 17 Grad. Morgen Donnerstag überwiegen die Wolken und speziell im Bergland sowie im Süden regnet es zeitweise ein wenig, wobei in und rund um Oberkärnten auch kräftige Schauer durchziehen können. Ab und zu sonnig ist es am ehesten ganz im Westen und nördlich der Donau. Hier bleibt es auch weitgehend trocken. Der Wind lässt nach und die Temperaturen erreichen nur noch 14 bis 22 Grad. So viel zum Wetter von Michael Mattern.
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5: mit der Kreuzzimmerpolka, aufgespielt von der Wengerbach-Musik. Da sage ich noch einmal grüß euch und freue mich, dass ich in der zweiten Stunde von Gesungen und gespielt mit alpenländischer Volksmusik bis auf eine Neine zu, wenn ich noch begleiten darf.

Die Geigenmusik Hiesenhofer haben wir da gehört mit dem Dogwerker Bayerischen. Und wenn ich mal so ein Stück instrumental oder gesungen wünschen wollte, überhaupt kein Problem, über das Online-Formular können nach wie vor die Musikwünsche gern eingesendet werden. Nichts einfacher wie das, im Internet auf ooe.orf.at einsteigen, in den Bereich Volkskultur verzweigen und wir freuen uns über jede Einsendung und schauen auch, dass wir alle Musikwünsche von den Hörerinnen und Hörern erfüllen können.

Das Orchester Manfred Wiener haben wir da gehört, mit dem Titel Der Sonne entgegen. Und der Sonne entgegen fliegen auch die Wespen und die Hornissen im September. Da haben sie Hauptflugbetrieb, der gegen Ende vom Monat mit dem Absterben der Insektenstaaten dann abrupt zu Ende geht. In der Zeit zwischen Mitte August und Mitte September erreicht außerdem das Hornissenvolk seinen Entwicklungshöhepunkt. Da sind 400 bis 700 Tiere in einem Volk dabei. Die Königin, die ist in der Lage, gezielt Eier zu entwickeln, aus denen nur noch Drohnen und Jungköniginnen schlupfen. Die Arbeiterinnen vernachlässigen dann die alte Königin und sie wird nicht mehr versorgt. Sie verlässt dann das Nest und stirbt mit einem Alter von einem Jahr ungefähr. An schöne Herbsttage, da schwärmen dann die Geschlechtstiere aus und sammeln sie oft einzeln bei den Sterdenbarmer oder in unmittelbarer Umgebung vom Nest zur Paarung. Die Jungköniginnen, die suchen sich für den Winter einen geschützten Unterschlupf, wo sie bis zum nächsten Frühjahr ruhen. Die letzten Arbeiterinnen von den Hornissen, die sterben Anfang November. Die Natur macht es möglich, womit auch das letzte Leben im Nest erloschen ist.

0: Das Häcki-Trio haben wir da gerade gehört mit dem Titel Dagerl zum Hinschauen.
1: In Gottes Namen.
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3: Einer von den Tagesheiligen oder von denen, die gedenkt da kommen, ist der selige Jakob Laval. 1803 in Frankreich geboren, ist er zuerst Mediziner gewesen, dann Priester des Ordens vom unbefleckten Herzen Mariens. Der erste und einzige Einsatzort für Mauritius ist die Zuckerrohrinsel im Indischen Ozean geworden. Nach der Entlassung von ca. 70.000 Sklaven in die Freiheit hat sich der Missionar um die einheimische, ausgebeutete Bevölkerung umgeschaut, mit grenzenloser Geduld und Selbstlosigkeit, so wie es in der Überlieferung heißt. Am 29. April 1979 ist Jakob Laval selig gesprochen worden. Er ist beigesetzt in der Heiligen Kreuzkirche auf Mauritius.
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Die Sonne hat sich statt hinterm Berg getraut. Den Ischler Vier-Gesang haben wir da gehört mit dem Christian Grenzleiner auf der Zieden als Begleitung. Und die Sonnenblume, die hat nicht nur so ein sonnenähnliches Ausschauen, sie gehört auch zu denjenigen Pflanzen, die einen Blütenstand nach dem Stand von der Sonne ausrichten können. Verantwortlich dafür ist ein spezieller Stoff, der die Pflanzen auf der beschatteten Seite stärker wachsen lässt, sodass die Stängel sie gegen die Sonne hinwenden können. Im Garten und am Acker, da habe ich einen Sonnenblumen oft 2 bis 3 Meter hoch und es gibt einen oft, auch bei uns im Land, so ein gewiss beruhigendes Gefühl, wenn man jetzt im September, und da sind wir wieder beim nahenden Herbst, vielleicht einmal bei so einem Sonnenblumenfeld vorbeikommt, stehen bleibt und dort einen schönen Tag erwischt, die herrlichen Form von der doch so wunderbaren Jahreszeit auch kurz einmal dann genießen kann.

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1: Mit einem gemütlichen Musiknachmittag endet im Heimathaus von Neukirchneumünster am kommenden Sonntag bei freiem Eintritt die Saison 2026. Ab 14 Uhr spielt die Heimathausmusik und ist Tanz der Virchtauer Heimatverein. Ab 16 Uhr gibt es ein Konzert unter dem Motto Austropop trifft Volksmusik mit der Nierzhausmusik und der Heimathausmusik. Führungen werden gegen freiwillige Spenden angeboten und die Vogelschnitzer, die sind vor Ort. Eingeladen wird zum volksmusikalischen Auszeitwochenende vom 2. bis 4. Oktober nach St. Lamprecht in Steiermark ins Hotel Auszeit mit Volkstanz und Volksmusik, wo die Anmeldung auch auf der Homepage vom Hotel möglich ist. Am 3. Oktober spielt dort auf die Nacht ab 20 Uhr die Kellerstöckelmusik auf. Das oberösterreichische Volksliedwerk, das lädt ein zur liebsten Musik ins Eckerhaus nach Altmünster am kommenden Freitag, 11. September. Zum Herrn sind dort die Heiboden-Dirndl-Duscher, die Heimathausmusik, die Gruppe Stabile Seitenlage und der Meier-Viergesang. Beginn 19.30 Uhr. Und am kommenden Sonntag wird zur 30. Unterkagerer Sonnseiten eingeladen. Los geht's dort ab 11 Uhr mit einem Frühschoppen mit Wiederwö. In Auberg im Mühviertel ab 13 Uhr gibt's das Wiesensitzen, Tanzen und Ling. Und mit viel traditioneller Wirtshausmusik, Jodler und Arien, persischer Musik, Swing und Rock'n'Roll. Und gesungen, tanzt und gespielt heißt's mit dem Trachtenverein Tochkogler am Freitag übermorgen in der Moorhalle in Kirchham. Zum Herrn sind da auch noch der Wolfganger Viergesang, der Bayerische Hirs und die Saalfeldner Tanzlmusik. Beginn ist in Kirchham am Freitag um 20 Uhr, 8 Uhr auf die Nacht.
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Die Hahaha-Musik ist es gewesen mit dem Titel Noch Mitternacht. Ja, und mit den Alpenlandler-Musikanten da geht gesungen und gespielt heute am Mittwoch auf die Nacht langsam dem Ende zu. Die Musik hat uns heute die Kathi Maurer zusammengestellt. Morgen wird Daniel Hochmeier ab 19 Uhr durch die Sendung führen. Ich wünsche euch noch einen ganz schönen Abend. Bleibt gesund und für euch. Pfiat denk und bis zum nächsten Mal, sagt Heinz Hörhager.

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1: Am Mikrofon ist Felix Schneider-Stohr. Ab Oktober dürfen Essenszusteller, etwa von Foodora, ihre Lieferungen nur noch mit Fahrrädern zustellen. E-Mopeds und Kraftfahrzeuge sind dann verboten, berichtet Johannes Schmergelunder.
2: Viele Essenszusteller müssen sich ab Oktober ein E-Bike kaufen, wenn sie weiterarbeiten wollen. Laut Gewerkschaft steckt dahinter ein finanzieller Grund. Mit Fahrrädern können die Boten pro Lieferung bezahlt werden. E-Mopeds gelten künftig als Kraftfahrzeuge. Mit denen müssten die Fahrer nach Arbeitszeit bezahlt werden, sagt Gewerkschafter Toni Pravditsch.
3: Wenn die Lieferdienste weiterhin auf E-Bikes bleiben, müssen sie am bestehenden System gar nichts ändern. Die Kollegen können weiterhin pro Bestellung bezahlt werden. Man kann weiterhin auch viel Druck ausüben mit den Bestellungen.
2: Von Foodora heißt es, dass man die Zustellerinnen und Zusteller bei der Anschaffung unterstützen werde. Die Gewerkschaft fordert hingegen, dass Boten etwa nach Arbeitszeit und nicht nach Bestellungen bezahlt werden.
1: Die britische Polizei weitet ihre Ermittlungen gegen die Partei von Nigel Farage aus. Die Partei namens Reform UK steht unter Verdacht, illegale Spenden aus dem Ausland angenommen zu haben. Zwei Parteivertreter sind bereits zurückgetreten. Die Hinweise stammen aus einer Undercover-Recherche des Senders Channel 4 News. Ein Parteisprecher weist die Vorwürfe zurück, sagt aber, dass Reform UK kooperieren wird. Die Ermittlungen laufen seit letztem Jahr. Bei einer Explosion im Schweizer Wasserkraftwerk Ritom im Kanton Tessin sind heute zwei Mitarbeiter ums Leben gekommen. An dem Gebäude ist erheblicher Schaden entstanden. Was zu der Explosion geführt hat, ist noch unklar. Wegen mutmaßlicher Bestechlichkeit wird gegen den SPD-Spitzenkandidaten für die Berlinwahl in Deutschland ermittelt. Die Staatsanwaltschaft Hannover bestätigt auch Hausdurchsuchungen in den Büroräumen von Steffen Krach. Es gilt die Unschuldsvermutung. Und das Innenministerium des deutschen Bundeslands Bayern will den Polizeisoftware-Vertrag mit dem umstrittenen US-Anbieter Palantir vorerst verlängern. Langfristig plane man aber, mit Blick auf deutsche oder europäische Alternativen, unabhängiger zu werden. Rauchen beeinträchtigt die Fruchtbarkeit, das ist bekannt. Aber wie stark diese Auswirkungen sind, das zeigt jetzt ein neuer Bericht der Weltgesundheitsorganisation WHO. Raphael Krapscher berichtet.
4: Frauen, die rauchen, haben ein 40% höheres Risiko, unfruchtbar zu werden. Und das ist auch für Paare problematisch, die eine künstliche Befruchtung in Betracht ziehen. Die WHO-Expertin Kerstin Schotte erklärt.
5: Ja, es gibt wissenschaftliche Hinweise darauf, dass Zigarettenrauchen den Erfolg von Kinderwunschbehandlungen verringern kann. Deswegen empfehlen wir einen Rauchstopp für alle Kinderwunschbehandlungen.
4: Nikotin und andere Schadstoffe im Tabakrauch schädigen die Eizellen und die Spermien, konkret das Erbgut darin. Bei Frauen kann Rauchen außerdem den Eisprung stören und die Funktion der Eileiter beeinträchtigen. Bei Männern sind es vor allem Durchblutungsstörungen, die zu Erektionsproblemen und schlechterer Spermienqualität führen können. Die WHO empfiehlt Menschen mit Kinderwunsch daher jedenfalls, so bald wie möglich mit dem Rauchen aufzuhören.
1: Das waren die Nachrichten mit Felix Schneider-Storm. Zum Wetter.
6: Bis etwa Mitternacht kann es in vielen Teilen des Landes zum Teil kräftig regnen, dann verlagert sich der Regen mehr und mehr in den Süden. Bei teils starkem Wind sinken die Temperaturen auf 17 bis 7 Grad. Morgen Donnerstag zeigt sich der Himmel meist grau in grau und im Bergland sowie im Süden ist es zeitweise nass, wobei der Regen in und rund um Oberkärnten kräftig sein kann. Ganz im Westen und nördlich der Donau bleibt es dagegen meist trocken mit einigen Sonnenfenstern. Der Wind wird bald schwächer und es ist deutlich frischer als zuletzt, Höchstwerte nur noch 14 bis 22 Grad. So viel zum Wetter von Michael Mattern.
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1: Zum Nachtjournal begrüßt Sie Felix Schneider-Sturm. Das sind einige der Themen. Eine Oberösterreicherin stirbt nach Missbrauch durch ihren Ehemann. Jetzt sitzt ein weiterer Tatverdächtiger in U-Haft. Die umstrittene Reform der Justizweisungsspitze soll noch einmal überarbeitet werden, kündigt Justizministerin Sporre an. Norwegen hat sich heute von König Harald V. verabschiedet. Und das Wetter morgen wird deutlich kühler als zuletzt, mit maximal 14 bis 22 Grad. Die Staatsanwaltschaft Wels ermittelt gegen zwei Männer, denen vorgeworfen wird, die Ehefrau des einen vergewaltigt zu haben. Die 40-jährige Frau ist an den Folgen ihrer Verletzungen gestorben. Ein besonders grausamer, aber längst kein Einzelfall mehr, berichtet Annabella Mini.
2: Ende Juni wird die 40-jährige Frau tot in ihrem Haus im oberösterreichischen Machtrenk gefunden. Laut Staatsanwaltschaft soll sie zuvor in stark alkoholisiertem Zustand und damit wehrlos von ihrem Ehemann und dessen Bekannten sexuell missbraucht worden sein. Beide Männer sitzen in Untersuchungshaft. Gegen den 51-jährigen Ehemann wird wegen sexuellen Missbrauchs einer wehrlosen Person mit Todesfolge ermittelt. Er räumt sexuelle Handlungen ein, spricht jedoch von einem Unfall. Der Bekannte des Ehemannes soll am Abend des Todes ebenfalls sexuelle Handlungen an der Frau vorgenommen haben. Mit den tödlichen Verletzungen wird er laut Staatsanwaltschaft aber nicht in Verbindung gebracht, da er das Haus zuvor verlassen haben soll. Chatprotokolle zwischen den beiden Männern werden nun ausgewertet, die nahelegen, dass möglicherweise weitere Männer beteiligt gewesen sein könnten. Auch in Tirol und Niederösterreich hat es zuletzt ähnliche Fälle gegeben, bei denen Männer ihre Frau betäubt und missbraucht haben sollen.
1: Die geplante Bundesstaatsanwaltschaft soll die Weisungsspitze sämtlicher Staatsanwaltschaften entpolitisieren. Der Gesetzesentwurf der Bundesregierung könnte aber genau das Gegenteil erreichen, so die Kritik. SPÖ-Justizministerin Anna Sporer kündigt Änderungen an, sieht sich aber nur teilweise zuständig. Felix Novak.
3: Bei den bisherigen Plänen befürchten Justizvertreter, dass Parteien künftig mehr Einfluss auf die Staatsanwaltschaften nehmen. Justizministerin Sporer, SPÖ, fordert jetzt Änderungen am Entwurf, den sie selbst Ende Juni gemeinsam mit ÖVP und NEOS präsentiert hat. Schon damals habe sie gewusst, dass der gemeinsame Plan Defizite aufweise.
4: Mir war das schon klar, aber ich musste das Ergebnis der politischen Verhandlungen zu dem Zeitpunkt zur Kenntnis nehmen. Aber es war auch ganz, ganz wichtig, dass wir in das Stadium eintreten. Jetzt wissen wir es besser.
3: Sporer will den Einfluss des Parlaments auf die neue Behörde eindämmen. Genau darauf beharrt allerdings weiterhin die ÖVP. Kanzler Stocker spricht davon, ein ausgewogenes Gesetz erreichen zu wollen.
5: Das aber auch den demokratischen Grundsätzen von Checks and Balances entspricht.
3: Bei den Änderungen sieht Sporer das Bundeskanzleramt am Zug. Dort wiederum betont man die Verantwortung des Justizministeriums.
1: Berichtet Felix Novak. Ins Ausland jetzt. In der Straße von Hormuz eskaliert die Lage zwischen dem Iran und den USA mit gegenseitigen Angriffen auf Schiffe erneut. Die Gemengelage treibt aber auch den Ölpreis wieder in die Höhe. Das Barrel-Öl hat wieder die 100-Dollar-Marke geknackt. Vor dem Krieg waren es noch 70. Teresa Kulowitsch berichtet.
6: Es ist die Rede von der schwersten Angriffswelle seit Beginn des Kriegs Anfang Februar. Im iranischen Staatsfernsehen verkündet eine Sprecherin die Nachricht der Revolutionsgarden. Demnach habe der Iran insgesamt 20 Schiffe angegriffen, zwei von ihnen unter amerikanischer Flagge, 8 Öltanker. Die britische Schifffahrtbehörde meldet auch Angriffe auf Handelsschiffe, darunter etwa ein irakisches. Zudem hat der Iran auch eine US-Militärbasis in Jordanien angegriffen. Aus Jordanien heißt es dazu, dass man 18 von 20 Raketen abfangen konnte. Der iranische Beschuss ist die Antwort auf US-Angriffe. Die USA haben zuvor 5 iranische Öltanker angegriffen. Und auch jetzt ist wieder mit einer US-Antwort zu rechnen. Jedes Mal, wenn der Iran versuche, US-Schiffe anzugreifen, werde man zurückschlagen und iranische Tanker versenken. Das sagt US-Außenminister Marco Rubio.
1: Einen verbalen Schlagabtausch hat es heute im Deutschen Bundestag gegeben. Eigentlich sollte es um den Haushaltsentwurf gehen. Die Folgen der Landtagswahl in Sachsen-Anhalt haben die Generaldebatte aber deutlich überlagert. Entsprechend heftig verlief daher der Schlagabtausch zwischen AfD-Chefin Alice Weidel und Bundeskanzler Friedrich Merz von der CDU. Andreas Pfeiffer berichtet aus Berlin.
7: Im Bundestag setzt sich heute die Wahlschlacht zwischen dem CDU-Kanzler und der AfD-Chefin Alice Weidel fort.
8: Die Wähler in Sachsen-Anhalt haben es mit aller Klarheit mitgeteilt. Schwarz-Rot ist vorbei.
9: Sie sind und Sie bleiben, Frau Weidel, eine destruktive Kraft.
7: Die AfD bescheinigt der Regierung ein Totalversagen und fordert Massenausweisungen von Migranten.
10: Was machen diese Menschen eigentlich noch in diesem Land? Sie gehören abgeschoben.
9: Und wenn das wahr würde, was Sie hier propagieren, Remigration, was ja nichts anderes ist als eine ethnische Säuberung.
7: Die Redeschlacht bleibt unentschieden. Eine Niederlage hat die parlamentarische Gesprächskultur erlitten.
10: Berichtet Andreas Pfeiffer aus Berlin. Norwegen hat heute Abschied von König Harald V. genommen. Er ist am 28. August im Alter von 89 Jahren gestorben und war der älteste Monarch Europas. Zur Trauerfeier sind viele internationale Staats- und Regierungsspitzen sowie hochrangige Royals gekommen. Ansgar Gersmann berichtet.
11: Norwegen nimmt Abschied vom Großvater der Nation, wie sie König Harald V. liebevoll nannten. Nur im Schritttempo bewegt sich die Prozession mit dem Sarg zum Dom der norwegischen Hauptstadt. Zu der Trauerfeier waren zahlreiche Vertreter des Hochadels gekommen, darunter der britische Thronfolger William oder die Königspaare aus Spanien, Belgien und den Niederlanden. Nach der Beisetzung im engsten Familienkreis im königlichen Mausoleum zeigt sich Nachfolger König Hakon VIII. Auf dem Balkon des Palastes. Er übernimmt die Regentschaft in Krisenzeiten. Seine Frau Mette Marit hatte vor kurzem eine Lungentransplantation. Sein Stiefsohn Marius Borg muss sich bald wegen des Vorwurfs der Vergewaltigung erneut vor Gericht verantworten. Auch er nahm heute an der Trauerfeier teil.
10: Ansgar Gersmann war das nach dem Trauergottesdienst und der Beisetzung von König Harald V. in Norwegen. Jetzt noch zu Sportlichen. Die Tagesmeldungen fasst Wolfgang Eichinger zusammen.
12: Perfekter Start für Barcelona in die Champions League Ligaphase. 5:1 Heimerfolg über Feyenoord Rotterdam. Der VfB Stuttgart besiegt Viking Stavanger aus Norwegen mit 3:1. Die derzeitigen Zwischenstände: Titelverteidiger Paris Saint-Germain gegen Slovan Bratislava 3:0, Liverpool Atletico Madrid 1:1, Napoli gegen Arsenal 0:0 und Sporting Lissabon gegen Galatasaray 1:1. Beim Tennis Grand Slam Turnier in New York gewinnt Jelena Rybakina gegen die Chinesin Shen Qinwen in 3 Sätzen und steht im Halbfinale. Die Kasachin ist damit auch erstmals die Nummer 1 in der Weltrangliste. In Österreich gibt es diese Woche das Challenger-Turnier der Männer in Tulln. Der 20-jährige Nico Hipfel ist knapp in 3 Sätzen am Argentinier Barena im Achtelfinale gescheitert. Morgen dann die Achtelfinalspiele von Filip Misolic und Lukas Neumeier, beide Spiele ab 11.20 Uhr live in ORF1. Und bei der Kitesurf-Europameisterschaft in der Türkei hat Olympiasieger Valentin Pontus souverän den Einzug in die Goldflotte geschafft. Pontus ist derzeit Gesamtfünfter.
10: Vielen Dank, Wolfgang Eichinger. Und zum Abschluss jetzt noch der Wetterbericht von und mit Michael Mattern.
13: Eine Kaltfront bringt vorerst noch recht verbreitet teils kräftigen Regen. Nach Mitternacht verlagert sich der dann mehr und mehr in den Süden. Es ist zum Teil sehr windig und frisch. Tiefstwerte heute Nacht 7 bis 17 Grad. Morgen Donnerstag überwiegen die Wolken und speziell im Bergland sowie im Süden regnet es zeitweise ein wenig, wobei in und rund um Oberkärnten auch kräftige Schauer durchziehen können. Ab und zu sonnig ist es am ehesten ganz im Westen und nördlich der Donau. Hier bleibt es auch weitgehend trocken. Der Wind lässt nach und die Temperaturen erreichen nur noch 14 bis 22 Grad.
10: Das war's mit dem Nachtjournal. Noch einen angenehmen Abend wünscht Felix Schneider-Sturm.
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1: Am Mikrofon ist Felix Schneider-Storn. Die EU-Kommission sagt Airbnb und Co. erneut den Kampf an. Sie will die Regeln für Kurzzeitvermietungen verschärfen. Besonders betroffene Städte könnten dann Einschränkungen verhängen, berichtet Moritz Strobel.
2: In Städten wie Paris oder Venedig finden Menschen fast keine Wohnungen mehr, weil die Besitzerinnen und Besitzer sie lieber nur kurzzeitig an Urlaubende vermieten. Kommt die neue Regelung, können Behörden in solchen Gebieten Kurzzeitvermietung einschränken, wenn etwa das Verhältnis zwischen Wohnungspreisen und dem durchschnittlichen Einkommen zu hoch ist. Städte könnten dann auch nur noch Bauprojekte genehmigen, die längerfristig Wohnraum schaffen. Damit diese Regeln tatsächlich umgesetzt werden, müssen die EU-Staaten und das Europäische Parlament noch zustimmen.
1: Der spanische Geheimdienst CNI hat die Behörden in der Exklave Ceuta einen Tag vor der beispiellosen Massenankunft zehntausender Migranten Ende Juli vor einem möglichen Überfall über Land und Meer gewarnt. Das geht aus geheimen Unterlagen hervor, die jetzt von der Regierung unter Premier Pedro Sanchez freigegeben worden sind. Demnach informierte der CNI damals sowohl Regierungsvertreter in Ceuta als auch die Polizeieinheit Guardia Civil über Aufrufe in sozialen Netzwerken. In den USA beginnen die Republikaner heute ihren Intensivwahlkampf vor den wichtigen Midterm-Wahlen Anfang November. Bei einem Parteitag in Dallas will Präsident Trump die Partei auf seine Linie einschwören. Markus Müller berichtet aus den USA.
3: Die Umfragen vor den Midterm-Wahlen bedeuten für die Republikaner nichts Gutes. Der Parteitag soll helfen, das Ruder herumzureißen. Im Mittelpunkt der zweitägigen Veranstaltung in Dallas steht niemand anderes als der Präsident selbst. Donald Trump tritt gleich mehrmals auf. Die Botschaft, wer die Trump-Politik wolle, müsse jetzt die Republikaner wählen. Die Menschen sollten einfach so tun, als würde er am Wahlzettel stehen.
4: What I really want you to do is pretend, please, that I'm on the ballot. Just come and vote. It's so important.
3: Sagt Trump im Vorfeld. Bei den Midterms wird das Repräsentantenhaus und ein Teil des Senats neu gewählt. Nach jetzigem Stand dürften die Republikaner in zumindest einem der beiden Häuser die Mehrheit verlieren.
1: Wegen eines Gasaustritts musste heute ein Hotel in Bad Waltersdorf in der Oststeiermark evakuiert werden. Ein Haustechniker hat im Keller starken Rauch wahrgenommen und Alarm geschlagen. Aus einer Kühlanlage dürfte ein gasförmiges Kühlmittel ausgetreten sein. Die Hotelgäste und die Angestellten konnten nach der Belüftung wieder ins Hotel. Champagner darf heuer bis zu 15% Alkohol enthalten. Grund dafür ist das Wetter. Nach intensivem Frost im Frühling hat es eine frühe Blüte und 5 teils extreme Hitzewellen im Sommer gegeben. Die Trauben haben dadurch bereits bei der Ernte einen hohen Alkoholgehalt gehabt. Winzerinnen und Winzer bekommen heuer deshalb eine Ausnahmegenehmigung. Normalerweise hat Champagner rund 12% Alkohol. Das waren die Nachrichten mit Felix Schneider-Storm. Und jetzt haben wir noch die Wetteraussichten.
5: Bis etwa Mitternacht kann es in vielen Teilen des Landes zum Teil kräftig regnen, dann verlagert sich der Regen mehr und mehr in den Süden. Bei teils starkem Wind sinken die Temperaturen auf 17 bis 7 Grad. Morgen Donnerstag zeigt sich der Himmel meist grau in grau und im Bergland sowie im Süden ist es zeitweise nass, wobei der Regen in und rund um Oberkärnten kräftig sein kann. Ganz im Westen und nördlich der Donau bleibt es dagegen meist trocken mit einigen Sonnenfenstern. Der Wind wird bald schwächer und es ist deutlich frischer als zuletzt, Höchstwerte nur noch 14 bis 22 Grad. So viel zum Wetter von Michael Mattern.
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1: Es ist Donnerstag, der 10. September. Im Nachrichtenstudio ist Felix Schneider-Sturm. Seit Jahren wird politisch darum gerungen. Vor dem Sommer haben sich ÖVP, SPÖ und NEOS auf einen Gesetzesentwurf für eine Bundesstaatsanwaltschaft geeinigt. Dieser Entwurf wurde in der Begutachtungsphase aber heftig kritisiert. Justizministerin Anna Sporrer von der SPÖ versichert, das Vorhaben noch in dieser Legislaturperiode umsetzen zu wollen.
2: Ich habe schon gesagt, die Legislaturperiode ist noch 3 Jahre. Ich habe den langen Atem. Ob das bis Jahresende ist, wie der Herr Bundeskanzler das heute schon angekündigt hat, das würde mich sehr freuen. Ich glaube, es geht aber hier Qualität vor Tempo,
1: sagt Justizministerin Sporrer in der Zeit im Bild 2. Der ukrainische Präsident Volodymyr Zelensky soll nur knapp einem Drohnenangriff entkommen sein. Laut dem norwegischen Ministerpräsidenten Jonas Gahr Støre hat eine russische Drohne das Flugzeug von Zelensky beim Start in Moldau auf dem Weg nach Oslo nur knapp verfehlt. Zelensky hat in Oslo an der Beerdigung von König Harald V. teilgenommen. Israels Ministerpräsident Benjamin Netanyahu hat eine Klage gegen die Zeitung Haaretz angekündigt. Anlass ist ein Bericht, wonach die Vereinigten Arabischen Emirate Netanyahu vor der Hamas-Offensive im Oktober 2023 gewarnt haben. Netanyahu bezeichnet den Bericht als Lüge. Jetzt sollen seine Anwälte eine Klage wegen Verleumdung einreichen. Einen Schuldspruch hat es heute am Wiener Landesgericht gegeben gegen ein heute 15-jähriges Mädchen. Und zwar wegen Beitrags zum Mord. Sie soll ihre gleichaltrige Freundin ermuntert haben, eine wahllos ausgesuchte 64-jährige Frau am Friedhof im Baumgarten zu erstechen. Beide Mädchen sind psychisch krank, aber zurechnungsfähig, berichtet Florian Sikira.
3: Die heute 15-Jährige weint zunächst im Gerichtssaal und kann kaum sprechen. Im Verlauf der Verhandlung beruhigt sie sich und antwortet klar auf die Fragen. Sie sagt, dass sie mit ihrer Freundin öfter über Suizid und Mordgedanken geredet habe, dass sie sich gemeinsam selbst verletzt hätten, aber dass sie nie gedacht habe, dass ihre Freundin tatsächlich jemanden töten würde. Der Staatsanwalt hält ihr dann Nachrichten vor, die sie der Freundin geschickt hat. Unter anderem steht da: Mach es und ich wünsche dir viel Glück. Geschrieben an jenem 23. Februar, kurz bevor die inzwischen wegen Mordes verurteilte Freundin eine wahllos ausgesuchte 64-jährige Frau am Baumgartner Friedhof mit etwa 80 Messerstichen tötete. Beide Mädchen sind laut Gutachten psychisch krank, aber zurechnungsfähig. Das rechtskräftige Urteil lautet 3 Jahre Haft, davon 1 Jahr unbedingt, und die 15-Jährige muss ihre Therapie fortsetzen.
1: Nach der Landtagswahl im deutschen Bundesland Sachsen-Anhalt hat das Bündnis Sarah Wagenknecht, BSW, jetzt ein Angebot zu Gesprächen mit dem Wahlsieger der Alternative für Deutschland angenommen. Wie ein Sprecher am Abend mitteilt, sprach sich der BSW-Landesvorstand einstimmig für Gespräche aus. Beim Treffen mit der AfD werde über die Themen Energieversorgung, Bildung und Friedenspolitik gesprochen werden. US-Präsident Donald Trump hat 3 enge Mitarbeiterinnen zu Weihnachten mit je $45.000 beschenkt. Das Weiße Haus bestätigt entsprechende Berichte der Washington Post und von Politico. Die Geldgeschenke erhalten haben die Assistentinnen Natalie Harp und Chamberlain Harris sowie Kommunikationsberaterin Margot Martin. Diese Summen entsprechen etwa einem Drittel ihres Jahresgehalts. Trump pflegt die Tradition, seinem Umfeld großzügige Weihnachtsgeschenke zu machen. Diese Geschenke seien rechtlich und ethisch unbedenklich, erklärt das Weiße Haus. Der US-Konzern Apple hat heute Abend seine neue Smartphone-Generation vorgestellt und dreht kräftig an der Preisschraube. Das erste faltbare Modell mit dem Namen iPhone Duo kostet in Österreich stolze rund 2.300 Euro. Xinjiang.
4: Damit ist es das teuerste iPhone, das Apple je verkauft hat. Mit der höchsten Ausstattung liegt der Preis bei rund 4.000 Euro. Aber auch die neue iPhone-Generation ist teurer geworden. Sie starten bei rund 1.500 Euro. Das sind um 150 Euro mehr als der Vorgänger. Analysten führen das auf die stark gestiegenen Preise für Speicherchips zurück. Das 18 Pro wird ab 18. September in Österreich erhältlich sein. Das faltbare Duo erst im Oktober. Vorgestellt hat die Geräte John Turnus. Seit 1. September der neue Apple-Chef.
5: Hello and welcome to Apple Park. I am so thrilled to be here today.
4: Für den 51-Jährigen war es die erste eigene Keynote.
1: Zum Wetter.
6: Der Donnerstag bringt jede Menge Wolken und speziell im Bergland sowie im Süden regnet es heute zeitweise ein wenig in und rund um Kärnten, eventuell sogar kräftig. Ab und zu sonnig ist es am ehesten ganz im Westen und nördlich der Donau. Hier bleibt es auch weitgehend trocken. Der anfangs lebhafte Nordwestwind lässt bald nach und die Temperaturen erreichen nur noch 14 bis 22 in 2000 Meter um 6 Grad. Morgen Freitag noch ein bisschen frischer und erneut oft bewölkt mit ein paar Regenschauern, am Nachmittag dann aber doch auch einige Sonnenfenster. So viel zum Wetter von Michael Mattern.
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1: Im Studio Daniel Teissl. Es ist 1 Uhr. Wie dringend es in Österreich eine Gesundheitsreform braucht, zeigt sich jetzt anhand einer Analyse der Gesundheitsausgaben. Die Kosten im Gesundheitsbereich sind in den vergangenen Jahren nämlich wesentlich stärker gestiegen als das allgemeine Wirtschaftswachstum. Peter Daser berichtet.
2: Die öffentlichen und privaten Gesundheitsausgaben haben 2024 in Österreich zusammen mehr als 52 Milliarden Euro ausgemacht. Ein Anstieg von 60% im Vergleich zum Jahr 2015, während im selben Zeitraum die Wirtschaftsleistung Österreichs nur um 44% gestiegen ist. Besonders die Ausgaben für Spitalsambulanzen haben stark zugelegt. Beauftragt haben die Analyse des Budgetdienstes zu Gesundheitsausgaben die NEOS, deren Gesundheitssprecher Christoph Bramhofer sagt, wenn man sich Fortschritt und Versorgung in der Gesundheit weiter leisten wolle.
3: Da dürfen wir halt auf der anderen Seite das Geld nicht in ineffiziente Strukturen versickern lassen.
2: Der Bericht liefert nun einen Hintergrund zum Vorhaben der Gesundheitsreform. Sie ist der wichtigste, weil teuerste Bereich der sogenannten Reformpartnerschaft von Bund, Ländern und Gemeinden.
1: Premiere für den neuen Apple-Boss John Ternus. Bei seinem ersten Apple-Event überrascht er US-Tech-Krise mit einem faltbaren iPhone, aber auch mit stark angehobenen Preisen. Mindestens 2.300 Euro muss man für das neueste iPhone-Modell zahlen, berichtet Xinjiang.
4: Damit ist es das teuerste iPhone, das Apple je verkauft hat. Mit der höchsten Ausstattung liegt der Preis bei rund 4.000 Euro. Aber auch die neue iPhone-Generation ist teurer geworden. Sie starten bei rund 1500 Euro. Das sind um 150 Euro mehr als der Vorgänger. Analysten führen das auf die stark gestiegenen Preise für Speicherchips zurück. Das 18 Pro wird ab 18. September in Österreich erhältlich sein. Das faltbare Duo erst im Oktober. Vorgestellt hat die Geräte John Ternus. Seit 1. September der neue Apple-Chef.
5: Hello and welcome to Apple Park. I am so thrilled to be here today.
4: Für den 51-Jährigen war es die erste eigene Keynote.
1: Bei den Tennis US Open stehen Jelena Rybakina und Coco Gauff im Halbfinale. Die US-Amerikanerin gewinnt gegen Mira Andreeva in 3 Sätzen. Rybakina schlägt die Chinesin Jin Wen ebenfalls in 3 Sätzen. Die Kasachin ist somit auch ab kommender Woche die neue Nummer 1 im Damentennis. Und jetzt zum Wetter und zu Michael Mattern.
6: Heute geht es im Großteil Österreichs trüb durch den Tag mit etwas Regen im Bergland sowie im Süden, wobei es in und rund um Kärnten vielleicht sogar kräftig regnen kann. Ganz im Westen und nördlich der Donau bleibt es dagegen meist trocken und hier zeigt sich zumindest ab und zu die Sonne. Der Wind lässt bald wieder nach, es ist aber deutlich frischer als zuletzt, Höchstwerte nur noch 14 bis 22 in 2000 Meter um 6 Grad. Morgen Freitag noch ein bisschen kühler und erneut viele Wolken samt etwas Regen, im Laufe des Tages dann aber zumindest ab und zu auch sonnig.
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1: Im Studio Daniel Theissl. Es ist 2 Uhr. Nach dem erschreckenden Fall von extremer sexueller Gewalt gegen eine Frau